0: Kiew schnellstmöglich zu verlassen.
1: Schon am Wochenende hat Russland mit dem Einsatz einer Mittelstreckenrakete vom Typ Areschnik den Konflikt in der Ukraine verschärft. In Kiew wurden dabei schwere Verwüstungen angerichtet. Laut Moskau ist dies aber erst der Anfang. Weitere Angriffe sollen folgen, angeblich als Vergeltung auf einen ukrainischen Angriff gegen ein Wohnheim im von Russland kontrollierten Donbass-Gebiet. Der Kreml warf der Ukraine in dem Zusammenhang den Beschuss von Zivilisten vor. Dass das russische Militär selbst regelmäßig ukrainische Zivilisten tötet, blendet Moskau dabei aus. Aus Moskau, André Balin.
0: Die USA stehen nach Angaben von Präsident Donald Trump kurz vor einem Rahmenabkommen mit dem Iran und der Wiedereröffnung der Straße von Hormuz. Ein Deal sei weitgehend ausgehandelt, schrieb Trump am Wochenende auf der Plattform Truth Social. Obwohl er Hoffnungen auf einen schnellen Durchbruch dämpfte, gaben die Ölpreise an den internationalen Märkten deutlich nach. Bei sommerlichem Badewetter sind am Pfingstwochenende in Freibädern, Seen und Flüssen 6 Menschen ums Leben gekommen. Darunter waren auch 4 Kinder und Jugendliche, teilten die Behörden mit. Die Unglücke bei Temperaturen um die 30 Grad ereigneten sich in Niedersachsen, Bayern, Nordrhein-Westfalen und Rheinland-Pfalz. Das jüngste Opfer, ein 4-jähriger Junge, wurde tot im Wasser in einem Freibad in Ludwigshafen entdeckt. Er ist vermutlich ertrunken. Die weiteren Opfer waren 11, 13 und 14 Jahre alt. Außerdem wurden 2 Männer tot aus Badeseen geborgen. Damit zum Fußball. Der VfL Wolfsburg steigt zum ersten Mal in seiner Geschichte aus der Fußball-Bundesliga ab. Die lange in Unterzahl spielende Mannschaft von Trainer Dieter Hecking verlor im Relegationsrückspiel gegen den Zweitligadritten SC Paderborn mit 1:2 nach Verlängerung. Paderborns Laurin Kurda nach dem Spiel bei Sky Sport.
2: Ja, ich weiß nicht, wie viele Tage ich dafür noch brauchen werde, aber jetzt gerade ist einfach schön, das zu sehen. Die Bilder hier, hart erarbeitet die Saison. Irgendwie hat gefühlt alles gegen uns gestanden und wir haben es trotzdem geschafft. Ja, toll.
0: Für den SC Paderborn ist es der 3. Aufstieg in die Erstklassigkeit nach 2014 und 2019.
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4: Die Feiertage sind vorbei. Der Frühsommer macht einfach noch weiter. Auch der Dienstag heute wird wieder viel, viel Sonne bringen. Und auch da hat das Thermometer wieder einiges zu tun. Es will nämlich auf 24 bis 30 Grad hinauf. Das heißt, es wird wieder richtig schön warm. Morgen kommen dann ein paar Wolken ins Spiel und es kann Richtung Berge auch mal lokal ein bisschen regnen. Vielleicht auch mal ein Gewitter mit dabei. Aber lang hält sich das nicht. Am Donnerstag wird es dann schon wieder schöner und da können auch diejenigen ein bisschen durchatmen, die es nicht so heiß wollen. Wir bekommen etwas Nordwind.
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5: Die B19, B308 Oberstdorf Richtung Kempten, zwischen Rieden und Immenstadt Süd Gefahr durch Gegenstände auf der Fahrbahn. Totes Reh. Ich wünsche eine gute Fahrt.

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1: Ich bin Diana Kramer. Die Aussicht auf eine mögliche Entspannung im Iran-Krieg lässt die Ölpreise deutlich sinken. Der Preis für ein Barrel der Nordseesorte Brent ging um fast 6% zurück und auch die Börsen haben weltweit deutliche Zugewinne verbucht.
2: Auch der deutsche Aktienmarkt setzt seinen jüngsten Aufwärtskurs fort. Zwischenzeitlich geht es so weit rauf wie zuletzt am Vortag des Iran-Kriegs im Februar. Der Grund: US-Präsident Trump behauptet, die USA stünden kurz vor einem Grundsatzdeal mit dem Iran. Die Straße von Hormuz könnte dann wieder geöffnet werden. Allerdings hatte Trump das schon öfter behauptet und er selbst sagt diesmal, er wolle nichts überstürzen. Unklar ist, inwieweit das iranische Atomprogramm in dem Rahmenabkommen erwähnt wird. Das gilt als Hauptgrund für den Beginn des Kriegs. Thomas Bremser, Redaktion.
1: Keinerlei Anzeichen für Entspannung gibt es dagegen im Ukraine-Krieg. Im Gegenteil, Russland kündigte weitere Angriffe auf die ukrainische Hauptstadt Kiew an. Der Kreml forderte Mitarbeiter diplomatischer Vertretungen auf, Kiew angesichts bevorstehender neuer Angriffe umgehend zu verlassen. Bereits am Wochenende hatte Russland die Ukraine wieder massiv bombardiert und dabei auch die neue Hyperschallrakete Oreshnik eingesetzt. Eine Mehrzahl der Deutschen glaubt einer Umfrage zufolge nicht daran, dass der mögliche künftige FDP-Chef Wolfgang Kubicki die Partei zurück in den Bundestag führen kann. Nur jeder Vierte traut der FDP ein politisches Comeback mit neuer Spitze zu, zeigt eine Forsa-Umfrage im Auftrag von RTL und Stern. 66% glauben nicht, dass die Partei den Sprung über die 5%-Hürde schafft. Daran scheiterte die FDP bei der Bundestagswahl im Februar vergangenen Jahres und flog aus dem Parlament. Zum Fußball. Für den VfL Wolfsburg kam am Ende alles zusammen. Eine völlig verkorkste Saison, ein Relegationskrimi und schließlich der Abstieg. Zum ersten Mal in der Geschichte steigen die Niedersachsen in die zweite Liga ab, nach einer 1:2 Niederlage im Relegationsrückspiel beim SC Paderborn. Wolfsburgs Patrick Wimmer bei Sky Sport.
3: Ja, also ganz, ganz schwierig. Die Fassungslosigkeit von jedem, von den Fans, von den Spielern, ist jedem eigentlich ins Gesicht geschrieben. Ja, auch in der Kabine jetzt, da ist einfach Leere da und man kann es eigentlich noch gar nicht realisieren, was alles passiert ist.
1: Für Paderborn geht es dagegen nach 6 Jahren wieder zurück in die erste Liga.
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4: Die Feiertage sind vorbei. Der Frühsommer macht einfach noch weiter. Auch der Dienstag heute wird wieder viel, viel Sonne bringen. Und auch da hat das Thermometer wieder einiges zu tun. Es will nämlich auf 24 bis 30 Grad hinauf. Das heißt, es wird wieder richtig schön warm. Morgen kommen dann ein paar Wolken ins Spiel und es kann Richtung Berge auch mal lokal ein bisschen regnen. Vielleicht auch mal ein Gewitter mit dabei. Aber lang hält sich das nicht. Am Donnerstag wird es dann schon wieder schöner und da können auch diejenigen ein bisschen durchatmen, die es nicht so heiß wollen. Wir bekommen etwas Nordwind.
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5: Normaler Verkehr im Allgäu. Ich wünsche euch eine gute Fahrt.
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1: Die Feiertage sind vorbei. Der Frühsommer macht einfach noch weiter. Auch der Dienstag heute wird wieder viel, viel Sonne bringen. Und auch da hat das Thermometer wieder einiges zu tun. Es will nämlich auf 24 bis 30 Grad hinauf. Das heißt, es wird wieder richtig schön warm. Morgen kommen dann ein paar Wolken ins Spiel und es kann Richtung Berge auch mal lokal ein bisschen regnen. Vielleicht auch mal ein Gewitter mit dabei. Aber lang hält sich das nicht. Am Donnerstag wird es dann schon wieder schöner und da können auch diejenigen ein bisschen durchatmen, die es nicht so heiß wollen. Wir bekommen etwas Nordwind.
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2: Normaler Verkehr im Allgäu. Ich wünsche euch eine gute Fahrt.

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1: Ich bin Diana Kramer. Nach den massiven russischen Angriffen auf die ukrainische Hauptstadt Kiew am Wochenende hat Moskau weitere schwere Angriffe angekündigt. Das russische Außenministerium rief ausländische Diplomaten dazu auf, Kiew schnellstmöglich zu verlassen. Als Grund für die neuen Angriffe nannte Moskau den ukrainischen Beschuss eines Wohnheims in dem von Russland kontrollierten Gebiet Donbass. Eigentlich galt schon der Angriff am Wochenende als Vergeltungsaktion darauf. Russland hatte dabei auch die neue Mittelstreckenrakete Oreshnik eingesetzt. Bundesinnenminister Alexander Dobrindt sieht ein Social-Media-Verbot für Kinder skeptisch. Er halte ein Verbot für schwer durchsetzbar und deswegen für wenig zielführend, sagte er den Funke-Zeitungen.
2: Der Staat alleine könne mit Social Media verbundene Probleme nicht lösen und Familien und Eltern könnten ihre Verantwortung auch nicht komplett abschieben, findet Innenminister Dobrindt. Eltern müssten ja beispielsweise auch entscheiden, wann ihr Kind ein Handy bekommt, sagt der Minister. Diskutiert wird in Deutschland ein Social Media Verbot für Kinder unter 14 Jahren. Eine Expertenkommission arbeitet an Vorschlägen zum Thema, die im Sommer vorgestellt werden sollen. Eine Mehrheit der Deutschen spricht sich in Umfragen für ein Verbot aus. Katrin Müller, Nachrichtenredaktion.
1: Alle reden über KI, auch der Papst. Im ersten Lehrschreiben seit seinem Amtsantritt warnt Leo vor Risiken von künstlicher Intelligenz. Er wolle KI entwaffnen, schreibt der Papst in dem 100 Seiten langen Dokument. Technik müsse dem Menschen dienen, nicht der Macht oder dem Profit.
3: Leo befürchtet nämlich, dass Mitmenschlichkeit, die Menschenwürde und Beziehungen unter die Räder kommen. Wichtig ist ihm auch, dass Arbeit nicht entwertet wird, Stichwort KI als Jobkiller. Und er warnt davor, dass nur wenige Tech-Giganten am Ende alles kontrollieren. Deshalb plädiert er auch für einen KI-Ethik-Kodex weltweit. Und er sagt Nein zu KI-gesteuerten Waffen. Seine Botschaft, kein Algorithmus kann Krieg moralisch rechtfertigen. Aus Rom, Claudia Wächter.
1: Zum Fußball. Der VfL Wolfsburg ist zum ersten Mal in seiner Geschichte aus der Bundesliga abgestiegen. Die Niedersachsen verloren das Relegationsrückspiel beim SC Paderborn mit 1:2 nach Verlängerung. Damit folgt Wolfsburg, Heidenheim und St. Pauli, die bereits direkt abgestiegen waren. Für Paderborn geht es nach 6 Jahren wieder zurück in die Erstklassigkeit.
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4: Die Feiertage sind vorbei. Der Frühsommer macht einfach noch weiter. Auch der Dienstag heute wird wieder viel, viel Sonne bringen. Und auch da hat das Thermometer wieder einiges zu tun. Es will nämlich auf 24 bis 30 Grad hinauf. Das heißt, es wird wieder richtig schön warm. Morgen kommen dann ein paar Wolken ins Spiel und es kann Richtung Berge auch mal lokal ein bisschen regnen. Vielleicht auch mal ein Gewitter mit dabei. Aber lang hält sich das nicht. Am Donnerstag wird es dann schon wieder schöner und da können auch diejenigen ein bisschen durchatmen, die es nicht so heiß wollen. Wir bekommen etwas Nordwind.
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5: Normaler Verkehr im Allgäu. Ich wünsche euch eine gute Fahrt.
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2: Die Feiertage sind vorbei. Der Frühsommer macht einfach noch weiter. Auch der Dienstag heute wird wieder viel, viel Sonne bringen. Und auch da hat das Thermometer wieder einiges zu tun. Es will nämlich auf 24 bis 30 Grad hinauf. Das heißt, es wird wieder richtig schön warm. Morgen kommen dann ein paar Wolken ins Spiel und es kann Richtung Berge auch mal lokal ein bisschen regnen. Vielleicht auch mal ein Gewitter mit dabei. Aber lang hält sich das nicht. Am Donnerstag wird es dann schon wieder schöner und da können auch diejenigen ein bisschen durchatmen, die es nicht so heiß wollen. Wir bekommen etwas Nordwind.
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3: Die A7 Ulm Richtung Füssen-Reutte. Zwischen Betzigau und dem Dreieck Allgäu Gefahr durch defekten PKW. Standstreifen blockiert. Ich wünsche eine gute Fahrt.

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2: Ich bin Diana Kramer. Nach dem massiven Angriff auf die ukrainische Hauptstadt Kiew am Wochenende droht Russland mit neuen, schweren Angriffen. Das Außenministerium in Moskau rief ausländische Diplomaten dazu auf, Kiew schnellstmöglich zu verlassen.
3: Schon am Wochenende hat Russland mit dem Einsatz einer Mittelstreckenrakete vom Typ Areschnik den Konflikt in der Ukraine verschärft. In Kiew wurden dabei schwere Verwüstungen angerichtet. Laut Moskau ist dies aber erst der Anfang. Weitere Angriffe sollen folgen, angeblich als Vergeltung auf einen ukrainischen Angriff gegen ein Wohnheim im von Russland kontrollierten Donbass-Gebiet. Der Kreml warf der Ukraine in dem Zusammenhang den Beschuss von Zivilisten vor. Dass das russische Militär selbst regelmäßig ukrainische Zivilisten tötet, blendet Moskau dabei aus. Aus Moskau, André Berlin.
2: Die USA stehen nach Angaben von Präsident Donald Trump kurz vor einem Rahmenabkommen mit dem Iran und der Wiedereröffnung der Straße von Hormuz. Ein Deal sei weitgehend ausgehandelt, schrieb Trump am Wochenende auf der Plattform Truth Social. Obwohl er Hoffnungen auf einen schnellen Durchbruch dämpfte, gaben die Ölpreise an den internationalen Märkten deutlich nach. Bei sommerlichem Badewetter sind am Pfingstwochenende in Freibädern, Seen und Flüssen 6 Menschen ums Leben gekommen. Darunter waren auch 4 Kinder und Jugendliche, teilten die Behörden mit. Die Unglücke bei Temperaturen um die 30 Grad ereigneten sich in Niedersachsen, Bayern, Nordrhein-Westfalen und Rheinland-Pfalz. Das jüngste Opfer, ein 4-jähriger Junge, wurde tot im Wasser in einem Freibad in Ludwigshafen entdeckt. Er ist vermutlich ertrunken. Die weiteren Opfer waren 11, 13 und 14 Jahre alt. Außerdem wurden 2 Männer tot aus Badeseen geborgen. Damit zum Fußball. Der VfL Wolfsburg steigt zum ersten Mal in seiner Geschichte aus der Fußball-Bundesliga ab. Die lange in Unterzahl spielende Mannschaft von Trainer Dieter Hecking verlor im Relegationsrückspiel gegen den Zweitligadritten SC Paderborn mit 1:2 nach Verlängerung. Paderborns Laurin Kurda nach dem Spiel bei Sky Sport.
4: Ja, ich weiß nicht, wie viele Tage ich dafür noch brauchen werde, aber jetzt gerade ist einfach schön, das zu sehen. Die Bilder hier, hart erarbeitet die Saison. Irgendwie hat gefühlt alles gegen uns gestanden und wir haben es trotzdem geschafft. Ja, toll.
2: Für den SC Paderborn ist es der 3. Aufstieg in die Erstklassigkeit nach 2014 und 2019.
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5: Die Feiertage sind vorbei. Der Frühsommer macht einfach noch weiter. Auch der Dienstag heute wird wieder viel, viel Sonne bringen. Und auch da hat das Thermometer wieder einiges zu tun. Es will nämlich auf 24 bis 30 Grad hinauf. Das heißt, es wird wieder richtig schön warm. Morgen kommen dann ein paar Wolken ins Spiel und es kann Richtung Berge auch mal lokal ein bisschen regnen. Vielleicht auch mal ein Gewitter mit dabei. Aber lang hält sich das nicht. Am Donnerstag wird es dann schon wieder schöner und da können auch diejenigen ein bisschen durchatmen, die es nicht so heiß wollen. Wir bekommen etwas Nordwind.
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6: Die A7 Ulm Richtung Füssen-Reutte. Zwischen Betzigau und dem Dreieck Allgäu Gefahr durch defekten PKW. Standstreifen blockiert. Ich wünsche eine gute Fahrt.
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2: Die Feiertage sind vorbei. Der Frühsommer macht einfach noch weiter. Auch der Dienstag heute wird wieder viel, viel Sonne bringen. Und auch da hat das Thermometer wieder einiges zu tun. Es will nämlich auf 24 bis 30 Grad hinauf. Das heißt, es wird wieder richtig schön warm. Morgen kommen dann ein paar Wolken ins Spiel und es kann Richtung Berge auch mal lokal ein bisschen regnen. Vielleicht auch mal ein Gewitter mit dabei. Aber lang hält sich das nicht. Am Donnerstag wird es dann schon wieder schöner und da können auch diejenigen ein bisschen durchatmen, die es nicht so heiß wollen. Wir bekommen etwas Nordwind.
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3: Die A7 Füssen-Reutte Richtung Ulm. Zwischen Füssen und Nesselwang Unfall. Rechter Fahrstreifen blockiert. Die A7 Ulm Richtung Füssen-Reutte. Zwischen Betzigau und dem Dreieck Allgäu Gefahr durch defekten PKW. Standstreifen blockiert. Und noch die A96 München Richtung Lindau, zwischen Bad Wörishofen und Mindelheim Gefahr durch Gegenstände auf der Fahrbahn, Reifenteile. Ich wünsche eine gute Fahrt.
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2: Ich bin Katrin Müller. In wenigen Wochen wird US-Präsident Donald Trump 80 Jahre alt und er fällt immer wieder mit seinen ganz eigenen Gesundheitsgewohnheiten auf. So erzählt er immer wieder stolz, wie wenig Schlaf er braucht und bei Getränken setzt er vor allem auf Diät-Cola. Heute steht Trumps jährlicher Gesundheitscheck an.
3: Immer wieder gibt es hier Spekulationen über Trumps Gesundheit, weil er bei Meetings einnickt, geschwollene Beine und Blutergüsse an den Händen hat. Das Weiße Haus wiegelt ab. Das liege daran, dass Trump Aspirin schlucke und viele Hände schüttele. Trump ist nach eigenen Worten physisch und geistig fit wie ein Turnschuh. Aber nach seinen letzten Checkups folgten immer noch ein paar weitere Tests. Warum und mit welchem Ergebnis wurde nie gesagt. Trump schläft scheinbar nie, liebt Fastfood und Ketchup, trinkt nie Alkohol, aber er ist auch der älteste jemals eingeschworene Präsident. Aus den USA, Tina Eck.
2: Bei schweren russischen Luftangriffen sind im Osten der Ukraine nach Behördenangaben mindestens ein Mensch getötet und 15 weitere verletzt worden, darunter auch ein 8-jähriger Junge. Das ganze Wochenende überflog Russland massive Angriffe, auch auf die Hauptstadt Kiew. Und Moskau kündigte weitere schwere Attacken an, als Antwort auf den ukrainischen Beschuss eines Wohnheims in dem von Russland kontrollierten Gebiet Donbass. Bei sommerlichen Temperaturen sind am Wochenende in Freibädern, an Seen und Flüssen 6 Menschen ums Leben gekommen, darunter 4 Kinder und Jugendliche.
4: Langes Wochenende und Temperaturen um 30 Grad. In Schwimmbädern und an den Badeseen herrschte über Pfingsten Hochbetrieb. In Niedersachsen, Bayern, Nordrhein-Westfalen und Rheinland-Pfalz endete der Badespaß jedoch tödlich. Das jüngste Opfer, ein 4-jähriger Junge, wurde tot im Wasser in einem Freibad in Ludwigshafen entdeckt. Er ist vermutlich ertrunken. Im ostfriesischen Marienhafe bargen Taucher ein 13 Jahre altes Mädchen tot aus einem Kiessee. Die weiteren Opfer waren 11 und 14 Jahre alt. Außerdem wurden 2 Männer tot aus Badeseen geborgen. Diana Kramer, Nachrichtenredaktion.
2: Zum Fußball. Für den VfL Wolfsburg kam am Ende alles zusammen. Eine völlig verkorkste Saison, ein Relegationskrimi und schließlich der bittere Abstieg. Zum ersten Mal in der Geschichte steigen die Niedersachsen in die zweite Liga ab, nach einer 1:2-Niederlage im Relegationsrückspiel beim SC Paderborn. Für die Ostwestfalen geht es nach 6 Jahren wieder zurück in die erste Liga.
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5: Mit Niklas Bitzenauer. Die Waldbrandgefahr bleibt im Allgäu in den kommenden Tagen hoch. Nach Angaben der Deutschen Wetterdienste gilt in Kempten und im Raum Memmingen derzeit die Warnstufe 4/5, also eine hohe Waldbrandgefahr. Auch für Mittwoch und Donnerstag wird dort keine Entspannung erwartet. In Kaufbeuren und Neumittelberg liegt die Gefahr meist bei Stufe 3. In Oberstdorf steigt sie bis Freitag auf Stufe 4 an. Und falsch entsorgter Biomüll verursacht auch im Allgäu erhebliche Zusatzkosten. Darauf weist das Landratsamt Unterallgäu jetzt hin. Besonders problematisch sind sogenannte kompostierbare Biomüllbeutel. Sie werden in den Verkehrungsanlagen nicht vollständig abgebaut und müssen deshalb aufwendig aussortiert und entsorgt werden.
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6: Wir starten schon um kurz nach 6 mit ganz viel Sonnenschein in diesen Tag in die Pfingstferien. Heute mit dem ersten offiziellen Pfingstferientag für die Allgäuer Kids. Im Tagesverlauf haben wir ein paar Wolken, alles ganz harmlos. Die Regenwahrscheinlichkeit liegt so gut wie bei 0. Die Temperaturen erreichen Werte zwischen 28 und lokal sogar 32 Grad. Morgen setzt sich dieses hochsommerliche Wetter fort. Vor allem ab dem Nachmittag muss dann in den Bergen mit ersten und einzelnen Schauern und Gewittern gerechnet werden.
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6: A7 Füssenreuth Richtung Ulm zwischen Füssen und Nesselwang. Da gab es einen Unfall. Die rechte Spur ist aktuell blockiert.
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6: Da gibt's noch keine. Wenn ihr den ersten an diesem Dienstag mitbekommt, gerne weitergeben über die 0800 5 70 80 90.
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6: Niklas, warst du schon mal auf der Seebühne? Nicht auf der Seebühne in Bregenz, sondern hast dir ein Stück von der Seebühne angeguckt?
5: Tatsächlich leider noch nicht. Ich habe zwar schon richtig tolle Erzählungen und auch Bilder gesehen, aber selber habe ich es noch nie hingeschafft. Wie schaut es bei dir aus?
6: Ich war mal als Kind, da war ich 8 oder so, hatten wir tatsächlich einen Familienausflug zu den Bregenzer Festspielen und das ist schon imposant. Also mir ist das schon noch so im Kopf geblieben, boah, du sitzt da und die Bühne ist so mitten im Wasser, also ganz besonderes Flair.
5: Also Marion, dann haben wir jetzt ein Date.
6: Dann haben wir ein Date und zwar geht's auch hier gleich zu den Bregenzer Festspielen. Giuseppe Verdi, La Traviata.
5: Oh.
6: Oh, wird heuer auf die Bühne kommen, wie die Vorbereitungen sind. Das haben wir gleich hier bei mir. Aber jetzt erstmal guten Morgen.
5: Buongiorno.
7: Ai. Fonsi. Die Wahrheit.

0: Sido.
1: Das klingt doch sowas von nach Sommer. Und Sommer dürfen wir doch jetzt schon genießen, um gleich 10 nach 6. Hier ist der Allgäu-Wecker am Dienstag. Das absolute Alleinstellungsmerkmal des Festspielhauses Bregenz ist seine unmittelbare Lage am Bodensee und die damit verbundene Verbindung zur weltweit größten schwimmenden Seebühne. Für viele ein fast magischer Ort. Jahr für Jahr begeistern die Inszenierungen zigtausend Menschen drinnen wie draußen. So Gerhard Stübe, der Geschäftsführer vom Festspielhaus Bregenz. Die Magie dieses Ortes hat den gebürtigen Bregenzer aber schon als Kind fasziniert.
2: Als Junge, als fußballspielender Junge war es ganz interessant im Bregenz. Es gab vor dem ursprünglichen Festspielhaus eine große Fußballwiese, wo man sich so klassenweise duelliert hat. Mhm. Und da standen wir als Jungen dort und ich sah das Gebäude und haben mir gedacht, boah, da möchte ich irgendwann mal arbeiten. Und dann habe ich das aber wieder vergessen und meine Wege führten mich ins Studium nach Innsbruck, habe Jura studiert, habe mich aber immer für Kulturen interessiert. Das war so ein Faible, blieb im Herzen, aber auch im Kopf und deshalb hat es mich wahrscheinlich dann auch nach Bregenz verschlagen.
1: Und das war vor 25 Jahren. Mhm. Da wird also heuer ein persönliches Jubiläum gefeiert und die Bregenzer Festspiele feiern heuern auch. Und zwar das 80-jährige Jubiläum und das ganz groß mit Giuseppe Verdis La Traviata. Spektakulär wird wieder das Bühnenbild, 30 Tonnen an Gewicht, ein überdimensional großer, zerbrochener Spiegel.
2: Auch wieder unglaublich beweglich, was dort abläuft. Auch mit vielen Überraschungseffekten nach wie vor, wie auch bei Freischützen, mit einem Wasserbecken im Wasser sozusagen. Mhm. Also Traviata, die Hauptdarstellerin quasi, die ist ja krank und diese Situation, diese persönliche Situation wird eben gespiegelt sozusagen. Und wenn man weiß, wir Menschen sind einfach auch oft zerbrechlich, dann hat das Team so darstellen wollen. Und diese Einzelstücke des zerbrochenen Spiegels sind 24 Einzelteile, die alleine für sich bewegbar sein müssen. Alleine hier die Technik bereitzustellen, ist unglaublich.
1: Unglaublich und in sehr guter Erinnerung sind Gerhard Stübe, aber auch die Dreharbeiten zu einem James-Bond-Film im Festspielhaus Anno? Fragezeichen. Wie es überhaupt dazu damals gekommen ist, das ganze Gespräch mit dem Festspielhaus-Geschäftsführer könnt ihr auf allgäuhit.de nachhören. Und auf ihn passt einfach die Bezeichnung Selfmade zu 100%. Martin Zimmer. Heute und inzwischen ist er Inhaber der Musikagentur Rosenklang und managt sehr erfolgreiche Bands wie Vox Club, die Festspänkler, Julia Lindholm und viele, viele mehr. Wie alles angefangen hat, das erzählt er uns heute im Kaffeeklatsch zwischen 9 und 10. Einen schönen guten Morgen.
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0: Hallo, kommt gut rein in diesen Dienstag mit dem Allgäu-Wecker. Die Pfingstferien starten ja mit diesem Dienstag für die Allgäuer Kids ganz offiziell. Und viele von euch fahren bestimmt in den Urlaub, vielleicht ans Meer, in eine andere Stadt oder einfach mal weg vom Allgäu. All die, die ihre Pfingstferien hier daheim verbringen, hier haben wir ein paar Ideen oder auch Inspirationen für die Ferien daheim.
1: Neuschwanstein, da um Füssen herum, die Seen sind schön.
2: Ja, natürlich Radfahren gehen jetzt dann wieder, wenn es schön Wetter ist. Wandern gehen, eventuell auch schon schwimmen.
3: Ja, zum Beispiel in Bad Grönebach, da gibt es ja die Kugelbahn, wo man mit den Kindern in den Wald gehen kann.
4: Also man kann auf jeden Fall vielleicht wandern gehen hier wegen den Bergen. Vielleicht an den Herrenwieser Weiher in Wingsbach.
5: Ja, in Worringen gibt es einen See, da könnte man zum Beispiel hin oder einfach so ein bisschen durch die Stadt, aber sonst ein bisschen shoppen, einfach am See chillen, das macht eigentlich so ziemlich jeder.

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2: Waldbrandgefahr im Allgäu weiterhin hoch. Kompostierbare Biomüllbeutel sorgen für hohe Kosten. Und das Wetter? Sonnig und mild bei aktuell sogar schon 14 bis maximal 18 Grad. Ich bin Niklas Bitzenauer. Einen schönen Dienstagmorgen. Die Waldbrandgefahr bleibt im Allgäu in den kommenden Tagen weiterhin hoch. Nach Angaben des Deutschen Wetterdienstes gilt aktuell in Kempten und im Raum Memmingen die Warnstufe 4 von 5, also eine hohe Waldbrandgefahr. Auch für morgen Mittwoch und Donnerstag wird dort keine Entspannung erwartet. In Kaufbeuren und Neumittelberg liegt die Gefahr meist bei Stufe 3, in Oberstdorf steigt sie bis Freitag auf Stufe 4 an. Bayernweit wird die Lage zunehmend kritisch. Für den Raum Nürnberg wird am Mittwoch sogar die höchste Warnstufe 5 prognostiziert. Die Behörden appellieren deshalb an die Bevölkerung, besonders vorsichtig zu sein. Rauchen im Wald ist verboten, offenes Feuer tabu. Auch Fahrzeuge sollten nicht auf trockenem Gras abgestellt werden, da heiße Fahrzeugteile Brände auslösen können. Wer Rauch oder Flammen entdeckt, sollte sofort die Feuerwehr unter der Notrufnummer 112 verständigen. Falsch entsorgter Biomüll verursacht auch im Allgäu erhebliche Zusatzkosten. Darauf weist das Landratsamt Unterallgäu hin. Besonders problematisch sind sogenannte kompostierbare Biomüllbeutel. Sie werden in den Vergärungsanlagen nicht vollständig abgebaut und müssen deshalb aufwendig aussortiert und entsorgt werden. Allein im Unterallgäu entfällt nach Angaben der Behörde rund ein Viertel der gesamten Verwertungskosten für Bioabfälle auf das Entfernen solcher Störstoffe. Diese Kosten tragen letztlich die Gebührenzahler. Im vergangenen Jahr fielen im Landkreis mehr als 5.000 Tonnen Bioabfall an. In die Biotonne gehören unter anderem Obst- und Gemüsereste, Kaffeefilter, Teebeutel und Eierschalen. Um unangenehme Gerüche im Sommer zu vermeiden, empfehlen Experten, Bioabfälle in Zeitungspapier oder Papiertüten einzuwickeln und die Tonne möglichst schattig aufzustellen. Seit rund einem Jahr gilt zudem die Vorgabe, dass der Anteil an Fremdstoffen in der Biotonne 3% nicht überschreiten darf. Rund 120.000 Besuchende haben am Wochenende beim Icarus Festival bei Memmingen gefeiert. Bei bestem Sommerwetter sorgten knapp 150 Künstler auf 8 Bühnen für Stimmung. Besonders gut kam die neue Waldbühne Onos an, die als 360-Grad-Arena zwischen den Bäumen gestaltet wurde. Zu den Höhepunkten gehörten Auftritte von Paul Kalkbrenner, Alle Farben und Scooter. Auch das Rahmenprogramm mit Flugshow, Riesenrad und Mitmachaktionen überzeugte die Gäste. Und auch die Polizei hat eine durchweg positive Bilanz nach dem Festival.

0: Festival gezogen. Das nächste Icarus Festival findet dann vom 25. bis 27. Juni 2027 statt. Erstmal nicht am Pfingstwochenende. Und noch zum Eishockey. Der ECDC Memmingen hat die nächste wichtige Personalentscheidung für die kommende DEL2-Saison getroffen. Abwehrspieler Linus Svedlund bleibt den Indians erhalten. Der Deutsch-Schwede kam 2019 nach Memmingen und geht damit in sein 8. Jahr am Hühnerberg. In der vergangenen Saison war der Offensivverteidiger mit über 70 Punkten erneut einer der Leistungsträger und hatte großen Anteil am bisherigen Vereinsrekord. Svedlund, der seinen Lebensmittelpunkt längst ins Allgäu verlegt hat, zählt seit Jahren zu den wichtigsten Verteidigern des Teams und gilt als fester Bestandteil der Mannschaft. Nach dem Meistertitel in der Oberliga wartet nun mit dem Aufstieg in die DL2 die nächste Herausforderung. Parallel dazu läuft der Dauerkartenverkauf für die neue Saison bereits. Sitzplätze können verlängert und Stehplatzkarten neu erworben werden.
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2: Viel Sonnenschein um kurz nach 6:30, einfach nur herrlich. Und wer Pfingstferien hat, und das haben die Allgäuer Kids, nutzen das wahrscheinlich aus und steuern heute entweder das Freibad an oder aber auch den nächsten Badesee ausnutzen. Denn morgen funktioniert das Ganze auch noch. Ab Mittwoch steigt dann das Schauer- und Gewitterrisiko.
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2: Wir haben keine Meldungen auf den Allgäuer Straßen. Allerdings gab es einen Unfall auf der A7 Füssen-Reute Richtung Ulm, und zwar zwischen Füssen und Nesselwang. Da ist aktuell noch die rechte Spur blockiert.
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2: Keine Blitzer, 0800 5 70 80 90.
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2: Sommersonne, Sonnenschein, Niklas, Freibad oder Badesee?
0: Ich bin dann lieber beim Freibad tatsächlich, weil es ein bisschen wärmer ist. Ich muss zugeben, weil...
2: Weil du einen glatten Untergrund hast, weil keine Steine sind, die auf
0: genau, absolut. Weil ich brauche mindestens eine Wassertemperatur von so 23, 24 Grad, sonst gehe ich nicht. Nein.
2: Stimmt, und die Allgäuer Seen liegen da noch ein gutes Stück darunter. Oh ja. Der Rotterspeicher 19 Grad aktuell.
0: Brrr.

0: mit den richtigen, leichten Good Vibes geht's rein in diesen Dienstag. Ach, das Wetter ist einfach nur Sahne, oder? Das lange Pfingstwochenende ist vorbei, die Pfingstferien sind gestartet. Und das Ganze bei bestem Sommerwetter, wie es schöner im Juli und August kaum sein kann. Das Schöne daran ist, für die meisten, das soll auch in dieser Woche noch so bleiben, zumindest mal ja, morgen und auch übermorgen, wie warm es da tatsächlich im Einzelnen wird und was der weitere Trend macht. Das klären wir jetzt und besprechen das mit Kai Zorn aus unserer Wetterredaktion. Guten Morgen, Kai. Servus, grüß dich. Wie starten wir denn in diese verkürzte Woche?
1: Mit genau dem gleichen super Sommerwetter wie schon an den vergangenen Tagen. Viel, viel Sonnenschein begleitet uns durch den heutigen Dienstag, der sich so ein bisschen ja nach Montag anfühlt. Ja. Es kann dann gegen Abend, speziell in Alpennähe, mal das ein oder andere Wärmegewitter geben. Und auch im Allgäu ist mal so ein Gewitterschauer möglich. Das Ganze bei Temperaturen von 26 bis 32, vielleicht sogar 33 Grad.
0: Bleibt das denn, so sommerlich, Kai, die restliche Woche über?
1: Bleibt es ja. Der Mittwoch bringt uns ebenfalls viel, viel Sonnenschein, nachmittags und abends, besonders in der Südhälfte einzelne Schauer und Gewitter. Es zieht eine ganz, ganz schwache Kaltfront über uns hinweg. Das merken wir aber noch nicht bei Temperaturen wieder von nahe 30 Grad. Der Donnerstag ist dann eine Spur weniger warm. Vor allen Dingen nach einer frischen Nacht gibt es viel Sonnenschein. Oft präsentiert sich der Himmel wolkenlos bei Nachmittagswerten von rund 25 Grad. Am Freitag sind es dann wieder um die 30 Grad mit strahlendem Sonnenschein.
0: Ach, das höre ich doch am liebsten. Strahlender Sonnenschein. Kai, kannst du schon ein bisschen was zum Wochenende sagen? Spitzel mal rein für uns.
1: Ja, wahrscheinlich wird es eine Wetteränderung geben. Der Samstag ist noch sonnig und ja, hochsommerlich warm bis heiß mit Werten von um und über 30 Grad. Das Gewitterrisiko ist noch gering und aller Voraussicht nach wird es dann im Laufe des Sonntags in schwüler Luft von Westen her immer häufiger Schauer und Gewitter geben.
0: Danke dir für diese Vorausschau. Fakt ist erstmal die erste Pfingstferienwoche. Die startet so schön, so sonnig, so heiß, wie das Pfingstwochenende war. Einen schönen guten Morgen. Jetzt der Allgäu-Wecker.
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0: Hier ist der Allgäu-Wecker am Dienstagmorgen. Hallo, kommt gut rein in diesen sonnigen frühen Morgen. Gleich ist es 7:10. Eishockey, die Indians Defensive für die kommende Saison nimmt weiter Formen an. Der ECDC Memmingen hat auch den Vertrag mit Abwehrspieler Linus Svedlund verlängert. Der Deutsch-Schwede läuft somit auch in der DEL2 für die Indians auf. Fußball, Jubel beim TSV Kottern. Der TSV Kottern siegt im Bayernliga-Relegationsspiel gegen den TSV Seebach mit 4:1, also recht eindeutig. Das Hinspiel in Seebach war noch mit einem 0:0 unentschieden ausgegangen. American Football, die Allgäu Comets bleiben auch nach ihrem zweiten Spiel in der GFL-Saison 26 ohne Sieg. Im Auswärtsspiel bei den Ravensburg Razorbacks unterlagen die Footballer aus Kempten klar mit 20:65. Und Formel 1 und Frauen, ja, das ist eine äußerst seltene Kombination, lässt aber aufhören. Im Rahmen des Kanada Grand Prix der Formel 1 hat die erst 17-jährige deutsche Mathilda Parz das Rennen der Formel 1 Academy gewonnen. Nach Platz 3 im ersten Rennen konnte sie das zweite Rennen ebenfalls für sich entscheiden und die Dänin Alba Larsen und die Amerikanerin Kaylee Countryman auf die Plätze verweisen. Inga Stracke fasst für uns zusammen.
1: Mathilda Parz strahlte übers ganze Gesicht. Die Champagnerdusche auf dem Podium genoss sie zu ihrem ersten Sieg sichtlich und sprang vor Freude auf und ab. Der Kurs auf der Ile de Notre Dame in Montreal liegt ihr ganz offensichtlich. Der dritte Platz im ersten Rennen, Sieg im zweiten Rennen, will sie ums Podium kämpfen. Es ist die erste Saison in der F1 Academy für die 17-Jährige, die im British Racing Green ihres Teams Aston Martin antritt und auf der ehemaligen Kartbahn von Michael Schumacher angefangen hat.

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2: Ich bin Katrin Müller. US-Präsident Donald Trump will sich heute in einem Militärkrankenhaus einer turnusgemäßen ärztlichen Untersuchung unterziehen. Für den 79-Jährigen ist das bereits der dritte Termin dieser Art in den vergangenen 13 Monaten. Die Untersuchung ist für den Vormittag Ortszeit angesetzt. Zuletzt hatte Trumps Leibarzt dem Präsidenten eine hervorragende Gesundheit bescheinigt. In den USA ist es üblich, dass Präsidenten regelmäßig Auskunft über ihren Gesundheitszustand geben. Nach dem massiven Angriff auf die ukrainische Hauptstadt Kiew am Wochenende droht Russland mit einer neuen schweren Attacke. Das Außenministerium rief ausländische Diplomaten dazu auf, Kiew schnellstmöglich zu verlassen.
3: Schon am Wochenende hat Russland mit dem Einsatz einer Mittelstreckenrakete vom Typ Areschnik den Konflikt in der Ukraine verschärft. In Kiew wurden dabei schwere Verwüstungen angerichtet. Laut Moskau ist dies aber erst der Anfang. Weitere Angriffe sollen folgen, angeblich als Vergeltung auf einen ukrainischen Angriff gegen ein Wohnheim im von Russland kontrollierten Donbass-Gebiet. Der Kreml warf der Ukraine in dem Zusammenhang den Beschuss von Zivilisten vor. Dass das russische Militär selbst regelmäßig ukrainische Zivilisten tötet, blendet Moskau dabei aus. Aus Moskau, Andrei Balin.
2: Die Gewerkschaft der Polizei klagt über eine große Zahl maroder Dienststellen bei der Bundespolizei und fordert dringend eine bessere Infrastruktur. So gut wie jede dritte Dienststelle habe erhebliche Mängel oder sei marode, sagte der GdP-Vorsitzende für den Bereich Bundespolizei Andreas Roßkopf der Rheinischen Post. Der Zustand vieler Gebäude und Wachen sei nicht mehr hinnehmbar. Die GdP fordere daher Geld für Sanierungen, Neubauten und bessere Unterkünfte. Zum Fußball. Der VfL Wolfsburg ist zum ersten Mal in seiner Geschichte aus der Bundesliga abgestiegen. Die Niedersachsen verloren das Relegationsrückspiel beim SC Paderborn mit 1:2 nach Verlängerung. Die Mannschaft treffe aber keine Schuld, so Wolfsburg-Coach Dieter Hecking hinterher bei Sky.
4: Große Enttäuschung natürlich, weil das haben wir uns natürlich anders vorgestellt und ich hatte das Gefühl, als wenn wir es heute gepackt hätten. Ja, aber es gibt eben in solchen Spielen einen Moment, der so ein ganzes Spiel zum Kippen bringt. Das war heute so und ich kann der Mannschaft überhaupt keinen Vorwurf machen, in der Zahl die 105 Minuten so dagegen zu halten. Das war alles okay.
2: Jubel dagegen bei Paderborn. Für die Ostwestfalen geht es nach 6 Jahren wieder zurück in die Erstklassigkeit.
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5: Mit Niklas Bitzenauer. Die Waldbrandgefahr bleibt im Allgäu in den kommenden Tagen erhöht. Nach Angaben des Deutschen Wetterdienstes gilt in Kempten und im Raum Memmingen derzeit die Warnstufe 4 von 5, also eine hohe Waldbrandgefahr. Auch für morgen Mittwoch und Donnerstag wird dort keine Entspannung erwartet. In Kaufbeuren und Eumittelberg liegt die Gefahr meist bei Stufe 3, in Oberstdorf steigt sie bis Freitag auf Stufe 4 an. Und falsch entsorgter Biomüll verursacht auch im Allgäu erhebliche Zusatzkosten. Darauf weist das Landratsamt Unterallgäu hin. Besonders problematisch sind sogenannte kompostierbare Biomüllbeutel. Sie werden in den Vergärungsanlagen nicht vollständig abgebaut und müssen deshalb aufwendig aussortiert und entsorgt werden.
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6: Viel Sonnenschein schon am frühen Morgen und die Tageshöchstwerte liegen heute zwischen 28 und 32 Grad. Das muss ich gerade so wie Vanilleeis auf der Zunge zergehen lassen, diese Temperaturen. Und das noch im Mai. Eigentlich stecken wir ja von der Jahreszeit her tatsächlich noch im Frühling. Wetter genießen heute, morgen, übermorgen, denn morgen ändert sich temperaturtechnisch nichts. Ein paar Wolken, die vorbeiziehen. Es bleibt niederschlagsfrei. Ähnlich heiße Temperaturen. Am Nachmittag kommt dann ein leichtes Schauer- und Gewitterrisiko in den Bergen auf.
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6: Keine Meldungen, sicheres Ankommen.
1: Die Blitzer im Allgäu und am Bodensee.
6: Auch da habe ich noch nichts. 0800 570 80 90, wenn ihr da draußen irgendwo irgendetwas entdeckt. 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
6: Niklas, jetzt hast du gerade eine Meldung mit der Biotonne gehabt.
5: Heute ist ja internationaler Tag der Biotonne.
6: Das ist krass. Jeder hat irgendwo so seinen kleinen Aktionstag, macht aber irgendwo unterm Strich auch immer wieder Sinn, mal so drauf hinzuweisen, was denn da reingehört und was nicht. Das ist unglaublich, was die Menschen in eine Biomülltonne tun.
5: Ich habe tatsächlich schon mal mitbekommen, dass jemand, ich habe denjenigen dann aufgehalten, ein kaputtes altes Handy da reinschmeißen wollte.
6: Ein Handy zwischen Salatschalen und Karottenschnipsel und Ananasstronk.
5: So schaut's aus.
6: Es ist ja nicht so, dass es nicht auf der Mülltonne schon mit Bildern abgebildet ist, ja?
5: Manchmal ist das sogar noch zu schwierig zum Verstehen.
6: Also heute Tag der Biomülltonne und es kommt tatsächlich nur rein, was biologisch abbaubar ist, eben wie
5: Salat,
6: Eierschalen, Apfelputzen und so weiter.
5: Birnen,
6: ja. Kartoffeln.

0: Live. Der macht eigentlich richtig gute Musik, oder? Michael Schulte?
1: Absolut.
0: Also, und er singt nur auf Englisch, das finde ich auch so krass.
1: Gibt ihm auch tatsächlich recht. Er hat ja auch hinter die Grenzen Deutschlands das schon mit seiner Musik geschafft. Ist
0: ja,
1: so, wie also, auch Kamerad.
0: Ja,
1: er macht ja auch englische Musik. Ist halt leider so. Englisch geht
0: cool,
1: besser.
0: Ist cool, weil er hat so Mainstream-Pop, ist echt launig so zum Hören. Michael Schulte hier im Alberwecker. Und natürlich Niklas Bitzenauer ohne Gesang.
1: Ja, ich glaube, das ist besser. Also das tun wir jetzt niemandem an. Also nein, da muss ich noch ein bisschen üben.
0: XXL Pfingstwochenende und das Wetter war einfach nur Deluxe.
1: Oh ja, oh, es war so ein Traum.
0: Es war so schön. Es war einfach nur so schön. Ich bin neugierig und will wissen, was hast du gemacht am XXL Pfingstwochenende?
1: Tatsächlich jeden Tag, ja.
0: Ja?
1: Eine Stunde
0: was?
1: Sonnenbad. Ja, ich habe
0: 60
1: Pralle
0: Minuten
1: Sonne.
0: Sonnenbad.
1: Ich habe da immer so 15 Minuten Rhythmus wie so ein Schnitzel. Tack. Ich hab mich dann
0: aber das ist ja, lassen. Die Sonne hat ja bis zu 16 Stunden am Tag gescheint und du warst tatsächlich 60 Minuten in der Sonne.
1: Und habe mich so ein bisschen gebräunt, dann war ich natürlich mit Freunden unterwegs, was Leckeres gegessen draußen, endlich
0: draußen. Das muss
1: Frühstücken
0: man genießen.
1: Draußen, Mittagessen draußen, Abendessen draußen, einfach alles draußen und im Pool war ich auch und hier und da.
0: Hast
1: und
0: wirklich
1: unterwegs.
0: Hochsommerwetter genossen bis
1: voll.
0: In letztes.
1: Ja, absolut und so richtig.
0: Ich finde das auch am Abend so krass, da war es ja streckenweise noch 20 Grad.
1: Ja, also man hat tatsächlich schon so ein bisschen Feeling gehabt, wie wenn man im Italien oder so gesessen
0: ja,
1: wäre.
0: Ja, so mediterranes Feeling,
1: genau,
0: absolut.
1: Dass man am Abend so schön lang draußen sitzen kann. Wobei, ab einer gewissen Uhrzeit muss man dann schon das Jäckchen rausholen, sonst war es ein bisschen
0: ja,
1: so Gänsehaut.
0: Ja, aber jetzt einfach so 8 Uhr oder 21 Uhr, da war es wirklich
1: ja,
0: noch äußerst angenehm.
1: So, jetzt drehen wir den Spieß aber um. Was hast du denn so alles Schönes gemacht?
0: Wir drehen hier einen Spieß gar nicht um.
1: Ah doch, das wollen wir schon wissen. Das wollen wir
0: ja,
1: absolut
0: ich war
1: schon wissen.
0: Auch, ich habe die Sonne genossen.
1: Oh, das ist schön.
0: Sonne genossen, ich war im Rottachspeicher, allerdings nicht im Wasser.
1: Aber die große Zehe war schon drin, oder?
0: Große Zehe war drin. Mehr ging nicht. Obwohl da, wenn du im Internet kannst du ja diese Wassertemperaturen von allen Allgäuer Seen irgendwo so abrufen übers Wasserwirtschaftsamt. Das ist echt interessant. Da war der Rotterspeicher mit 19 Grad und ein paar Zerquetschen irgendwie angegeben. Never ever,
1: sagst du. Wobei, ich kann
0: nicht
1: verstehen.
0: Der Vorsee. Ich muss dazu sagen, ich bin am Vorsee. Der ist immer 1, 2, 3 Grad kühler als der große Rotterspeicher, weil da so dieser Zulauf ist. Der ist immer richtig refreshed.
1: Geht gar nicht.
0: Nein, also, nur der große See war dran.
1: Also gestern, als ich noch im Wasser war, also nicht See, so ein Pool, hatte ich schon 26 Grad.
0: Das naja gut, so ein Pool
1: der wärmt
0: daheim,
1: sich schneller.
0: Der wärmt sich schneller auf und dann kann man da auch rein. Es ist natürlich durch das, dass die Luft sehr heiß ist, ist der Körper oder
1: erhitzt.
0: Ist die Luft sehr heiß, dann kommt einem natürlich 20 Grad auch als ultra
1: fast schon Eisbaden.
0: Das ist schon fast Eisbaden.
1: Sommer-Eisbaden.
0: Aber echt, was das Coole ist, heute, bah, ist das Wetter so toppy und morgen auch. Also
1: das
0: die Allgäuer
1: richtig,
0: Kids
1: richtig
0: können,
1: nice.
0: Können diese...
1: Und vor allem auch leckeres Eis essen, das habe ich am Wochenende mir auch gegönnt.
0: Oh, was
1: einmal
0: hast du gegönnt?
1: Ein Becher mit Vanille und Pistazie. Pistazie, meine absolute Leibspeise.
0: Oh, und Vanille ist meine absolute Lieblingssorte.
1: Vanille.
0: Vanille.
1: Alles mit Vanille.
0: Alles mit Vanille.
1: Shampoo auch mit Vanille.
0: Auch mit Vanille.
1: Guten Morgen.

Das ist euer Dienstag. Schönen guten Morgen. 1985. Wir machen mal eine kleine Rolle rückwärts. Das Jahr für Wham war das. George Michael und Andrew Ridgeley haben in Amerika 3 Nummer 1 Hits in Folge gehabt.

Before You Go Go und Careless Whisper, zwei der drei Nummer 1 Hits. Und hier kommt der dritte in Folge, Everything She Wants, heute vor 41 Jahren. Die Nummer 1 in den USA, Wham, hier im Allgäu-Wecker. Schönen guten Morgen.

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2: Waldbrandgefahr im Allgäu weiterhin hoch. Kompostierbare Biomüllbeutel sorgen für hohe Kosten. Und das Wetter? Sonnig und mild bei aktuell sogar schon 14 bis maximal 18 Grad. Ich bin Niklas Bitzenauer. Einen schönen Dienstagmorgen. Die Waldbrandgefahr bleibt im Allgäu in den kommenden Tagen weiterhin hoch. Nach Angaben des Deutschen Wetterdienst gilt aktuell in Kempten und im Raum Memmingen die Warnstufe 4 von 5, also eine hohe Waldbrandgefahr. Auch für morgen Mittwoch und Donnerstag wird dort keine Entspannung erwartet. In Kaufbeuren und Neumittelberg liegt die Gefahr meist bei Stufe 3, in Oberstdorf steigt sie bis Freitag auf Stufe 4 an. Bayernweit wird die Lage zunehmend kritisch. Für den Raum Nürnberg wird am Mittwoch sogar die höchste Warnstufe 5 prognostiziert. Die Behörden appellieren deshalb an die Bevölkerung, besonders vorsichtig zu sein. Rauchen im Wald ist verboten, offenes Feuer tabu. Auch Fahrzeuge sollten nicht auf trockenem Gras abgestellt werden, da heiße Fahrzeugteile Brände auslösen können. Wer Rauch oder Flammen entdeckt, sollte sofort die Feuerwehr unter der Notrufnummer 112 verständigen. Falsch entsorgter Biomüll verursacht auch im Allgäu erhebliche Zusatzkosten. Darauf weist das Landratsamt Unterallgäu hin. Besonders problematisch sind sogenannte kompostierbare Biomüllbeutel. Sie werden in den Vergärungsanlagen nicht vollständig abgebaut und müssen deshalb aufwendig aussortiert und entsorgt werden. Allein im Unterallgäu entfällt nach Angaben der Behörde rund ein Viertel der gesamten Verwertungskosten für Bioabfälle auf das Entfernen solcher Störstoffe. Diese Kosten tragen letztlich die Gebührenzahler. Im vergangenen Jahr fielen im Landkreis mehr als 5.000 Tonnen Bioabfall an. In die Biotonne gehören unter anderem Obst- und Gemüsereste, Kaffeefilter, Teebeutel und Eierschalen. Um unangenehme Gerüche im Sommer zu vermeiden, empfehlen Experten, Bioabfälle in Zeitungspapier oder Papiertüten einzuwickeln und die Tonne möglichst schattig aufzustellen. Seit rund einem Jahr gilt zudem die Vorgabe, dass der Anteil an Fremdstoffen in der Biotonne 3% nicht überschreiten darf. Rund 120.000 Besuchende haben am Wochenende beim Icarus-Festival bei Memmingen gefeiert. Bei bestem Sommerwetter sorgten knapp 150 Künstler auf 8 Bühnen für Stimmung. Besonders gut kam die neue Waldbühne Onus an, die als 360-Grad-Arena zwischen den Bäumen gestaltet wurde. Zu den Höhepunkten gehörten Auftritte von Paul Kalkbrenner, Alle Farben und Scooter. Auch das Rahmenprogramm mit Flugshow, Riesenrad und Mitmachaktionen überzeugte die Gäste. Und auch die Polizei hat eine durchweg positive Bilanz nach dem Festival gezogen. Das nächste Icarus-Festival findet dann nächstes Jahr vom 25. bis 27. Juni statt, erstmals nicht mehr am Pfingstwochenende. Und noch zum Eishockey. Der ECDC Memmingen hat die nächste wichtige Personalentscheidung für die kommende DEL-2-Saison getroffen. Abwehrspieler Linus Wedlund bleibt den Indians erhalten. Der Deutschschwede kam 2019 nach Memmingen und geht damit in sein 8. Jahr am Hühnerberg. In der vergangenen Saison war der Offensivverteidiger mit über 70 Punkten erneut einer der Leistungsträger und hatte großen Anteil am bisherigen

0: Vereinsrekord. Sved Lund, der seinen Lebensmittelpunkt längst ins Allgäu verlegt hat, zählt seit Jahren zu den wichtigsten Verteidigern des Teams und gilt als fester Bestandteil der Mannschaft. Nach dem Meistertitel in der Oberliga wartet nun mit dem Aufstieg in die DL2 die nächste Herausforderung. Parallel dazu läuft der Dauerkartenverkauf für die neue Saison bereits. Sitzplätze können verlängert, Stehplatzkarten neu erworben werden.
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2: 16 Grad in Kempten, 16 Grad messen wir aber auch in Buchloe und 2 Grad packen wir noch drauf. Dann haben wir die aktuellen Temperaturen von Lindau. Wir sind also schon gut im zweistelligen Bereich mit dabei. Viel Sonnenschein heute. Ein paar harmlose Wolken ziehen durch. Es bleibt trocken. Die Tageshöchstwerte liegen zwischen 28 und 32 Grad. Morgen meist mehr Sonne als Wolken. Besonders am Nachmittag kommt es ganz, ganz, ganz vereinzelt zu Schauern oder Gewittern, wenn dann direkt in den Bergen die Temperaturen 26 bis 31 Grad.
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2: Freie Fahrt für euch um kurz nach 7:30 aktuell keine Meldungen.
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2: Auch da gibt's noch keine Meldungen. 0800 570 80 90.
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2: Niklas, bist du jemand, wenn es so Mitmachstationen gibt, vielleicht in deinem Stadtteil, vorausgesetzt, du würdest in einer größeren Ortschaft wohnen als die Ortschaft, in der du wohnst, würdest du sowas in Anspruch nehmen, soll ich sagen? Also Mutmannshofen versus Kempten, also es ist
3: minimal. 2-3 Einwohner mehr.
2: Ja, ganz genau. Nein, aber wenn so ein Angebot da ist, auch von den Ortsteilen her, da gibt es irgendwie so ein Ortsteilfest und man ist aufgerufen quasi mitzumachen, aktiv zu sein, sich kennenzulernen. Ist das was, wo du sagst, ja klar, logisch wäre ich mit dabei?
3: Why not? Kann man mal machen. Wie schaut es bei dir aus?
2: Ja, natürlich. Weil in Tingers gibt es eine Mitmachaktion. Oh, warum? Ja. Weshalb? Und was man da Tolles erleben kann.
3: Ach. Das gibt's gleich nach einem deiner Lieblingssongs.
2: Ja, Save My Love. Das ist aktuell.

0: Rein geht's in diesen Dienstag, 7 Uhr und gleich 40 Minuten. Alle Orte im Allgäu haben so ihre ganz eigenen Geschichten, eigene Geschichte, geprägt natürlich von Menschen, Erinnerungen und Veränderungen über viele Jahre hinweg. Auch in Kempten gibt es Stadtteile, die sich ständig weiterentwickeln und dabei für viele ein Stück zu Hause geblieben sind. Und genau darum geht es jetzt bei einer besonderen Mitmachaktion im Stadtteil Tingers. Im Bürgertreff sammeln seit dem 18. Mai Bürger ihre persönlichen Erinnerungen und Eindrücke zur Entwicklung dieses Stadtviertels und können damit sogar Teil einer späteren Ausstellung im Kempten Museum werden. Was genau hinter dieser Aktion steckt, verrät uns jetzt Projektleiterin Caroline Klein.
1: Also das ist eine Mitmachaktion, die einfließt in eine Sonderausstellung im Kempten Museum über den Stadtteil Tingers. Und in der Ausstellung soll die Geschichte nicht erzählt werden vom Museum, sondern von den Bürgerinnen und Bürgern. Das heißt, im Bürgertreff Tingers hat man bis 26. Juni die Möglichkeit, an einem Zeitstrahl mit Notizzetteln selber zu markieren, was denn wirklich wichtige Ereignisse im Stadtteil waren, die Tingers zu dem Stadtteil gemacht haben, der er heute ist. Also über die letzten Jahrzehnte bis heute.
0: Das ist eine richtig coole Aktion, die gemeinsam natürlich mit vielen engagierten Köpfen auf die Beine gestellt wurde.
1: Die Idee für den Zeitstrahl, die haben wir gemeinsam im Team entwickelt. Also die Ausstellung, die ist ein Kooperationsprojekt vom Kempten Museum, vom Stadtteilbüro Tingers, vom Icarus Tingers Verein und vom Jugendzentrum in Tingers, vom Stadtjugendring. Und die Idee zu der Ausstellung kam aus dem Stadtteil selbst. Das Museum hat das gerne aufgegriffen und jetzt entwickeln wir gemeinsam quasi diese Ausstellung und haben eben überlegt, wie können wir über den Stadtteil berichten, ohne aus so einer Vogelperspektive von oben zu sagen, so und so war's, sondern wie haben wir die Möglichkeit, die Menschen, die da wohnen, zu Wort kommen zu lassen.
0: Also da wird fleißig gesammelt in Sachen Erinnerungen, was war wichtig für einzelne Bürger. Und nach der Mitmachaktion geht's dann ab dem 26. Juni natürlich weiter.
1: Die Mitmachaktion ist quasi ein Infos-Sammeln für die Ausstellung. Und die Ausstellung zu Tingers, die wird dann nächstes Jahr im Kempten Museum zu sehen sein, ab dem 25. Februar bis zum Sommer.
0: Und mit dieser Ausstellung wollen die Initiatoren auch eine ganz bestimmte Message senden.
1: Also uns geht es eigentlich mit der Ausstellung darum zu zeigen, wie nachhaltige Nachbarschaftsentwicklung gut gelingen kann, weil da ist Beispiel Tingers wirklich spannend. Also was ist möglich, wenn Verwaltung, Politik, sozialer Wohnungsbau und vor allem ganz stark bürgerschaftliches Engagement zusammenwirken? Weil das ist einfach ein stetiger Prozess und eine gemeinschaftliche Aufgabe und in Tingers kann man sehen, was alles gelingen kann, wenn man gemeinsam an dem Strang zieht.
0: Also das ist eine absolut coole Geschichte. Wer Erinnerungen, Geschichten oder auch ganz besondere Momente aus Tingers teilen möchte, kann auch bis zum 26. Juni im Bürgertreff mitmachen, egal ob alte Treffpunkte, Veränderungen im Viertel oder ganz persönliche Erlebnisse. Jede Erinnerung hilft dabei, die Geschichte des Stadtteils lebendig zu machen und vielleicht findet genau diese Geschichte dann auch ihren Platz in der Ausstellung im Kempten Museum.
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0: Mit viel Sonnenschein geht's rein in diesen Dienstag, in die Pfingstferien für die Allgäuer Kids. Das ist einfach nur sowas von schön. Und was macht euch denn so gerade Spaß? Ist es ein gemütlicher Spaziergang, vielleicht durch den Park, an der Iller, an irgendeinem See? Oder doch eher einen Feierabendtrink im Freien genießen können? Wobei, eigentlich ist es doch wurscht, was wir machen. Die Laune ist bei Sonnenschein und warmen Temperaturen sowieso viel besser allein schon, weil die Vögel so schön zwitschern und das ganz früh am Morgen. Der Vogelgesang heitert uns nämlich wirklich auf. Aber warum eigentlich, das weiß Pia Wegner.
1: Der Gesang der Vögel wirkt so richtig beruhigend auf uns. Dadurch sind wir weniger ängstlich und machen uns weniger Gedanken. Durch das Zirpen der Vögel entstehen nämlich schöne, unbeschwerte Naturbilder im Kopf und das lenkt von den Alltagsproblemen ab. Und es vermittelt Sicherheit, sich eine Stunde am Tag draußen in der Natur aufzuhalten, reicht deswegen schon aus, um Stress zu reduzieren und das Wohlbefinden zu verbessern. Bei schlechter Laune also am besten eine kleine Runde an der frischen Luft drehen und dem Vogelgezwitscher lauschen.

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2: Ich bin Katrin Müller. Auch ohne die USA ist Europa nach einer Greenpeace-Untersuchung Russland in wesentlichen militärischen Kategorien zahlenmäßig überlegen. Zudem investieren die europäischen NATO-Staaten zusammen mit Kanada mehr in ihre Streitkräfte als Russland, heißt es in der Greenpeace-Studie. Europa allein zu Haus. Im vergangenen Jahr hätten die europäischen Verbündeten und Kanada zusammen mehr als 620 Milliarden US-Dollar ausgegeben, Russland dagegen nur 190 Milliarden US-Dollar. In wenigen Wochen wird US-Präsident Donald Trump 80 Jahre alt und er fällt immer wieder mit seinen ganz eigenen Gesundheitsgewohnheiten auf. So erzählt er immer wieder stolz, wie wenig Schlaf er braucht und bei Getränken setzt er vor allem auf Diät-Cola. Heute steht Trumps jährlicher Gesundheitscheck an.
3: Immer wieder gibt es hier Spekulationen über Trumps Gesundheit, weil er bei Meetings einnickt, geschwollene Beine und Blutergüsse an den Händen hat. Das Weiße Haus wiegelt ab, das liege daran, dass Trump Aspirin schlucke und viele Hände schüttele. Trump ist nach eigenen Worten physisch und geistig fit wie ein Turnschuh. Aber nach seinen letzten Checkups folgten immer noch ein paar weitere Tests. Warum und mit welchem Ergebnis wurde nie gesagt. Trump schläft scheinbar nie, liebt Fastfood und Ketchup, trinkt nie Alkohol, aber er ist auch der älteste jemals eingeschworene Präsident. Aus den USA, Tina Eck.
2: Bei sommerlichen Temperaturen sind am Wochenende in Freibädern an Seen und Flüssen 6 Menschen ums Leben gekommen, darunter 4 Kinder und Jugendliche.
4: Langes Wochenende und Temperaturen um 30 Grad. In Schwimmbädern und an den Badeseen herrschte über Pfingsten Hochbetrieb. In Niedersachsen, Bayern, Nordrhein-Westfalen und Rheinland-Pfalz endete der Badespaß jedoch tödlich. Das jüngste Opfer, ein 4-jähriger Junge, wurde tot im Wasser in einem Freibad in Ludwigshafen entdeckt. Er ist vermutlich ertrunken. Im ostfriesischen Marienhafe bargen Taucher ein 13 Jahre altes Mädchen tot aus einem Kiessee. Die weiteren Opfer waren 11 und 14 Jahre alt. Außerdem wurden 2 Männer tot aus Badeseen geborgen. Diana Kramer, Nachrichtenredaktion.
2: Zum Fußball. Für den VfL Wolfsburg kam am Ende alles zusammen. Eine völlig verkorkste Saison, ein Relegationskrimi und schließlich der bittere Abstieg. Zum ersten Mal in der Geschichte steigen die Niedersachsen in die zweite Liga ab, nach einer 1:2-Niederlage im Relegationsrückspiel beim SC Paderborn. Für die Ostwestfalen geht es nach 6 Jahren wieder zurück in die erste Liga.
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5: Mit Niklas Bitzenauer. Die Waldbrandgefahr bleibt im Allgäu in den kommenden Tagen erhöht. Nach Angaben des Deutschen Wetterdienstes gilt in Kempten und im Raum Memmingen derzeit die Warnstufe 4 von 5, also eine hohe Waldbrandgefahr. Auch für morgen Mittwoch und Donnerstag wird dort keine Entspannung erwartet. In Kaufbeuren und Eumittelberg liegt die Gefahr meist bei Stufe 3. In Oberstdorf steigt sie bis Freitag auf Stufe 4 an. Und falsch entsorgter Biomüll verursacht auch im Allgäu erhebliche Zusatzkosten. Darauf weist das Landratsamt Unterallgäu hin. Besonders problematisch sind sogenannte kompostierbare Biomüllbeutel. Sie werden in den Vergärungsanlagen nicht vollständig abgebaut und müssen deshalb aufwendig aussortiert und entsorgt werden.
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6: Es ist sowas von schön. Es ist sowas von sonnig. Dieses Wetter macht einfach nur gute Laune mit uns. Heute bleibt es trocken. Viel Sonnenschein habe ich, glaube ich, schon 1, 2, 3 Mal heute erwähnt. Ein paar Wolken, die vorbeiziehen, aber die machen gar nichts dazu. Für Mai rekordverdächtig warme 27 bis 32 Grad. Morgen erst schön, nachmittags dann mehr Wolken. Bis am Abend kann es lokale Schauer und Gewitter geben. Vor allem je weiter man in Richtung Berge kommt. Am Donnerstag schon wieder trocken, schön und sehr, sehr warm.
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6: Keine Meldungen, gute Fahrt.
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6: Einen Blitzer gibt's inzwischen, da ist tatsächlich einer aufgeploppt. Und zwar in Mindelheim in der Nebelhornstraße. Und wenn ihr weiteres mitbekommt, jederzeit und kostenfrei über die 0805 70 80 90 reingeben, reinsagen. Ja, gute Fahrt.
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6: Schönen guten Morgen an diesen Dienstag, der sich ja so ein bisschen anfühlt wie ein Montag. Ja, ein langes XXL-Wochenende liegt hinter uns. Pfingsten, viele sind weg und die, die da geblieben sind, haben mediterranes Wetter über die vergangenen Tage genießen können. Wir spitzeln gleich ein bisschen rein in Sachen Lieblingsbäume. Es gibt eine Mitmachaktion, eine Stadtbaumkampagne, und zwar organisiert vom Bund Naturschutz und dem Naturerlebniszentrum Allgäu. Was genau das beinhaltet, klären wir gleich hier bei mir im Allgäuer Wecker. Schönen guten Morgen.

0: Schönen guten Morgen, ihr hört den Allgäu-Wecker an diesem überaus sonnigen Dienstag. Aktuell läuft im gesamten Allgäu eine neue Mitmachaktion rund um unsere grünen Weggefährten. Die Stadtbaumkampagne des Naturerlebniszentrums Allgäu vom Bund Naturschutz. Ziel ist es, die Menschen hier bei uns in der Region für die Bedeutung von Bäumen als Lebensraum, Klimaschützer, Luftreiniger, Schattenspender und vieles mehr zu sensibilisieren, kurz klar zu machen, wie wertvoll diese Bäume eigentlich sind. Und dafür sollen wir alle quasi unsere Lieblingsbäume melden. Laurence Neumann vom NEZ, also vom Naturerlebniszentrum Allgäu.
1: Es soll ein Baum sein, der irgendwie eine Bedeutung für den Menschen oder für sie hat. Also das bedeutet, das könnte ein Baum sein, wo es den ersten Kuss in der Jugendzeit gab, oder es könnte ein besonders alter Baum sein, wo das vielleicht beeindruckt, welche historischen Ereignisse im Ort der miterlebt hat, oder vielleicht gibt es auch einen konkreten historischen Bezug und dieser Baum war die klassische Linde fürs Dorffest vor 200 Jahren. Also irgendwie muss ich den besonders finden, warum auch immer.
0: Und der Baum muss noch ein anderes, ganz wesentliches Kriterium natürlich erfüllen.
1: Also wichtig ist zunächst einmal, dass er im öffentlichen Raum steht. Also wir brauchen keine tollen Bäume in Privatgärten, einfach weil sie dann nicht für die Öffentlichkeit zugänglich sind. Und dieser Baum kann dann bei uns auf der Projektwebseite unter blühbotschafter.eu und dem Reiter Stadtbäume auf einer Karte eingetragen werden. Also mit einem schönen Foto kann der da angelegt werden und dann dürfen noch 3 Fragen dazu beantwortet werden. Das ist einmal die Frage, was diesen Baum überhaupt besonders macht, dann was dieser Baum vielleicht schon miterlebt hat und die letzte Frage ist, was würde sich der Baum vielleicht von uns Menschen wünschen?
0: Ist mein Obst, gieß mich, ich brauche mehr Platz oder bleib doch mal stehen. Der Fantasie sind da tatsächlich überhaupt keine Grenzen gesetzt. Dieses Baumporträt sollen dann öffentlich gemacht werden.
1: Und wenn es ein Ort schafft, mehr als 10 Bäume einzureichen, dann kommen wir vorbei und werden QR-Codes vorübergehend an den Bäumen anbringen. Und die würden dann direkt auf dieses Porträt verlinken, verweisen und somit hoffentlich auch noch SpaziergängerInnen auf unsere Kampagne aufmerksam machen und auf unsere Projektseite locken, wo dann auch noch spannende Informationen rund um das Thema Bäume aufbereitet sind oder auch auf Termine rund um das Thema Bäume verwiesen wird.
0: Die Kennzeichnung natürlich nur mit entsprechender Genehmigung ist ja klar. Hintergrund der Aktion sind Themen wie Biodiversität, Klimawandel, Anpassung, Lebensräume etc.
1: Wir sehen Bäume als einen sehr, sehr, sehr wichtigen Bestandteil so für alles, was kommt. Also in Zeiten des Klimawandels sind das unsere Schattenspender, es sind unsere Luftreiniger, es sind Lebensräume für Tiere. Die haben eine unglaubliche ökologische Leistung. Und die Bäume haben es auch eben in Zeiten des Klimawandels oftmals nicht leicht. Sie haben wenig Platz. Sie sind oft unbeliebt, weil sie Dreck machen, weil sie vielleicht die Sicht versperren, weil Angst davor ist, dass ein Totholzast runterfallen kann und jemanden verletzt. Und wir wollen vielleicht den einen oder anderen dazu animieren, vielleicht sogar auch kommunale EntscheidungsträgerInnen zu beeinflussen bei der Auswahl, bei der Pflanzauswahl, bei der Standortauswahl und sich vielleicht auch für den Erhalt älterer Bäume einzusetzen.
0: Wenn ihr also auch auf euren Lieblingsbaum im öffentlichen Raum hinweisen wollt, bis Ende Juli sind Einsendungen noch möglich. Alle Infos gibt es online unter blühbotschafter.eu.
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0: Grüße, Allgäuwecker, einen schönen guten Morgen. Karottenschalen, Apfel, Kerngehäuse, schlappe Salatblätter, alles Natürliche kommt rein, alles Künstliche nicht. Heute an diesem Dienstag, am 26. Mai, ist Tag der Biotonne. Wahnsinn, es gibt für alles und für jedes einen eigenen Aktionstag. Es ist eigentlich ja leicht, aber trotzdem landen Tag für Tag Abfälle in der Tonne, beziehungsweise in der Biotonne, die da überhaupt nicht reingehören. Kimberly Klages klärt auf.
1: In die Biotonne gehört nur das, was auch biologisch abbaubar ist. Dazu gehören zum Beispiel Obst- und Gemüsereste, Kaffeesatz mit Filter, Teebeutel, Eierschalen oder verwelkte Blumen. Im Gegensatz dazu haben Plastik, Glas, Metall oder Verpackungen aller Art nichts in der Biomülltonne zu suchen. Gerade auch bei so Sachen, wo man eigentlich denkt, die gehören da rein, wie Windeln oder Katzenstreu, liegt man tatsächlich falsch, die haben nichts in der Biotonne zu suchen. Die Trennung des Biomülls ist besonders wichtig, denn er ist wertvoll. Daraus kann dann Kompost und Naturdünger für Äcker entstehen oder auch Biogas für Strom und Wärme.

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2: Waldbrandgefahr im Allgäu weiterhin hoch. Kompostierbare Biomüllbeutel sorgen für hohe Kosten. Und das Wetter? Sonnig und mild bei aktuell sogar schon 14 bis maximal 18 Grad. Ich bin Niklas Bitzenauer. Einen schönen Dienstagmorgen. Die Waldbrandgefahr bleibt im Allgäu in den kommenden Tagen weiterhin hoch. Nach Angaben des Deutschen Wetterdienstes gilt aktuell in Kempten und im Raum Memmingen die Warnstufe 4 von 5, also eine hohe Waldbrandgefahr. Auch für morgen Mittwoch und Donnerstag wird dort keine Entspannung erwartet. In Kaufbeuren und Neumittelberg liegt die Gefahr meist bei Stufe 3, in Oberstdorf steigt sie bis Freitag auf Stufe 4 an. Bayernweit wird die Lage zunehmend kritisch. Für den Raum Nürnberg wird am Mittwoch sogar die höchste Warnstufe 5 prognostiziert. Die Behörden appellieren deshalb an die Bevölkerung, besonders vorsichtig zu sein. Rauchen im Wald ist verboten, offenes Feuer tabu. Auch Fahrzeuge sollten nicht auf trockenem Gras abgestellt werden, da heiße Fahrzeugteile Brände auslösen können. Wer Rauch oder Flammen entdeckt, sollte sofort die Feuerwehr unter der Notrufnummer 112 verständigen. Falsch entsorgter Biomüll verursacht auch im Allgäu erhebliche Zusatzkosten. Darauf weist das Landratsamt Unterallgäu hin. Besonders problematisch sind sogenannte kompostierbare Biomüllbeutel. Sie werden in den Vergärungsanlagen nicht vollständig abgebaut und müssen deshalb aufwendig aussortiert und entsorgt werden. Allein im Unterallgäu entfällt nach Angaben der Behörde rund ein Viertel der gesamten Verwertungskosten für Bioabfälle auf das Entfernen solcher Störstoffe. Diese Kosten tragen letztlich die Gebührenzahler. Im vergangenen Jahr fielen im Landkreis mehr als 5.000 Tonnen Bioabfall an. In die Biotonne gehören unter anderem Obst- und Gemüsereste, Kaffeefilter, Teebeutel und Eierschalen. Um unangenehme Gerüche im Sommer zu vermeiden, empfehlen Experten, Bioabfälle in Zeitungspapier oder Papiertüten einzuwickeln und die Tonne möglichst schattig aufzustellen. Seit rund einem Jahr gilt zudem die Vorgabe, dass der Anteil an Fremdstoffen in der Biotonne 3% nicht überschreiten darf. Rund 120.000 Besuchende haben am Wochenende beim Icarus-Festival bei Memmingen gefeiert. Bei bestem Sommerwetter sorgten knapp 150 Künstler auf 8 Bühnen für Stimmung. Besonders gut kam die neue Waldbühne Onus an, die als 360-Grad-Arena zwischen den Bäumen gestaltet wurde. Zu den Höhepunkten gehörten Auftritte von Paul Kalkbrenner, Alle Farben und Scooter. Auch das Rahmenprogramm mit Flugshow, Riesenrad und Mitmachaktionen überzeugte die Gäste. Und auch die Polizei hat eine durchweg positive Bilanz nach dem Festival gezogen. Das nächste Icarus-Festival findet dann nächstes Jahr vom 25. bis 27. Juni statt, erstmals nicht mehr am Pfingstwochenende. Und noch zum Eishockey. Der ECDC Memmingen hat die nächste wichtige Personalentscheidung für die kommende DEL-2-Saison getroffen. Abwehrspieler Linus Wedlund bleibt den Indians erhalten. Der Deutschschwede kam 2019 nach Memmingen und geht damit in sein 8. Jahr am Hühnerberg. In der vergangenen Saison war der Offensivverteidiger mit über 70 Punkten erneut einer der Leistungsträger und hatte großen Anteil am bisherigen Vereinsrekord. Wedlund, der seinen Lebensmittelpunkt längst ins Allgäu verlegt hat, zählt seit Jahren zu den wichtigsten Verteidigern des Teams und gilt als fester Bestandteil der Mannschaft. Nach dem Meistertitel in der Oberliga wartet nun mit dem Aufstieg in die DL2 die nächste Herausforderung. Parallel dazu läuft der Dauerkartenverkauf für die neue Saison bereits. Sitzplätze können verlängert, Stehplatzkarten neu erworben werden.
1: 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Mittagsstraße, Dienstag.

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1: Auch heute gibt es insgesamt 16 Sonnenstunden, die wir genießen können. Okay, die ersten sind auch schon wieder vorbei, aber Sonnenuntergang ist nach 21 Uhr also einfach nur wunderbar. Das ist schon Hochsommer-Feeling im Spätfrühling hier bei uns in der Region. Heute viel Sonnenschein, die Regen- und Schauerwahrscheinlichkeit, die liegt nahezu bei 0. Die Temperaturen am Nachmittag 28 bis 32 Grad. Upsi, da wollte ich 10 Grad nochmals abziehen. Morgen ebenfalls hochsommerliches Wetter bei ähnlichen Temperaturen, allerdings direkt in den Bergen steigt am Nachmittag das Schauer- und Gewitterrisiko an.
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1: Keine Meldungen?
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1: Einen Blitzer gibt's, der steht in Mindelheim, dort in der Nebelhornstraße. Und wenn ihr das ergänzen möchtet, könnt ihr das gerne tun über die 0800 5 70 80 90.
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1: Wetter war ja richtig Bombe am Wochenende. Niklas, auch du hast die Sonne genießen können und hast sie genossen. Wenn das Wetter jetzt so ist wie heute und am Nachmittag bist du irgendwie drinnen, hättest du schlechtes Gewissen, nicht draußen zu sein, weil das Wetter so schön ist?
2: Ja, tatsächlich. Also das ist tatsächlich so eine Sache, wenn es schön Wetter ist, dann muss man einfach raus, weil man muss es einfach genießen und irgendwie auch dankbar sein, dass es so schön ist.
1: Ja, eigentlich schon, weil so super heiße Sonnen- und Sommertage, die lassen sich ja irgendwie so an zwei Händen manchmal abzählen. Aber Sonne draußen, drinnen sein und dann schlechtes Gewissen haben, warum ist das bei uns im Kopf so?
2: Das ist eine gute Frage.
1: Welche Synapsen da irgendwo schalten im Kopf, das klären wir gleich hier bei mir im Allgäu-Wecker. Das ist doch ein Lied für dich, oder?
2: 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Lickeli. Schönen guten Morgen.
1: Hallo an diesem

0: wunderbaren Dienstag. Ach, da ruft bei dem einen oder anderen mit Sicherheit heute noch der Badesee, vielleicht der Biergarten nach Feierabend. Hier ist der Allgäu-Wecker. Das lange Pfingstwochenende ist vorbei und vielleicht kennt ihr das auch. Draußen scheint die Sonne, aber ihr liegt einfach nur auf dem Sofa rum. Eigentlich ist das ja ganz gemütlich, aber trotzdem meldet sich plötzlich das schlechte Gewissen. Schließlich könnte euch das Gefühl beschleichen, das schöne Wetter nicht richtig zu nutzen. Warum sich Faulenzen bei Sonnenschein oft irgendwie falsch anfühlt, weiß Kollegin Julia Wasselkopf. Hallo Julia, warum bekommen wir oder bekommen viele bei schönem Wetter tatsächlich ein schlechtes Gewissen, wenn sie zu Hause bleiben?
1: Ja, Sonne und schönes Wetter, die werden automatisch mit Aktivität verbunden. Das Gehirn verbindet schöne Tage mit Bewegung, Unternehmungen und eben etwas erleben. Und dazu kommt noch der Eindruck, alle anderen sind draußen unterwegs und nutzen den Tag perfekt aus. Wer dann zu Hause bleibt, hat schnell das Gefühl, etwas zu verpassen oder den Tag nicht richtig auszunutzen.
0: Spielen da vielleicht soziale Medien auch eine Rolle?
1: Auf jeden Fall. Gerade an langen Wochenenden sind die Feeds voll mit Ausflügen, Biergärten, Seen oder Grillabenden. Und dadurch entsteht schnell der Eindruck, alle hätten ständig etwas vor. Psychologisch nennt sich das Fear of Missing Out, also die Angst, etwas zu verpassen. Das verstärkt das schlechte Gewissen oft noch zusätzlich, obwohl viele Menschen in Wahrheit einfach auch mal Ruhe brauchen.
0: Warum ist eigentlich Faulenzen auch bei schönem Wetter trotzdem wichtig, Julia?
1: Erholung ist für den Körper genauso wichtig wie Aktivität. Wer ständig das Gefühl hat, jede freie Minute nutzen zu müssen, der setzt sich extrem unter Druck. Phasen ohne Termine oder Verpflichtungen helfen dem Gehirn, Stress abzubauen. Ja, und dadurch sammeln wir neue Energie. Entspannung ist also keine Zeitverschwendung, sondern wichtig für Gesundheit und Wohlbefinden.
0: Danke dir, Julia. Falls ihr also am vergangenen langen Pfingstwochenende einfach nur so auf dem Sofa rumgelegen habt, offenbar war das vielleicht gar keine schlechte Idee. Schönen guten Morgen.
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0: Kommt gut rein in diesen Dienstag mit dem Allgäu-Wecker. Die Pfingstferien starten ja mit diesem Dienstag für die Allgäuer Kids ganz offiziell. Und viele von euch fahren bestimmt in den Urlaub, vielleicht ans Meer, in eine andere Stadt oder einfach mal weg vom Allgäu. All die, die ihre Pfingstferien hier daheim verbringen, hier haben wir ein paar Ideen oder auch Inspirationen für die Ferien daheim.
1: Neuschwanstein, da um Füssen herum, die Seen sind schön.
2: Ja, natürlich Radfahren gehen jetzt dann wieder, wenn es schön Wetter ist. Wandern gehen, eventuell auch schon schwimmen.
3: Ja, zum Beispiel in Bad Grönebach, da gibt es ja die Kugelbahn, wo man mit den Kindern in den Wald gehen kann.
4: Also man kann auf jeden Fall vielleicht wandern gehen hier wegen den Bergen. Vielleicht an den Herrenwieser Weiher in Wingsbach.
5: Ja, in Worringen gibt es einen See, da könnte man zum Beispiel hin oder einfach so ein bisschen durch die Stadt. Aber sonst ein bisschen shoppen, einfach am See chillen, das macht eigentlich so ziemlich jeder.

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2: Ich bin Katrin Müller. Auch ohne die USA ist Europa nach einer Greenpeace-Untersuchung Russland in wesentlichen militärischen Kategorien zahlenmäßig überlegen. Zudem investieren die europäischen NATO-Staaten zusammen mit Kanada mehr in ihre Streitkräfte als Russland, heißt es in der Greenpeace-Studie. Europa allein zu Haus. Im vergangenen Jahr hätten die europäischen Verbündeten und Kanada zusammen mehr als 620 Milliarden US-Dollar ausgegeben, Russland dagegen nur 190 Milliarden US-Dollar. Nach dem massiven Angriff auf die ukrainische Hauptstadt Kiew am Wochenende droht Russland mit einer neuen schweren Attacke. Das Außenministerium rief ausländische Diplomaten dazu auf, Kiew schnellstmöglich zu verlassen.
3: Schon am Wochenende hat Russland mit dem Einsatz einer Mittelstreckenrakete vom Typ Areshnik den Konflikt in der Ukraine verschärft. In Kiew wurden dabei schwere Verwüstungen angerichtet. Laut Moskau ist dies aber erst der Anfang. Weitere Angriffe sollen folgen, angeblich als Vergeltung auf einen ukrainischen Angriff gegen ein Wohnheim im von Russland kontrollierten Donbass-Gebiet. Der Kreml warf der Ukraine in dem Zusammenhang den Beschuss von Zivilisten vor. Dass das russische Militär selbst regelmäßig ukrainische Zivilisten tötet, blendet Moskau dabei aus. Aus Moskau, André Balin.
2: Die Gewerkschaft der Polizei klagt über eine große Zahl maroder Dienststellen bei der Bundespolizei und fordert dringend eine bessere Infrastruktur. So gut wie jede dritte Dienststelle habe erhebliche Mängel oder sei marode, sagte der GdP-Vorsitzende für den Bereich Bundespolizei Andreas Roßkopf der Rheinischen Post. Der Zustand vieler Gebäude und Wachen sei nicht mehr hinnehmbar. Die GdP fordere daher Geld für Sanierungen, Neubauten und bessere Unterkünfte. Zum Fußball. Der VfL Wolfsburg ist zum ersten Mal in seiner Geschichte aus der Bundesliga abgestiegen. Die Niedersachsen verloren das Relegationsrückspiel beim SC Paderborn mit 1:2 nach Verlängerung. Die Mannschaft treffe aber keine Schuld, so Wolfsburg-Coach Dieter Hecking hinterher bei Sky.
4: Große Enttäuschung natürlich, weil das haben wir uns natürlich anders vorgestellt und ich hatte das Gefühl, als wenn wir es heute gepackt hätten. Ja, aber es gibt eben in solchen Spielen einen Moment, der so ein ganzes Spiel zum Kippen bringt. Das war heute so und ich kann der Mannschaft überhaupt keinen Vorwurf machen, in der Zahl die 105 Minuten so dagegen zu halten. Das war alles okay.
2: Jubel dagegen bei Paderborn. Für die Ostwestfalen geht es nach 6 Jahren wieder zurück in die Erstklassigkeit.
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5: Mit Niklas Bitzenauer. In Kempten hat ein größerer Polizeieinsatz in einem Wohnheim für Wohnungssuchende am Abend für Aufsehen gesorgt. Auch ein Spezialeinsatzkommando SEK war im Stadtteil Bühl im Einsatz. Auslöser war eine Auseinandersetzung zwischen mehreren Bewohnern, bei der nach ersten Erkenntnissen auch Messer und Werkzeuge eingesetzt wurden. Die Polizei rückte daraufhin mit starken Kräften an, sperrte den Bereich ab und stürmte mindestens ein Zimmer. Verletzt wurde niemand, insgesamt wurden 3 Personen vorläufig festgenommen. Und im Allgäu bleibt die Waldbrandgefahr auch in den kommenden Tagen hoch. Nach Angaben des Deutschen Wetterdienstes gilt in Kempten und im Raum Memmingen weiterhin Warnstufe 4 von 5. Damit besteht eine hohe Brandgefahr. Eine Entspannung der Lage wird für Mittwoch und Donnerstag erstmal nicht erwartet. Die Behörden rufen deshalb zur erhöhten Vorsicht auf.
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6: Mit viel Sonnenschein starten wir in eine kurze Arbeitswoche. 28 bis 32 Grad. Das ist schon richtig abgefahren, was da von den Temperaturen her ist. Badesee oder Freibad ist natürlich heute ein Ziel, vielleicht auch nach dem Feierabend. Kein Regenrisiko, ein bisschen ein Regenrisiko bekommen wir morgen Nachmittag, aber auch da tagsüber mehr Sonne als Wolken. Erst im Laufe des Nachmittags kann es ein bisschen gewittern, ein bisschen schauern, vor allem direkt in den Bergen.
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6: Es schaut nach wie vor gut aus auf den Allgäuer Straßen. Keine Meldungen. Da merkt man dann schon, dass ganz viele im Pfingsturlaub sind.
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6: Einen Blitzer habe ich in Mindelheim in der Nebelhornstraße. Und wenn ihr weitere Blitzer habt, 0800 570 80 90.
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6: Heute ist mein Gast Martin Zimmer aus dem Unterallgäu. Martin, schön, dass du da bist. Grüß dich.
8: Guten Morgen, schön, dass ich da sein darf. Freue mich sehr auf den Talk mit dir.
6: Unterallgäu ist so deine Heimat, da kommen deine Wurzeln her. Du hast zu mir gerade gesagt, wirklich aus einem ganz klitzekleinen Ort.
8: Das stimmt wohl, es ist Haslach-Rot an der Rot. Es ist auch schon weiter weg. Unterallgäu, es ist schon Oberschwaben sogar.
6: Oh.
8: Von Memmingen 15 Kilometer und da komme ich her und da haben wir auch unser Büro und unser Team.
6: Du machst beruflich?
8: Beruflich machen wir Musikmanagement, Musikverlag und Label. Das heißt, wir versuchen Künstler, Sänger, Bands erfolgreich und bekannt zu machen.
6: Welche das sind, haben wir gleich. Schönen guten Morgen. Stop.

0: Martin Simmer, mein Gast aus, ich sag's jetzt einfach mal so, Roth an der Roth, ein paar Kilometerchen von Memmingen entfernt. Du bist Musikmanager oder ihr habt oder du hast ein Musikmanagement?
1: Genau, wir sind mittlerweile 9 Mitarbeiter im Team, machen Musikmanagement, sind Musikverlag und eben Plattenfirma, wie man das so sagt, ja. Label heutzutage.
0: Ja.
1: Und je nachdem, was ein Act, wir sagen immer Act, Künstler, Band, Sänger, was auch immer braucht, geben wir ihm. Sind verschiedene Bereiche und versuchen so ihm zu helfen.
0: Wie heißt ihr vom Namen nach?
1: Rosenklang heißt das Ganze, wobei die Labels unterschiedliche Namen haben. Rosenklang ist dann eine Musikausrichtung, die eine neue Volksmusik mit Popmusik mischt. Dann haben wir Strickfabrik, da machen wir Indie-Pop und Pop, diese Richtung. Dann haben wir ein Label, das heißt, ist halt geil, da machen wir eher so die Party-Mucke. Ach, also cool. sind verschiedene Ausrichtungen.
0: Also ist Rosenklang jetzt wirklich bloß eins von dieser Trilogie oder von dieser Dreifaltigkeit, die ihr da...
1: Das ist sehr, das hört sich zu heilig an.
0: Nein, das war jetzt
1: Das ist wirklich so, also mit Rosenklang hat das Ganze begonnen. Und von daher ist erstmal Rosenklang und dann entstand eins nach dem anderen, weil natürlich andere Musikausrichtungen dazu kamen, andere Künstler nachgefragt haben. Und du brauchst natürlich für jede Musikausrichtung andere Kontakte, andere Netzwerke und so kam das.
0: Jetzt zäumen wir mal das Pferd, aber trotzdem nochmals von weiter früher auf. Roth an der Roth ist, oder dieser kleine Ort Haslach, wo du herkommst, ist auch dein Geburtsort?
1: Das ist mein Geburtsort tatsächlich.
0: Ja.
1: Und du gehst dann irgendwann auf Wanderschaft, das heißt von Studium angefangen bis... Jobbeginn, wo du sagst, so selbstständig mit Musikverlag, das war dann in München einige Jahre und irgendwann stellst du fest, vor allem mit der Digitalisierung, du musst nicht in der großen Stadt sein, das Ganze geht auch vom Land und wo fühlst du dich wohl und wo sollen sich deine Kinder wohlfühlen und dann bin ich wieder da gelandet, wo ich auch herkomme.
0: Also in der Heimat.
1: Richtig, genau
0: in
1: da.
0: In der Heimat. Aber Musikmanagement, kann man das studieren?
1: Das kann man heutzutage in der Tat studieren, Gott sei Dank.
0: Ja.
1: Es gibt die Popakademie in Mannheim, wirklich eine tolle Hochschule, wo auch wirklich gute Leute rauskommen. Zu meiner Zeit gab es das leider noch nicht. Also da war es wirklich do it yourself und guck, wie du da reinkommst in das ganze Ding. Und das war natürlich viel mit Anklopfen, Türen anklopfen und Klinken putzen und schauen, wo kriegt man Kontakte her, wie funktioniert das eigentlich.
0: Ja.
1: Aber es hat funktioniert.
0: Es hat funktioniert und vielleicht Musikmanagement, was beinhaltet das ganz genau? Du hast es schon kurz angesprochen, ein Künstler, dass er nach draußen hin erstmal, wie soll ich sagen, aufploppt, bekannt wird oder erstmal ja da ist.
1: Ja, es ist recht unterschiedlich und vielfältig das Ganze, weil es einfach unterschiedlich ist, was eine Band braucht. Es gibt Bands, die wachsen selber, die machen wahnsinnig viel selber, die liefern viel selber, aber sie haben gewisse Komponenten, wo sie sagen, pass auf, hier und hier brauchen wir Unterstützung. Das heißt, wir wissen nicht, welche Verträge das es gibt. Wir haben keine Kontakte zu Veranstaltern oder zu Plattenfirmen und so und diese Seiten helfen. Es gibt aber auch Bands, die sind ganz, ganz, ganz am Anfang und sagen einfach nur, wir wollen... bekannt werden, so, weil, hilf uns mal. Und dann geht es wirklich los, so, welche Musik braucht ihr, welche Songs braucht ihr, welche Produzenten braucht ihr, bis hin zu das Outfit, was zieht ihr an, wie bewegt ihr euch auf der Bühne. Also es ist wirklich das komplette Programm und was wir dann mit ihnen erarbeiten.
0: Habt ihr auch viele regionale Künstler, so junge Bands oder junge Musiker oder Musikerinnen, auch aus dem Allgäu, die so sagen, boah, ich möchte mal richtig auf der großen Bühne
1: also
0: auch
1: wenn aus dem Allgäu jemand Interesse hat und wirklich das professionell, also beruflich machen möchte, kann er jederzeit oder sie jederzeit bei uns anklopfen. Freue ich mich drauf. Es ist immer schön, Musiker, Musikerinnen hier aus dem Gebiet zu haben, einfach weil ich es liebe und weil die Wege nicht weit sind.
0: Ja,
1: gerne.
0: Man muss auf die Vorteile auch gucken, gerade was Entfernungen und Distanzen angeht.
1: Du musst viel miteinander arbeiten. Das heißt, je öfter man sich treffen kann und je unaufwendiger das ist, desto besser ist es natürlich.
0: Ja.
1: Du sitzt viel zusammen, spinnst Ideen aus, guckst, was kannst du umsetzen, was ist sinnvoll, was nicht. Und heutzutage ist es eben sehr vielfältig, weil Und das ist auch für die Musiker die Herausforderung, weil du machst eben nicht nur Musik, du musst Social Media bedienen, du musst Insta bedienen, du musst TikTok bedienen, das gehört alles dazu. Und das ist natürlich Aufwand und das bedarf viel Know-how zusätzlich zum Musikmachen.

0: Heute wird es musikalisch. Ich meine, das ist es beim Radio jeden Tag und das 24 Stunden, aber besonders musikalisch, denn es geht ums Label und Musikmanagement. Martin Zimmer da mit unter anderem Rosenklang, das nur eine Sparte abdeckt, was ihr sonst so...
1: Richtig, Rosenklang war der Start. Und wenn ich auf den Namen komme, ehrlicherweise stammt er nicht mal von mir, sondern von einem Produzenten, der gesagt hat, Mensch, mach ein Label und ich habe schon einen Namen dafür. Und dann habe ich den halt übernommen und gesagt, okay, starten wir mal und es hat funktioniert. Ja. Aber es sind verschiedene Sparten. Rosenklang war der Start und Rosenklang ist von der Ausrichtung her, wir nehmen da Volksmusik, neue Volksmusik, mischen die mit Popmusik, so eher ist diese aber Ecke.
0: Cool, irgendwie so ein Spagat zwischen
1: so ein
0: Tradition.
1: Spagat, absolut. Und der aber gleichzeitig auch natürlich kommerziell erfolgreich sein soll. Und da brauchst du die richtigen Musiker dafür, die sowas können und sowas umsetzen können, ja.
0: Ist das was du selber singen würdest? Diese Art von Musik?
1: Ja, da komme ich ehrlicherweise her.
0: Ja.
1: Aus genau dieser Art von Musik.
0: Ja,
1: wahrscheinlich hat deswegen auch so begonnen, das Ganze.
0: Ja, ja.
1: Und ich glaube auch, du musst da schon irgendwie verwurzelt sein bei Volksmusik, um Volksmusik wirklich zu verstehen und auch zu verstehen, dass die durchaus sehr anspruchsvoll sein kann. Ich kenne wahnsinnig viele gute, richtig gute Musiker, die Volksmusik machen, die aus der Volksmusik stammen und die sehr, sehr gut auf hohem Niveau machen. Ja.
0: Ja, da ist schon ein gewisser Perfektionismus auch mit dabei in diesem großen Genre Volksmusik, oder?
1: Ja, ist es. Also zum einen ist es ja Musik, die jeder machen kann und jeder machen soll.
0: Ja.
1: Daheim, zu Hause, im Musikverein, in irgendeinem Trio oder allein an der Zither oder welches Instrument auch immer. Aber man kann es wirklich zu wirklich perfekt machen mit hohem Niveau und es sind wirklich Musiker, die bei den Wiener Philharmonikern also mitspielen, die daher stammen und die nebenbei immer noch so Kombos haben, wo sie solche Musik machen. Das ist göttlich, wirklich schön.
0: So ein bisschen auch Musik dann back to the roots, also so wie alles begonnen hat. War das bei dir auch so Musikkapelle? Irgendwie Trompete oder Posaune? Was traue ich dir zu?
1: Am besten nichts. Nee, das war wirklich, es ist auf dem Dorf hier, Allgäu, ja, Oberschwaben, ja. Da ist eine Musikkapelle, das ist ein Musikverein und so hat es auch bei mir begonnen. Und ich habe mit Tenoren begonnen das war dann nicht so cool. Und dann habe ich auf Trompete gewechselt.
0: Da war ich gar nicht so daneben.
1: Du warst gar nicht so daneben. Und das war dann so von der Mundstellung her, mit dem Mundstück nicht so optimal. Und dann bin ich bei Schlagzeug gelandet. Und das war es dann tatsächlich. Und später kam dann die eigene Band dazu. Da kam dann der E-Bass dazu. Und so kam eins zum anderen. Aber ich komme von der Musikerseite ursprünglich und ich habe dann eben festgestellt mit der eigenen Band, da ging es darum, also beginnst mit eigener Band und irgendwann, ja, jetzt haben wir tolle Songs, wir haben eigene Songs gemacht und ja, jetzt sollten wir Auftritte haben, wer guckt da mal drum?
0: Ja, ja,
1: und
0: genau, dann wer gesagt, organisiert
1: mach ich mal das? Und habe dann festgestellt, ey, das mache ich gerne, da habe ich Bock drauf und so kam das, es hat funktioniert. Die Band, die hieß damals Pomfritz und wir haben auch damals schon so Volksmusik mit damals Rockmusik gemischt.
0: Okay, cool.
1: Mit eigenen Songs und so begann es und dann kamen die ersten anderen Bands, die gesagt haben, Mensch, kannst du für uns auch mal gucken? Ja, und so kam eins zum anderen und dann habe ich gesagt, komm, dann machen wir doch mehr draus, habe ich echt Lust drauf und ja, und jetzt machen wir Bands, die
0: schon bekannt sind. Ja? Ja, welche sind es? Also die sind schon dick dabei.
1: Hier kennt man ganz sicher die Feschbänkler, die wirklich momentan irgendwie alles abreißen, was geht. Also in Österreich füllen die Jungs wirklich die großen Hallen von 10.000 bis 15.000 Leuten, was da voll ist. Wir haben jetzt im 1. Mai haben die Feschbänkler die Olympiahalle München gemacht. Sie spielen die großen Festivals, sie sind Headliner beim Woodstock der Blasmusik, sie spielen aber genauso Nova Rock zum Beispiel oder das Frequency, das ganz unterschiedliche Gäste hat. Frequency ist eher jung, fast schon elektronisch. Woodstock ist eben Blasmusik, wie man sagt, und Nova Rock ist Rock und überall spielen die Jungs und kommen überall an, es ist schon klasse. Dann sind bei uns zum Beispiel Vox Club, das ist eine Band, die sind 5 Sänger, die eben auch Volksmusik und Pop-Schlager mischen. Mit denen habe ich vor 13 Jahren mittlerweile begonnen.
0: Krass.
1: Und die finden seither regelmäßig bei so Sendungen wie Silbereisen und so weiter statt. Und da sind sie auch immer drin. Dann sind bei uns die Troglauer, die auch diese Richtung Volksrock machen. Es gibt Mata Praska, die eben prassmäßig unterwegs sind. Ja. Und so gibt es noch einige mehr, die die sich hoffentlich wohlfühlen bei uns.
0: Ja, aber mit Sicherheit, wenn man da so hört, 13 Jahre schon unter deiner Obhut sozusagen, dann ist ja das, was du anbietest, dieses All-in-One-Paket, auch genau das Richtige.
1: Für die Bands auf jeden Fall.
0: Ja, für die Bands.
1: Ist so, also für uns ist es einfach auch wichtig, auch die Fashbank, das sind seit über 12 Jahren bei uns, da waren, haben die noch in der Schweiz noch kleines Publikum gespielt. Wichtig ist es für mich und für mein Team, dass sich die Jungs wohlfühlen oder Mädels wohlfühlen und wir uns wohlfühlen. Also es ist ja ein sehr persönliches Verhältnis, das man da hat, ein sehr enges Verhältnis. Und du musst dich einfach freuen, wenn man sich sieht, und du musst immer abends, sage ich mal, ein Bier trinken können. Ja. Natürlich gibt's auch mal eine Diskussion und man sagt, pass auf, besser so oder so, und dann kann man auch mal unterschiedlicher Meinung sein. Aber es ist echt freundschaftlich, damit das Ganze funktioniert und dass es auch so lang funktioniert.
0: Ja, das ist eine freundschaftliche Ebene. Gerade man kriegt das ja auch, keine Ahnung, bei so super großen Stars, die wirklich so gefühlt ihr Leben lang seit 20, 30, 40 Jahren irgendwie beim gleichen Label sind. Da bindet sich oder wächst dann schon was zusammen.
1: Auf jeden Fall, da wächst viel zusammen und du arbeitest ja auch zu ungewöhnlichen Arbeitszeiten.
0: Also
1: du triffst ja nicht nur von 8 bis 4 oder so, sondern du bist wirklich Nächte zusammen unterwegs. Du bist auch ohne Schlaf, also du hast auch Ausnahmesituationen und du lebst alles. Und das funktioniert dann, wenn du sagst, okay, wir können auf einer menschlichen Ebene so gut miteinander. Und dann funktioniert es und dann macht es auch wirklich für alle Spaß. Und dann kommt auch viel raus. Das hat ja auch wieder mit Kreativität zu tun.
0: Absolut, nur 100%.
1: Und es fließt, also beim Songwriting ist es auch gut, wenn du Songs, kann einer allein schreiben. Oftmals passiert es aber im Team, dass 3 oder 4 Leute sogar gemeinsam gerade in der Band einen Song schreiben. Und es fließt dann, es funktioniert dann, wenn wirklich keine Anspannung da ist. Und du sagst, komm, lass uns loslegen. Und dann macht es richtig Spaß.
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2: SEK-Einsatz in Kempten nach Streit in Wohnheim, drei Festnahmen. Waldbrandgefahr im Allgäu bleibt angespannt. Und das Wetter, Sonne pur, bei aktuell so 21 bis maximal 24 Grad. Ich bin Niklas Bitzenauer. In Kempten hat ein größerer Polizeieinsatz in einem Wohnheim für Wohnungssuchende am Abend für Aufsehen gesorgt. Auch ein Spezialeinsatzkommando SEK war im Stadtteil Bühl im Einsatz. Pressesprecher von der Allgäuer Polizei, Johannes Stoll, was war da denn genau los?
3: Ja, gestern Abend kam es im Bereich der Reinhardtser Straße gegen 18.30 Uhr zu einer Auseinandersetzung zwischen drei Personen. Wir hatten die Mitteilung, dass hier auch ein Messer und diverse Werkzeuge im Spiel sind, weswegen Spezialkräfte angefordert wurden. Diese Spezialkräfte konnten im Verlauf des Einsatzes die drei Personen festnehmen und zur weiteren Sachbearbeitung zur Polizeiinspektion nach Kempten verbringen.
2: Im Allgäu bleibt die Waldbrandgefahr auch in den kommenden Tagen noch hoch. Nach Angaben des Deutschen Wetterdienstes gilt in Kempten und im Raum Memmingen weiterhin Warnstufe 4 von 5. Damit besteht eine hohe Brandgefahr. Eine Entspannung der Lage wird für morgen Mittwoch und auch am Donnerstag erstmal nicht erwartet. In Kaufbeuren und Eumittelberg liegt die Gefahrenstufe meist bei 3, während sie in Oberstdorf bis zum Wochenende auf Stufe 4 ansteigen kann. Bayernweit verschärft sich die Situation zusätzlich. Für den Raum Nürnberg wird zeitweise sogar die höchste Warnstufe 5 prognostiziert. Die Behörden warnen daher eindringlich vor leichtfertigem Verhalten in der Natur. Offenes Feuer im Wald ist verboten, Rauchen streng untersagt. Auch das Parken auf trockenem Gras kann gefährlich sein, da heiße Fahrzeugteile Brände auslösen können. Wer Rauch oder Feuer bemerkt, soll umgehend die Feuerwehr informieren. In Hohenems bei Vorarlberg hat sich am Abend ein Verkehrsunfall mit anschließender Fahrerflucht ereignet. Ein 48-jähriger Mann war zu Fuß in der Solstraße unterwegs und wurde im Bereich der Kreuzung zur Schönwiesstraße von einem Auto erfasst. Der Fußgänger wurde zu Boden gestoßen und zog sich dabei Verletzungen an der Schulter und dem Brustkorb zu. Der bislang unbekannte Fahrzeuglenker setzte seine Fahrt fort, ohne anzuhalten oder Hilfe zu leisten. Die Polizei ermittelt daher und bittet mögliche Zeugen, sich bei der Polizei zu melden. Und noch zum Eishockey. Der EV Füssen verstärkt seinen Angriff mit Florian Schlossnickel. Der 18-Jährige kehrt von der Red Bull Akademie Salzburg ins Allgäu zurück. Schlossnickel, der aus dem Nachwuchs des ERC Lechbruck stammt, soll beim EVF behutsam an den Seniorenbereich herangeführt werden. In Salzburg sammelte er unter anderem Erfahrungen in der U20 und der Alps Hockey League. Der Verein setzt damit weiter auf junge Talente aus der Region und deren Entwicklung im Profibereich.
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4: Sonne satt heute an diesem Dienstag, tagsüber so gut wie kein Wölkchen am Himmel und das, was an Wolken vorbeizieht, ist harmlos. Es bleibt niederschlagsfrei, also regenfrei bei Temperaturen zwischen 28 und 32 Grad. Und dieses schöne, schon hochsommerliche Wetter gibt es dann auch morgen am Mittwoch. Ähnliche Werte, nochmals bis zu 32 Grad. Allerdings steigt das Schauer- und Gewitterrisiko im Laufe des Nachmittags dann an. Der Donnerstag wird ebenfalls schön, vielleicht ein paar Wolken mehr, aber auch da im Grunde genommen recht freundlich.
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4: Keine Meldungen?
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4: Noch immer wird in Mintelheim in der Nebelhornstraße geblitzt. Und wenn ihr weiteres für uns habt, jederzeit und kostenfrei, könnt ihr es rein melden über die 0800 570 80 90.
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1: Was ist Musik für dich? Kann man das in 3 Wörtern beschreiben oder?
2: Musik für mich, also Musik begleitet mich wirklich immer, also von klein auf bis jetzt zum einen, aber auch wirklich jeden Tag, nicht nur beruflich, sondern egal, wo ich hinkomme, es hört sich komisch an, aber ich höre immer Musik. Also ich verbinde auch jeden Ort, jede Stadt, wo ich bin, immer mit bestimmter Musik und das ist immer in meinem Kopf, ja.
1: Das ist ja interessant. Hat Kempten irgendwie so eine musikalische Bedeutung?
2: Oh, jetzt erwischst du mich. Ich komme ja zum beruflichen Termin. Aber Kempten gehört
1: für mich Allgäu,
2: für mich zu diesem Umfeld, was ich vorher gesagt habe, mit Volksmusik. Da werden jetzt vielleicht viele schimpfen, die junge Musik machen, aber Volksmusik hat für mich nichts Altes oder gar nichts. Es ist sehr jung. Und natürlich, wenn du Berge siehst, kommt solche Musik bei mir in den Kopf. Ja.

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1: Es geht um viel Musik heute im Kaffeeklatsch. Martin Simmerler aus Rot an der Rot, Label und Musikmanagement, unter anderem von der Festbänkler Fox Club Troglauer und viele, viele mehr. Deutschsprachig oder Volksmusik, Blasmusik, Schrägstrich. Das Ganze ein bisschen aufgemörtelt mit einem guten Beat, sei es jetzt in Richtung Rock, sei es in Richtung Pop. Ist es gerade so ein Trend, der gut ankommt draußen? Oder ist das was, wo doch ein bisschen langlebiger sein wird?
2: Also insgesamt glaube ich, dass es sehr langlebig ist. Aber Musik, wie eigentlich alles im Leben, passiert eher immer in Wellen. Also es ist mal mehr da, es ist mal weniger da, mal kommt das, mal kommt das andere. Jetzt Volksmusik gemixt mit anderen Musikarten gab es für mich eigentlich schon immer, ganz ehrlich. So, wenn man jetzt mal in unserer Zeit zurückdenkt, wenn du hast Blasmusik gesagt, La Brassbanda ist sicher ein super Beispiel.
1: Das sind so
2: Was die mit Blasmusik gemacht haben, ihren eigenen Beat drunter gelegt haben und so. Und das ist war eine ganz tolle Sache und ist immer noch, die Jungs sind ja immer noch klasse unterwegs. Ja. Dann Volksmusik von der anderen Ecke, nehme ich Hubert von Geusern, der damals auch schon wirklich mit seiner Zierch ganz eigene Volksmusik gemischt hat, mit moderner Musik und so weiter. Und sowas passiert immer wieder. Wenn man die Schlagerecke nimmt, dann gibt es einen Andreas Gabalier, der hier Volksmusik moderner gemacht hat und im Schlager stattfindet.
1: Oder DJ Ötzi hat das ja vielleicht schon ein bisschen, okay, der hat Englisch, glaube ich, auch,
2: Ötzi
1: obwohl,
2: hat,
1: im Dialekt Richtungen auch gesungen, im Dialekt auch gesungen. Ja, das ist ja auch so ein Standing für die Heimat, für die Region, woher ich komme.
2: Es ist schon so und das Tolle finde ich natürlich und auch für die Bands und Künstler dann, wenn das eben aus diesem Umfeld Volksmusik hinausgeht, wenn wirklich auf einmal alle Menschen diese Musik hören, von jung bis alt, das ist immer klasse und dann steht auch was Neues und für mich ist auch Musik mischen darf man und soll man. Das ist ja, jetzt kommt man in ein Thema rein, komme ich da rein, so Culture Canceling und so weiter, wo ich sage, bitte, was darf man mischen, was darf man nicht mischen?
1: Ja.
2: Musik ist dafür da, gemischt zu werden. Da kommen Menschen zusammen, du kannst Menschen von allen Ländern dieser Erde zusammensetzen, wenn es Musiker sind, die machen gemeinsam Musik, die bringen ihre Stile rein und freuen sich, wenn es da was Neues gibt. Also das bitte, das sowas nicht machen zu dürfen, wäre schlimm für Musiker.
1: Musik ist grenzenlos, du hast es gerade angesprochen, egal aus welchen Kontinenten, Ländern man so eine Musiker-Kombo zusammen in einen Raum reinsperrt, in Anführungszeichen, da kommt nur Cooles raus.
2: Es kommt was ganz Tolles raus und das Schönste für mich ist wirklich, wenn ich dabei sein darf in so einem Raum mit wirklich tollen, großartigen Musikern und du erlebst, wie die gemeinsam musizieren und vielleicht sogar was Neues entsteht. Es ist Wahnsinn, das würde ich jedem mal wünschen, da dabei sein zu dürfen, es ist wunderbar.
1: Kriegt man schon fast ein bisschen Gänsehaut, wenn du da erzählst, aber das ist sehr intim, das ist sehr kreativ und man schöpft Neues, ja?
2: Ja, es ist wirklich, du bist da dabei und es passiert einfach, du darfst dabei sein, wenn hier was, jetzt werde ich ganz poetisch, was Neues geboren wird und das auf einem Niveau und mit Leben und mit Gefühl gefüllt wird, das ist wirklich schön.
1: Ich habe dich ja gerade gefragt, ob das so ein Trend ist, so eine Kombo zwischen volkstümlicher oder Volksmusik gepaart mit anderen Genres. Ist das vielleicht auch so, weil das Publikum gut mitsingen kann, weil Deutsch gesungen wird oder meistens wird das ja im Dialekt, im Slang, also regional
2: angepasst. Da ist sicher auch was dran.
1: Auch was
2: also
1: dran,
2: mitsingen können ist, finde ich persönlich sehr, sehr wichtig. Aber auch hier gibt's immer Wellen und es auch hier empfindet jeder Musik anders. Ehrlicherweise, es gibt eben bei deutscher Musik achtest du ganz anders auf den Text, der dazugehört und dann singst du mit. Bei englischer oder anderssprachiger Musik ist es für viele gar nicht wichtig, weil es ist irgendwie dann die Musik allein und was viele wissen oft textlich gar nicht, was
1: sie singen, das ist richtig.
2: Aber es ist ja momentan auch wieder Schlager sehr angesagt, auch bei jungen Menschen, was jetzt meine Generation, würde ich ehrlich sagen, erstmal verwundert hat, weil als wir jung waren, wollten wir alles hören, aber nicht Schlager. Und jetzt hören die jungen Leute wieder Schlager, was ich aber auch schön finde. Und jede Musik hat seine Berechtigung. Und mitsingen finde ich schon klasse. Also auch Chöre, die es gibt in hoffentlich jedem Dorf und so weiter, zusammen singen macht was mit dir. Also macht mit dir war so ein Nachgewinner gewissermaßen wirklich auch mit deinem Gehirn. Wie funktionieren welche Synapsen? Und dann auch mit den Gefühlen. Wie gehe ich miteinander um? Also Musik insgesamt, wenn du gemeinsam singst, das ist was Schönes.

0: Hier ist der Allgäu-Wecker am Dienstag. Martin Zimmer da. Allgäu ist für dich was? Weil du warst ja auch schon außerhalb des Allgäuer Tellerrandes unterwegs, auch arbeitstechnisch.
1: Ja, ich war schon unterwegs, aber ich bin wieder zurückgekehrt und ich bin sehr gerne zurückgekehrt und auch wieder in das Dorf, aus dem ich stamme und wo ich jetzt auch wieder wohne, weil ich fühle mich hier einfach sauwohl. Das ist mal so gesagt. Heimat ist ein großer Begriff, aber es hängt ja immer von den Menschen ab, mit denen du zusammen bist und alles. Und du kommst dahin und da, egal was du machst, du bist der Martin und man kennt dich so und du gehst in die Wirtschaft und sitzt dazu und fertig und nicht große Welt. Und das ist wunderschön.
0: Das ist wunderschön. Jetzt, wenn du irgendwie eine Band vielleicht neu bei dir aufgenommen hast, da passiert ja ganz viel auch mit den Künstlern, haben wir gerade schon gesprochen. Wenn da irgendwas Neues entsteht, das ist einfach nur mega geil. Und dann haben die ihren ersten Auftritt oder ihre erste, keine Ahnung, irgendwie Präsentation nach außen. Wie ist es da für dich?
1: Das hängt natürlich immer davon ab, wie gut es funktioniert.
0: Ja, also wir nehmen mal den Best Case.
1: Da ist natürlich immer eine gewisse Aufregung bei mir auch dabei, nicht nur bei der Band auf der Bühne, sondern bei mir genauso, dass das funktioniert. Und es ist wirklich, wenn es funktioniert, wenn alles aufgeht und wenn du siehst, die Leute unten lieben es und wenn die Band, der Künstler auf der Bühne, wenn du merkst, ihm geht gerade das Herz über, weil das alles so funktioniert, dann geht es mir ganz genauso. Dann stehe ich hinten hinter der Bühne und kriege dann manchmal schon feuchte Augen und freue mich einfach wahnsinnig, dass das für alle jetzt so funktioniert hat. Weil es steckt vorher auch einfach viel Arbeit drin, es ist ein langer Weg dahin. Und du musst solche Momente auch wirklich genießen, also für die Bands jetzt auch, für die Künstlerinnen auch, weil es ist im Real Life dann doch so, du gehst runter und es geht sofort die Arbeit wieder los. Also du, nicht wie man sich das immer so vorstellt, dann ist irgendwie eine Woche lang Party oder so. Nee, du gehst von der Bühne und dann heutzutage hast du das Handy, machst du wieder Social Media und morgen musst du wieder ins Studio und so weiter und so fort. Und bei vielen ist ja auch noch so am Anfang, dass sie nebenher einen Job einfach haben. Du musst ja Geld verdienen.
0: Noch,
1: das heißt, das erste Mal auf der Bühne oder wo auch immer, da verdienst du noch nicht das Geld, dass du sagst, da lebe ich jetzt davon. Also das ist eine ganz, doch eine ganz lange Übergangszeit, wo du eigentlich zwei Jobs machen musst.
0: Mhm. Wie ist das? Vermisst du selbst den Auftritt vor Publikum?
1: Ich habe tatsächlich das Privileg, dass ich bei mir im Dorf, im Musikverein immer noch mitspielen darf.
0: Ach,
1: also
0: cool.
1: Obwohl ich selten da bin und ich habe auch schon ein paar Mal gesagt, du, Leute, ich bin wenig da, also ich gehe vielleicht ganz raus. Aber sie haben gesagt, nee, wenn du da bist, dann spielst du mit. Und das ist, insofern darf ich das immer wieder mal machen, innerhalb von der Musikkapelle.
0: Ja.
1: Ich war selber viele, viele Jahre auf der Bühne mit Band unterwegs und ich habe es sehr genossen. Auch das ist eine Zeit, die ich jedem wünschen würde, wenn es möglich wäre, weil es ist, wenn du mit Freunden unterwegs sein darfst, ideal Musik zu machen. Aber ich sage jetzt auch, okay, vor allem nachdem ich so viele tolle Musiker kennengelernt habe, wo ich sage, okay, das Niveau werde ich musikalisch meinem Instrument nie erreichen. Gib die Bühne denjenigen, die es wirklich verdient haben. Und von daher genieße ich das hinter der Bühne.
0: Aber so der Applaus, ich stelle mir das gerade so vor, das ist, keine Ahnung, 5000 Leute, 1000 Leute oder ich habe ein großes Bierzelt, 800 Leute und die jubeln alle. Das ist, glaube ich, schon auch so ein Moment oder so ein fast ein Suchtfaktor.
1: Das ist klasse. Das ist wirklich klasse. Da bist du adrenalinmäßig ganz oben und freust dich alles. Du gehst von der Bühne auch runter und es dauert dann lange, bis du dann wieder normal bist.
0: So. Ja.
1: Aber es ist auch wichtig. Und wenn ich zum einen die große Bühne mit den ganz bekannten Bands, und wir hatten vor kurzem, jetzt komme ich nochmal auf die Musikkapelle, muss ich leider.
0: Ja, aber das sind deine Wurzeln, das sind auch deine Wurzeln.
1: Ein Auftritt mit der Musikkapelle und es waren wahnsinnig viele Jungmusiker dabei. Und wir hatten so einen Stimmungsauftritt, wie man sagt, und es war toll, weil die Leute unten wirklich 3 Stunden lang auf den Bänken gestanden sind und mitgemacht haben. Wir haben ein ganz junges Programm aufgelegt und die Jungen vom Musikverein, das ist natürlich herrlich, die haben das noch nie erlebt. Und vor allem das Publikum war auch sehr jung, also so alt wie sie selber. Und dann stehst du da oben und spielst und die flippen aus und sagen, du bist der Tollste. Das ist doch wunderbar für die jungen Menschen.
0: Gerade auch das, so eine Blaskapelle, man verbindet ja immer, okay, da werden Märsche gespielt, da wird vielleicht eine Polka auch gespielt. Das heißt ja nicht weil ich jetzt eine Blaskapelle bin, dass ich jetzt nicht E-Musik spielen kann. Also dieses Musik, Lieder, bekannte Filmmelodien beispielsweise oder Songs, die vielleicht letztes Jahr in den Charts waren.
1: Ja, absolut.
0: Da wird sich ja aus allen Ecken und Enden bedient und es klingt einfach nur phänomenal.
1: Ja, wirklich, das sind sehr viele Bereiche. Eben, ob das Polka sonst was ist oder, wie du sagst, wir haben jetzt sehr junge Musik bis hin zu irgendwelchen Ballermann-Titeln auch gemacht.
0: Ja, auch das.
1: Und auch hier haben wir, und das machen ja auch viele Musikkapellen, die jungen Leute herausgefordert mit Singen. Also die gehen auch nach vorne und die singen auch. Wir haben 4, 5, 6 Sänger vorne.
0: Cool.
1: Und das ist klasse. Und es ist schon, das ist ein bisschen schade, so die Außenmeinung ist ja immer, da wird nur so alte Musik gemacht.
0: Ja, das ist so ein bisschen angestaubt noch, ja, das genau. Image. Ja,
1: ist aber gar nicht so. Und dazu ist ja das Musikalische das eine, aber auch das zusammen unterwegs sein. Und zusammen heißt wirklich von, in der großen Kapelle, von irgendwie 12 Jahren bis zum 70 oder wir haben sogar einen 80-Jährigen dabei. Und das funktioniert hervorragend. Und das ist wunderschön. Das hat ja auch eine große soziale Komponente, die wunderbar ist, weil es einfach immer mit einem positiven Gefühl verbunden wird.
0: Absolut, absolut. Und Musik ist grenzenlos, auch altersgrenzenlos.
1: Ja.
0: Verschiedene Generationen sind damit drin. Musik, ein Musikinstrument sollte eigentlich auch irgendwo jeder die Möglichkeit haben, eins zu erlernen. Rhythmus, Taktgefühl. Wie bewege ich den Körper auch entsprechend zu dem und dem Takt?
1: Ja. Also das ist wichtig. Fände ich klasse, wenn es die Möglichkeit gäbe. Es ist aber auch so, jeder hat so sein Talent. Mhm. So. Ich war früher auch im Fußball, im Sportverein und habe dann zwar lange gespielt, aber auch festgestellt, ich habe eher das musikalische Talent als das Fußballtalent. Und so ist auch gut, wenn jeder seins findet.
0: Ja. Was sind so die Pläne, die jetzt vielleicht direkt bei dir anstehen? Stichwort Rosenklang. Ich bleibe jetzt einfach mal, der Name gefällt mir auch sehr gut.
1: Also zum einen eben haben wir unsere Bands und mit denen haben wir die Ziele besprochen. Ziele hört sich immer so sehr, konzernmäßig an, nee, aber einfach die Wünsche, sage ich so. Mhm. Und da gibt's viel zu tun auch weiterhin, also für die bestehenden Bands. Wir bringen aber dieses Jahr auch eine neue Band an den Start, die wirklich komplett neu ist. Da sind wir alle sehr gespannt, wie das funktionieren wird. Und dann haben wir in unserem Label Strickfabrik passiert gerade sehr viel. Wir haben in Mannheim Studios und da kommen viele Künstler von der Popszene, Indie-Popszene, von Berlin, von Mannheim, von überall her. Auch die großen Plattenfirmen schicken mittlerweile die Künstler zu uns in die Studios, weil sie wissen, da ist ein tolles Netzwerk da an Songwritern, an Producern. Und da passiert sehr viel Junges gerade und das macht mir auch irre Spaß, da dabei zu sein. Ich halte mich dann ziemlich raus, weil ich lasse die jungen Leute machen, aber allein das dabei sitzen dürfen und hier diese junge Energie zu spüren und die junge Generation, die wieder ganz anders drauf ist und ihr eigenes hat, das finde ich wunderbar.
0: Wo kann man dich erreichen, wenn jetzt jemand sagt, hey, ich habe eine coole Stimme, habe so eine Miniband im Background, hätte Bock, weil du hörst dich gut an. Wohin mit meinen Anfragen?
1: Am besten auf unsere Website gehen, immer noch Website, auch sind wir natürlich auf Social Media unterwegs, aber rosenklang.de, da sind die Kontakte drauf und da kann man auch uns was zuschicken über die Website, sehr gerne, immer.
0: Danke fürs Dasein.
1: Danke ebenfalls.
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2: Ich bin Katrin Müller. Friedensforscher von Greenpeace sehen die Verteidigung in Europa stärker aufgestellt als von vielen angenommen. Selbst ohne die USA seien die europäischen NATO-Staaten Russland in wesentlichen militärischen Aspekten überlegen, heißt es in der Studie Europa allein zu Haus.
3: Den Rüstungswettlauf entscheiden die Europäer zusammen mit Kanada, den Friedensforschern zufolge für sich. Allein im vergangenen Jahr steckten sie umgerechnet 540 Milliarden Euro in ihre Streitkräfte, nahezu das Dreifache von Russland. Auch verfügen Europa und Kanada über doppelt so viele Kampfflugzeuge, 4-mal so viele Kriegsschiffe und 3-mal so viel Artillerie wie die russischen Streitkräfte. Europas Verteidigungsressourcen seien enorm, so das Fazit der Studie. Tanja Wagner, Nachrichtenredaktion.
2: Trotz Waffenruhe hat das US-Militär Ziele im Iran angegriffen. Im Süden des Landes wurden Raketenstellungen getroffen und im Bereich der Straße von Hormuz Boote attackiert, die Minen in der Meerenge verlegen sollten, so das US-Militär. Unterdessen brachte US-Präsident Donald Trump eine mögliche Kompromisslösung für den Umgang mit Irans angereichertem Uran ins Spiel. Bei sommerlichem Badewetter sind am Pfingstwochenende in Freibädern, Seen und Flüssen 6 Menschen ums Leben gekommen. Darunter waren 4 Kinder und Jugendliche im Alter von 4 bis 14 Jahren. Die Unglücke bei Temperaturen um die 30 Grad ereigneten sich in Niedersachsen, Bayern, Nordrhein-Westfalen und Rheinland-Pfalz. Es gibt immer weniger Spatzen, Schwalben und Mauersegler in unserer Umgebung. Das ist das eher ernüchternde Ergebnis der Mitmachaktion des Naturschutzbunds NABU, bei der Freiwillige im ganzen Land Anfang Mai Vögel gezählt haben. Es gibt aber auch positive Trends.
4: Die Finken sind nämlich wieder da. Die wurden zuletzt nur noch selten gesichtet. Nun geht's aber ein fettes Plus in der Statistik, vor allem für Buchfinken. Doch dass die Spatzen und Mauersegler verschwinden, das macht den NABU-Experten Sorgen. Und sie sagen, das liege vermutlich daran, dass wir unsere Städte zubetonieren. Die Vögel kaum noch Nahrung finden, vor allem Insektenfresser. Zehntausende haben bei der Zählaktion mitgemacht und über 1 Million Vögel in unseren Parks und Gärten entdeckt. Claudia Wächter, Nachrichtenredaktion.
2: Insgesamt sind die Zahlen weiter rückläufig, wurden 2018 noch im Mittel knapp 34 Vögel pro Garten oder Park gezählt. So waren es diesmal nur noch etwa 28 Vögel.
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5: Mit Niklas Bitzenauer. In Kempten hat ein größerer Polizeieinsatz in einem Wohnheim für Wohnungssuchende am Abend für Aufsehen gesorgt. Auch ein Spezialeinsatzkommando SEK war im Stadtteil Bühl im Einsatz. Auslöser war eine Auseinandersetzung zwischen mehreren Bewohnern, bei der nach ersten Erkenntnissen auch Messer und Werkzeuge eingesetzt wurden. Die Polizei rückte daraufhin mit starken Kräften an, sperrte den Bereich ab und stürmte mindestens ein Zimmer. Verletzt wurde niemand, insgesamt wurden 3 Personen vorläufig festgenommen. Und im Allgäu bleibt die Waldbrandgefahr auch in den kommenden Tagen hoch. Nach Angaben des Deutschen Wetterdienstes gilt in Kempten und im Raum Memmingen weiterhin Warnstufe 4 von 5. Damit besteht eine hohe Brandgefahr. Eine Entspannung der Lage wird für Mittwoch und Donnerstag erstmal nicht erwartet. Die Behörden rufen deshalb zur erhöhten Vorsicht auf.
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6: Das Wetter ist sowas von schön, da bleibt einem manchmal sogar fast die Spucke weg. Viel Sonnenschein heute an diesem Dienstag. Die Temperaturen steigen auf, lokal bis zu 32 Grad am Nachmittag. Es ruft der Badesee, es ruft das Freibad, also der Ferienstart in die Pfingstferien für die Allgäuer Kids mehr als gelungen. Morgen ebenfalls recht hochsommerliches Wetter, nochmals Temperaturen über der 30 Grad Marke, mehr Sonnenschein als Wolken. Am Nachmittag gibt es dann ein leicht ansteigendes Schauer- und Gewitterrisiko, am ehesten dann in den Allgäuer Alpen drin. Auch ein bisschen wechselhafter vom Empfinden her wird der Donnerstag, aber auch hier Temperaturen bis zu 30 Grad.
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6: A980, Autobahndreieck Allgäu Richtung Waltenhofen. Bei der Abzweigung zwischen Durach und Waltenhofen 1 Kilometer Stau. Plus 7 Minuten heißt das für euch. B19 Oberstdorf Richtung Kempten. Zwischen Waltenhofen und Kempten St. Mangbrücke. Dichter Verkehr auch hier. Plus 7 Minuten.
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6: In Börwang am Ortsende, da steht ein Laser. In Sonthofen wird zum einen in der Hans-Böckler-Straße, zum anderen in der Altstädter Straße geblitzt und in Mindelheim noch immer in der Nebelhornstraße. Und wenn ihr weitere Sachen für uns habt, Staus, Blitze, Behinderungen, jederzeit und kostenfrei über die 0800 570 80 90 meldbar.
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0: Es ist 10.30 Uhr.
1: SEK-Einsatz in Kempten nach Streit in Wohnheim, 3 Festnahmen. Waldbrandgefahr im Allgäu bleibt angespannt. Und das Wetter, Sonne pur, bei aktuell so 21 bis maximal 24 Grad. Ich bin Niklas Bitzenauer. In Kempten hat ein größerer Polizeieinsatz in einem Wohnheim für Wohnungssuchende am Abend für Aufsehen gesorgt. Auch ein Spezialeinsatzkommando SEK war im Stadtteil Bühl im Einsatz. Pressesprecher von der Allgäuer Polizei, Johannes Stoll, was war da denn genau los?
2: Ja, gestern Abend kam es im Bereich der Reinhardtser Straße gegen 18.30 Uhr zu einer Auseinandersetzung zwischen 3 Personen. Wir hatten die Mitteilung, dass hier auch ein Messer und diverse Werkzeuge im Spiel sind, weswegen Spezialkräfte angefordert wurden. Diese Spezialkräfte konnten im Verlauf des Einsatzes die 3 Personen festnehmen und zur weiteren Sachbearbeitung zur Polizeiinspektion nach Kempten verbringen.
1: Im Allgäu bleibt die Waldbrandgefahr auch in den kommenden Tagen noch hoch. Nach Angaben des Deutschen Wetterdienstes gilt in Kempten und im Raum Memmingen weiterhin Warnstufe 4 von 5. Damit besteht eine hohe Brandgefahr. Eine Entspannung der Lage wird für morgen Mittwoch und auch am Donnerstag erstmal nicht erwartet. In Kaufbeuren und Eumittelberg liegt die Gefahrenstufe meist bei 3, während sie in Oberstdorf bis zum Wochenende auf Stufe 4 ansteigen kann. Bayernweit verschärft sich die Situation zusätzlich. Für den Raum Nürnberg wird zeitweise sogar die höchste Warnstufe 5 prognostiziert. Die Behörden warnen daher eindringlich vor leichtfertigem Verhalten in der Natur. Offenes Feuer im Wald ist verboten, Rauchen streng untersagt. Auch das Parken auf trockenem Gras kann gefährlich sein, da heiße Fahrzeugteile Brände auslösen können. Wer Rauch oder Feuer bemerkt, soll umgehend die Feuerwehr informieren. In Hohenems bei Vorarlberg hat sich am Abend ein Verkehrsunfall mit anschließender Fahrerflucht ereignet. Ein 48-jähriger Mann war zu Fuß in der Solstraße unterwegs und wurde im Bereich der Kreuzung zur Schönwiesstraße von einem Auto erfasst. Der Fußgänger wurde zu Boden gestoßen und zog sich dabei Verletzungen an der Schulter und dem Brustkorb zu. Der bislang unbekannte Fahrzeuglenker setzte seine Fahrt fort, ohne anzuhalten oder Hilfe zu leisten. Die Polizei ermittelt daher und bittet mögliche Zeugen, sich bei der Polizei zu melden. Und noch zum Eishockey. Der EV Füssen verstärkt seinen Angriff mit Florian Schlossnickel. Der 18-Jährige kehrt von der Red Bull Akademie Salzburg ins Allgäu zurück. Schlossnickel, der aus dem Nachwuchs des ERC Lechbruck stammt, soll beim EVF behutsam an den Seniorenbereich herangeführt werden. In Salzburg sammelte er unter anderem Erfahrungen in der U20 und der Alps Hockey League. Der Verein setzt damit weiter auf junge Talente aus der Region und deren Entwicklung im Profibereich.
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3: Sonnig bis locker bewölkt, aber trocken bis zum späten Nachmittag klettern die Temperaturen auf 28 bis 32 Grad. Herrlich. Morgen stellt sich ein freundlicher und trockener Mix aus viel Sonnenschein und lockeren Wolken ein. Vereinzelte Schauer oder Gewitter gibt es im Laufe des Nachmittags, vor allem am Alpenrand. Mit maximal 26 bis 30 Grad liegen die Temperaturen weiterhin im hochsommerlichen Bereich.
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3: Es läuft störungsfrei auf den Allgäuer Straßen, derzeit keine Meldungen für euch.
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3: Fuß vom Gas heißt's gleich zweimal in Sonthofen, zum einen in der Hans-Böckler-Straße, zum anderen in der Altstädter Straße, und noch immer geblitzt wird auch in Mindelheim in der Nebelhornstraße. Fehlt da jetzt noch was? Und ihr wisst es, sagt es uns über die 0805 70 80 90.
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2: Ich bin Katrin Müller. US-Militärschläge gegen den Iran haben die Hoffnung auf ein Abkommen zum Ende des Kriegs und zur Öffnung der Straße von Hormuz gedämpft. Damit sind auch die Ölpreise wieder gestiegen. Der Preis für ein Barrel der globalen Referenzsorte Brent zur Lieferung im Juli stieg um mehr als 2% auf gut 98 US-Dollar. Gestern war der Preis auf den tiefsten Stand seit Mitte April gesunken. Hintergrund: US-Präsident Donald Trump hatte ein mögliches Rahmenabkommen mit Teheran als weitgehend ausgehandelt bezeichnet. Jeder zweite Flug an deutschen Hauptstadtflughäfen ist eine Kurzstrecke, überwiegend ins europäische Ausland oder von dort zurück. Besonders gefragt ist allerdings auch ein Ziel außerhalb der EU, London.
3: Auf der kurzen Distanz wird besonders häufig zwischen Frankfurt und Heathrow gependelt. Allein hier waren es rund 11.000 Passagierflüge. Aber auch zwischen Frankfurt und Berlin sowie Frankfurt und Hamburg nutzen viele den Flieger. Insgesamt ging die Zahl der Kurzstreckenflüge mit knapp 138.000 im ersten Quartal des Jahres allerdings leicht zurück. Aus Klimaschutzgründen sind Kurzstreckenflüge ohnehin umstritten. Angesichts eines möglichen Kerosinmangels kam von den Grünen bereits die Forderung, auf innerdeutsche Flüge gänzlich zu verzichten. Tanja Wagner, Nachrichtenredaktion.
2: Auch ohne die USA ist Europa nach einer Greenpeace-Untersuchung Russland in wesentlichen militärischen Kategorien zahlenmäßig überlegen. Zudem investieren die europäischen NATO-Staaten zusammen mit Kanada mehr in ihre Streitkräfte als Russland, heißt es in der Greenpeace-Studie Europa allein zu Haus. Im vergangenen Jahr hätten die europäischen Verbündeten und Kanada zusammen mehr als 620 Milliarden Dollar ausgegeben, Russland dagegen nur 190 Milliarden. Bei sommerlichen Temperaturen sind am Wochenende in Freibädern an Seen und Flüssen 6 Menschen ums Leben gekommen, darunter 4 Kinder und Jugendliche.
4: Langes Wochenende und Temperaturen um 30 Grad. In Schwimmbädern und an den Badeseen herrschte über Pfingsten Hochbetrieb. In Niedersachsen, Bayern, Nordrhein-Westfalen und Rheinland-Pfalz endete der Badespaß jedoch tödlich. Das jüngste Opfer, ein 4-jähriger Junge, wurde tot im Wasser in einem Freibad in Ludwigshafen entdeckt. Er ist vermutlich ertrunken. Diana Kramer, Nachrichtenredaktion.
2: Gerade zu Beginn der Badesaison wird auf entsprechende Baderegeln hingewiesen. Unter anderem sollte man nicht überhitzt ins noch kalte Wasser springen und badende Kinder sollten nie aus den Augen gelassen werden.
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5: Mit Niklas Bitzenauer. In Kempten hat ein größerer Polizeieinsatz in einem Wohnheim für Wohnungssuchende am Abend für Aufsehen gesorgt. Auch ein Spezialeinsatzkommando SEK war im Stadtteil Bühl im Einsatz. Auslöser war eine Auseinandersetzung zwischen mehreren Bewohnern, bei der nach ersten Erkenntnissen auch Messer und Werkzeuge eingesetzt wurden. Die Polizei rückte daraufhin mit starken Kräften an, sperrte den Bereich ab und stürmte mindestens ein Zimmer. Verletzt wurde niemand, insgesamt wurden 3 Personen vorläufig festgenommen. Und im Allgäu bleibt die Waldbrandgefahr auch in den kommenden Tagen hoch. Nach Angaben des Deutschen Wetterdienstes gilt in Kempten und im Raum Memmingen weiterhin Warnstufe 4 von 5. Damit besteht eine hohe Brandgefahr. Eine Entspannung der Lage wird für Mittwoch und Donnerstag erstmal nicht erwartet. Die Behörden rufen deshalb zur erhöhten Vorsicht auf.
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6: Viel Sonnenschein heute. Im Tagesverlauf zeigen sich hin und wieder einige Wolken am Himmel. Dabei besteht aber nur eine sehr, sehr, sehr geringe Wahrscheinlichkeit für Schauer oder Gewitter. Die Temperaturen erreichen Werte zwischen 28 und 32 Grad. Morgen setzt sich das hochsommerliche Wetter fort. Vor allem an den Alpen muss dann aber mit einzelnen Schauern und Gewittern gerechnet werden.
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7: Fangen wir an mit der A96 München-Lindau zwischen Buchloe-Ost und Mindelheim in beiden Richtungen. Achtung, hier sind Personen auf der Fahrbahn. Ebenfalls A96 München Richtung Lindau zwischen Memmingen-Ost und dem Kreuz Memmingen 3 Kilometer. Stau macht 7 Minuten mehr. Und A96 Talbrücke Untere Argen, Lindau Richtung München. Hier ist die Ausfahrt Wangen-West nach einem Unfall blockiert. A980 am Abzweig Waltenhofen, Autobahn Dreieck Allgäu Richtung Waltenhofen. Zwischen Durach und Waltenhofen 1 Kilometer Stau plus 5 Minuten. Dann die B32 Wangen Richtung Ravensburg. Zwischen Herfahrt und der Auffahrt zur A96 Wangen West. Achtung, eine ungesicherte Unfallstelle hier. Und in der Ravensburger Straße zwischen Amzell-Geiselharz und Zeppelinstraße dichter Verkehr. Hier plus 5 Minuten.
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7: Es blitzt in der Nebelhornstraße in Mindelheim. Außerdem ein Blitzer auf der B12 bei Kraftesried. Es blitzt in Sonthofen in der Altstädter Straße und außerdem in der Hans-Böckler-Straße in Sonthofen. Wir haben einen auf der Kreisstraße 802 bei Argenbühl. In der Talstraße in Wangen blitzt es. Und auf der A96 haben wir noch eine Abstandsmessung auf Höhe Leutkirch. Wenn ihr was melden wollt, 0805 70 80 90.
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2: SEK-Einsatz in Kempten nach Streit in Wohnheim, drei Festnahmen. Waldbrandgefahr im Allgäu bleibt angespannt. Und das Wetter, Sonne pur, bei aktuell so 21 bis maximal 24 Grad. Ich bin Niklas Bitzenauer. In Kempten hat ein größerer Polizeieinsatz in einem Wohnheim für Wohnungssuchende am Abend für Aufsehen gesorgt. Auch ein Spezialeinsatzkommando SEK war im Stadtteil Bühl im Einsatz.

0: Platzes die drei Personen festnehmen und zur weiteren Sachbearbeitung zur Polizeiinspektion nach Kempten verbringen.
1: Im Allgäu bleibt die Waldbrandgefahr auch in den kommenden Tagen noch hoch. Nach Angaben des Deutschen Wetterdienstes gilt in Kempten und im Raum Memmingen weiterhin Warnstufe 4 von 5. Damit besteht eine hohe Brandgefahr. Eine Entspannung der Lage wird für morgen Mittwoch und auch am Donnerstag erstmal nicht erwartet. In Kaufbeuren und Eumittelberg liegt die Gefahrenstufe meist bei 3, während sie in Oberstdorf bis zum Wochenende auf Stufe 4 ansteigen kann. Bayernweit verschärft sich die Situation zusätzlich. Für den Raum Nürnberg wird zeitweise sogar die höchste Warnstufe 5 prognostiziert. Die Behörden warnen daher eindringlich vor leichtfertigem Verhalten in der Natur. Offenes Feuer im Wald ist verboten, Rauchen streng untersagt. Auch das Parken auf trockenem Gras kann gefährlich sein, da heiße Fahrzeugteile Brände auslösen können. Wer Rauch oder Feuer bemerkt, soll umgehend die Feuerwehr informieren. In Hohenems bei Vorarlberg hat sich am Abend ein Verkehrsunfall mit anschließender Fahrerflucht ereignet. Ein 48-jähriger Mann war zu Fuß in der Solstraße unterwegs und wurde im Bereich der Kreuzung zur Schönwiesstraße von einem Auto erfasst. Der Fußgänger wurde zu Boden gestoßen und zog sich dabei Verletzungen an der Schulter und dem Brustkorb zu. Der bislang unbekannte Fahrzeuglenker setzte seine Fahrt fort, ohne anzuhalten oder Hilfe zu leisten. Die Polizei ermittelt daher und bittet mögliche Zeugen, sich bei der Polizei zu melden. Und noch zum Eishockey. Der EV Füssen verstärkt seinen Angriff mit Florian Schlossnickel. Der 18-Jährige kehrt von der Red Bull Akademie Salzburg ins Allgäu zurück. Schlossnickel, der aus dem Nachwuchs des ERC Lechbruck stammt, soll beim EVF behutsam an den Seniorenbereich herangeführt werden. In Salzburg sammelte er unter anderem Erfahrungen in der U20 und der Alps Hockey League. Der Verein setzt damit weiter auf junge Talente aus der Region und deren Entwicklung im Profibereich.
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3: Sonnig bis locker bewölkt, aber trocken bis zum späten Nachmittag klettern die Temperaturen auf 28 bis 32 Grad. Herrlich. Morgen stellt sich ein freundlicher und trockener Mix aus viel Sonnenschein und lockeren Wolken ein. Vereinzelte Schauer oder Gewitter gibt es im Laufe des Nachmittags, vor allem am Alpenrand. Mit maximal 26 bis 30 Grad liegen die Temperaturen weiterhin im hochsommerlichen Bereich.
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4: Die A96, Talbrücke, Untere Argen-Lindau Richtung München. An der Ausfahrt Wangen-West ein Unfall, die Ausfahrt ist aktuell blockiert. B32 Wangen Richtung Ravensburg zwischen Herfahrts und der Auffahrt zur A96 Wangen-West läuft ebenfalls die Unfallaufnahme, also das ist ein und derselbe Unfall. Dann haben wir die B308 Lindau Richtung Sonthofen zwischen Kinnbach und Scheidegg, dichter Verkehr plus 6 Minuten.
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4: In der Bahnhofstraße in Buchloe wird aktuell geblitzt. Außerdem in der Nebelhornstraße in Mindelheim, auf der B12 bei Kraftesried, in Kempten in der Schellenbergstraße, in Sonthofen in der Altstädter Straße und in der Hans-Böckler-Straße steht ein Blitzer. Auf der B308 bei Sigmarszell, in der Talstraße in Wangen blitzt es ebenfalls, auf der A96 am Tunnel bei Herfahrts und wir haben eine Abstandsmessung auf der A96 bei Leutkirch.
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2: Ich bin Katrin Müller. Friedensforscher von Greenpeace sehen die Verteidigung in Europa stärker aufgestellt als von vielen angenommen. Selbst ohne die USA seien die europäischen NATO-Staaten Russland in wesentlichen militärischen Aspekten überlegen, heißt es in der Studie Europa allein zu Haus.
3: Den Rüstungswettlauf entscheiden die Europäer zusammen mit Kanada, den Friedensforschern zufolge für sich. Allein im vergangenen Jahr steckten sie umgerechnet 540 Milliarden Euro in ihre Streitkräfte, nahezu das Dreifache von Russland. Auch verfügen Europa und Kanada über doppelt so viele Kampfflugzeuge, 4-mal so viele Kriegsschiffe und 3-mal so viel Artillerie wie die russischen Streitkräfte. Europas Verteidigungsressourcen seien enorm, so das Fazit der Studie. Tanja Wagner, Nachrichtenredaktion.
2: US-Militärschläge gegen den Iran haben die Hoffnung auf ein Abkommen zum Ende des Kriegs und zur Öffnung der Straße von Hormuz gedämpft. Damit sind auch die Ölpreise wieder gestiegen. Der Preis für ein Barrel der globalen Referenzsorte Brent zur Lieferung im Juli stieg um mehr als 2% auf gut 98 US-Dollar. Gestern war der Preis auf den tiefsten Stand seit Mitte April gesunken. Bei sommerlichem Badewetter sind am Pfingstwochenende in Freibädern, Seen und Flüssen 6 Menschen ums Leben gekommen. Darunter waren 4 Kinder und Jugendliche im Alter von 4 bis 14 Jahren. Die Unglücke bei Temperaturen um die 30 Grad ereigneten sich in Niedersachsen, Bayern, Nordrhein-Westfalen und Rheinland-Pfalz. Es gibt immer weniger Spatzen, Schwalben und Mauersegler in unserer Umgebung. Das ist das eher ernüchternde Ergebnis der Mitmachaktion des Naturschutzbunds NABU, bei der Freiwillige im ganzen Land Anfang Mai Vögel gezählt haben. Es gibt aber auch positive Trends.
4: Die Finken sind nämlich wieder da. Die wurden zuletzt nur noch selten gesichtet. Nun geht's aber ein fettes Plus in der Statistik, vor allem für Buchfinken. Doch dass die Spatzen und Mauersegler verschwinden, das macht den NABU-Experten Sorgen. Und sie sagen, das liege vermutlich daran, dass wir unsere Städte zubetonieren. Die Vögel kaum noch Nahrung finden, vor allem Insektenfresser. Zehntausende haben bei der Zählaktion mitgemacht und über 1 Million Vögel in unseren Parks und Gärten entdeckt. Claudia Wächter, Nachrichtenredaktion.
2: Insgesamt sind die Zahlen weiter rückläufig, wurden 2018 noch im Mittel knapp 34 Vögel pro Garten oder Park gezählt. So waren es diesmal nur noch etwa 28 Vögel.
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5: Mit Niklas Bitzenauer. Ein größerer Polizeieinsatz hat am Montagabend im Kemptner Stadtteil Bühl für Aufsehen gesorgt. In einem Wohnheim für Wohnungssuchende kam es zu einer Auseinandersetzung zwischen mehreren Bewohnern. Nach Angaben der Polizei sollen dabei auch Messer und Werkzeuge eine Rolle gespielt haben. Daraufhin wurde der Bereich weiträumig abgesperrt und ein Spezialeinsatzkommando hinzugezogen. 3 Personen wurden festgenommen. Und große Bühne für ein junges Fußballtalent mit Allgäuer Wurzeln. Medienberichten zufolge beobachtet der englische Spitzenklub FC Arsenal den Augsburger Verteidiger Noah Kai Banks. Der 19-Jährige gehörte in der vergangenen Saison beim FC Augsburg lange zur Stammformation und absolvierte 23 Bundesliga-Partien. Sein Marktwert wird inzwischen auf rund 22 Millionen Euro geschätzt.
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6: Viel Sonnenschein heute. Im Tagesverlauf zeigen sich hin und wieder einige Wolken am Himmel. Dabei besteht aber nur eine sehr, sehr, sehr geringe Wahrscheinlichkeit für Schauer oder Gewitter. Die Temperaturen erreichen Werte zwischen 28 und 32 Grad. Morgen setzt sich das hochsommerliche Wetter fort. Vor allem an den Alpen muss dann aber mit einzelnen Schauern und Gewittern gerechnet werden.
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7: Die B300 Memmingen Richtung Augsburg zwischen Babenhausen und Krumbach. Dichter Verkehr plus 5 Minuten.
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7: Es blitzt aktuell in der Froschenseestraße in Füssen. Dann haben wir einen in der Nebelhornstraße in Mindelheim stehen. Auf der B12 bei Kraftesried. In der Lindauerstraße in Kempten blitzt es und in der Schellen Schönbergstraße. Wir haben außerdem Blitzer in Sonthofen. In der Sinnwagstraße steht einer, in der Hans-Böckler-Straße außerdem. Und dann haben wir hier noch einen, jawohl, Straßenname unbekannt, auch nicht schlecht. Der steht da an der Kreuzung Oberstdorfer Straße, sehe ich. So, dann schauen wir noch ein bisschen rüber ins Westallgäu und ins Württembergische. Da ist auch immer ein bisschen was los. Wir haben einen auf der A96 bei Leutkirch stehen und in der Talstraße in Wangen. Außerdem eine Abstandsmessung auf der A96. Ebenfalls bei Leutkirch.
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2: Drei Festnahmen nach SEK-Einsatz in Kempten. Arsenal zeigt Interesse an FCA-Talent Noah Kaipengs aus Dietmannsried. Und das Wetter richtig schön mit ganz viel Sonnenschein bei aktuellen Höchstwerten um die 28 Grad. Ich bin Niklas Bitzenauer. Ein größerer Polizeieinsatz hat am Montagabend im Kemptner Stadtteil Bühl für Aufsehen gesorgt. In einem Wohnheim für Wohnungssuchende kam es zu einer Auseinandersetzung zwischen mehreren Bewohnern. Nach Angaben der Polizei sollen dabei auch Messer und Werkzeuge eine Rolle gespielt haben. Daraufhin wurde der Bereich weiträumig abgesperrt und ein Spezialeinsatzkommando SEK hinzugezogen. Die Einsatzkräfte durchsuchten mindestens ein Zimmer des Wohnheims. Während des Einsatzes waren mehrere laute Knallgeräusche zu hören. Ob dabei sogenannte Blendgranaten eingesetzt wurden, ist bislang nicht offiziell bestätigt. Verletzt wurde nach Polizeiangaben niemand. Drei Personen wurden vorläufig festgenommen. Die Ermittlungen dauern aktuell noch an. Große Bühne für ein junges Fußballtalent mit Allgäuer Wurzeln. Medienberichten zufolge beobachtet der englische Spitzenclub FC Arsenal den Augsburger Verteidiger Noah Kaipengs aus Dietmannsried. Der 19-Jährige gehörte in der vergangenen Saison beim FC Augsburg lange zur Stammformation und absolvierte 23 Bundesliga-Partien. Sein Marktwert wird inzwischen auf rund 22 Millionen Euro geschätzt. Bereits zuvor soll auch

0: Neumittelberg gilt überwiegend Stufe 3, während die Gefahr in Oberstdorf bis zum Wochenende ebenfalls auf Stufe 4 steigen kann. Bayernweit verschärft sich die Lage zusätzlich. Im Raum Nürnberg wird zeitweise sogar die höchste Waldbrandwarnstufe 5 erwartet. Die Behörden appellieren an die Bevölkerung, besonders vorsichtig zu sein. Offenes Feuer und Rauchen im Wald sind verboten. Zudem sollten Fahrzeuge nicht auf trockenen Wiesen oder Grasflächen abgestellt werden, da heiße Fahrzeugteile Brände auslösen können. Wer Rauch oder Flammen entdeckt, sollte umgehend die Feuerwehr unter der Notrufnummer 112 alarmieren. Die Stadt Kaufbeuren hat 15 Bürgerinnen, Bürger und Gruppen mit der Kaufbeuren-Aktivmedaille ausgezeichnet. Die Ehrung würdigt langjähriges ehrenamtliches Engagement in den Bereichen Soziales, Kultur und Sport. Die Medaille wird in Gold, Silber und Bronze vergeben, je nach Dauer des Engagements. Insgesamt 7 Personen erhielten Gold für mehr als 30 Jahre Einsatz. Weitere Auszeichnungen gingen in den Kategorien Silber und Bronze an Einzelpersonen sowie Gruppen. Oberbürgermeister Stefan Bosse betonte bei der Verleihung den hohen Wert des Ehrenamts für den gesellschaftlichen Zusammenhalt in der Stadt.
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2: Sonnig bis locker bewölkt, aber trocken bis zum späten Nachmittag klettern die Temperaturen auf 28 bis 32 Grad. Herrlich, morgen stellt sich ein freundlicher und trockener Mix aus viel Sonnenschein und lockeren Wolken ein. Vereinzelte Schauer oder Gewitter gibt es im Laufe des Nachmittags, vor allem am Alpenrand. Mit maximal 26 bis 30 Grad liegen die Temperaturen weiterhin im hochsommerlichen Bereich.
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3: Wir haben keine aktuellen Verkehrsstörungsmeldungen. Eine gute Fahrt für euch.
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3: Es blitzt in der Froschenseestraße in Füssen, außerdem in der Bahnhofstraße in Buchloe. Auf der B12 bei Kraftesried steht ein Blitzer in der Schellenbergstraße in Kempten, in der Buchsacher Straße in Memmingen, auf der A96 am Tunnel bei Herfatz. Wir haben eine Abstandsmessung auf der A96 bei Leutkirch. Wir haben Blitzer in Sonthofen in der Sinnwagstraße. Außerdem haben wir noch einen in der Hans-Böckler-Straße. Dann noch ein kurzer Blick hier rüber. Da sind wir noch in Wangen, genau, in der Talstraße. Wenn ihr was entdeckt, 0805 70 80 90.
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2: Ich bin Katrin Müller. Zur Sanierung der gesetzlichen Pflegeversicherung wird eine weitere Erhöhung des Beitragssatzes für Kinderlose diskutiert. Das berichtet das Redaktionsnetzwerk Deutschland. Demnach erwägt Gesundheitsministerin Nina Wagen bei der Reform der Pflegeversicherung den Beitragszuschlag für Kinderlose um 0,1 Prozentpunkte auf dann 0,7 Prozent anzuheben. Laut Bericht sollen Versicherte ohne Kinder ab einem Alter von 23 Jahren insgesamt einen Beitragssatz von 4,3 Prozent zahlen. Bei Versicherten mit Kindern ändert sich nichts. Jeder zweite Flug an deutschen Hauptverkehrsflughäfen ist eine Kurzstrecke, überwiegend ins europäische Ausland oder von dort zurück. Besonders gefragt ist allerdings auch ein Ziel außerhalb der EU, London.
3: Auf der kurzen Distanz wird besonders häufig zwischen Frankfurt und Heathrow gependelt. Allein hier waren es rund 11.000 Passagierflüge. Aber auch zwischen Frankfurt und Berlin sowie Frankfurt und Hamburg nutzen viele den Flieger. Insgesamt ging die Zahl der Kurzstreckenflüge mit knapp 138.000 im ersten Quartal des Jahres allerdings leicht zurück. Aus Klimaschutzgründen sind Kurzstreckenflüge ohnehin umstritten. Angesichts eines möglichen Kerosinmangels kam von den Grünen bereits die Forderung, auf innerdeutsche Flüge gänzlich zu verzichten. Tanja Wagner, Nachrichtenredaktion.
2: Auch ohne die USA ist Europa nach einer Greenpeace-Untersuchung Russland in wesentlichen militärischen Kategorien zahlenmäßig überlegen. Zudem investieren die europäischen NATO-Staaten zusammen mit Kanada mehr in ihre Streitkräfte als Russland, heißt es in der Greenpeace-Studie Europa allein zu Haus. Im vergangenen Jahr hätten die europäischen Verbündeten und Kanada zusammen mehr als 620 Milliarden Dollar ausgegeben, Russland dagegen nur 190 Milliarden. Bei sommerlichen Temperaturen sind am Wochenende in Freibädern an Seen und Flüssen 6 Menschen ums Leben gekommen, darunter 4 Kinder und Jugendliche.
4: Langes Wochenende und Temperaturen um 30 Grad. In Schwimmbädern und an den Badeseen herrschte über Pfingsten Hochbetrieb. In Niedersachsen, Bayern, Nordrhein-Westfalen und Rheinland-Pfalz endete der Badespaß jedoch tödlich. Das jüngste Opfer, ein 4-jähriger Junge, wurde tot im Wasser in einem Freibad in Ludwigshafen entdeckt. Er ist vermutlich ertrunken. Diana Kramer, Nachrichtenredaktion.
2: Gerade zu Beginn der Badesaison wird auf entsprechende Baderegeln hingewiesen. Unter anderem sollte man nicht überhitzt ins noch kalte Wasser springen und badende Kinder sollten nie aus den Augen gelassen werden.
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5: Mit Niklas Bitzenauer. Ein größerer Polizeieinsatz hat am Montagabend im Kemptner Stadtteil Bühl für Aufsehen gesorgt. In einem Wohnheim für Wohnungssuchende kam es zu einer Auseinandersetzung zwischen mehreren Bewohnern. Nach Angaben der Polizei sollen dabei auch Messer und Werkzeuge eine Rolle gespielt haben. Daraufhin wurde der Bereich weiträumig abgesperrt und ein Spezialeinsatzkommando hinzugezogen. 3 Personen wurden festgenommen. Und große Bühne für ein junges Fußballtalent mit Allgäuer Wurzeln. Medienberichten zufolge beobachtet der englische Spitzenklub FC Arsenal den Augsburger Verteidiger Noah Kai Banks. Der 19-Jährige gehörte in der vergangenen Saison beim FC Augsburg lange zur Stammformation und absolvierte 23 Bundesliga-Partien. Sein Marktwert wird inzwischen auf rund 22 Millionen Euro geschätzt.
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6: Viel Sonnenschein heute. Im Tagesverlauf zeigen sich hin und wieder einige Wolken am Himmel. Dabei besteht aber nur eine sehr, sehr, sehr geringe Wahrscheinlichkeit für Schauer oder Gewitter. Die Temperaturen erreichen Werte zwischen 28 und 32 Grad. Morgen setzt sich das hochsommerliche Wetter fort. Vor allem an den Alpen muss dann aber mit einzelnen Schauern und Gewittern gerechnet werden.
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7: Wir haben im Moment keine Störungsmeldungen. Kommt gut und sicher an.
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7: In der Bahnhofstraße in Buchloe wird aktuell geblitzt. Genauso wie auf der B12 bei Kraftesried in der Buchsacher Straße in Memmingen. In der Schellenbergstraße in Kempten. An der Froschenseestraße in Füssen steht einer. In der Sinnwald Marktstraße in Sonthofen und in der Hans-Böckler-Straße ebenfalls. Auf der A96 am Tunnel bei Herfatz, in der Talstraße in Wangen. Und wir haben die Abstandsmessung auf der A96 bei Leutkirch. Wenn ihr was habt für uns, gern durchklingen, kostenlos 0805 70 80 90.
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2: Drei Festnahmen nach SEK-Einsatz in Kempten. Arsenal zeigt Interesse an FCA-Talent Noah Kaibanks aus Dietmannsried. Und das Wetter richtig schön mit ganz viel Sonnenschein bei aktuellen Höchstwerten um die 28 Grad. Ich bin Niklas Bitzenauer. Ein größerer Polizeieinsatz hat am Montagabend im Kemptner Stadtteil Bühl für Aufsehen gesorgt. In einem Wohnheim für Wohnungssuchende kam es zu einer Auseinandersetzung zwischen mehreren Bewohnern. Nach Angaben der Polizei sollen dabei auch Messer und Werkzeuge eine Rolle gespielt haben. Daraufhin wurde der Bereich weiträumig abgesperrt und ein Spezialeinsatzkommando SEK hinzugezogen. Die Einsatzkräfte durchsuchten mindestens ein Zimmer des Wohnheims. Während des Einsatzes waren mehrere laute Knallgeräusche zu hören. Ob dabei sogenannte Blendgranaten eingesetzt wurden, ist bislang nicht offiziell bestätigt. Verletzt wurde nach Polizeiangaben niemand. Drei Personen wurden vorläufig festgenommen. Die Ermittlungen dauern aktuell noch an. Große Bühne für ein junges Fußballtalent mit Allgäuer Wurzeln. Medienberichten zufolge beobachtet der englische Spitzenclub FC Arsenal den Augsburger Verteidiger Noah Kaibanks aus Dietmannsried. Der 19-Jährige gehörte in der vergangenen Saison beim FC Augsburg lange zur Stammformation und absolvierte 23 Bundesliga-Partien. Sein Marktwert wird inzwischen auf rund 22 Millionen Euro geschätzt.

0: Neudeumittelberg gilt überwiegend Stufe 3, während die Gefahr in Oberstdorf bis zum Wochenende ebenfalls auf Stufe 4 steigen kann. Bayernweit verschärft sich die Lage zusätzlich. Im Raum Nürnberg wird zeitweise sogar die höchste Waldbrandwarnstufe 5 erwartet. Die Behörden appellieren an die Bevölkerung, besonders vorsichtig zu sein. Offenes Feuer und Rauchen im Wald sind verboten. Zudem sollten Fahrzeuge nicht auf trockenen Wiesen oder Grasflächen abgestellt werden, da heiße Fahrzeugteile Brände auslösen können. Wer Rauch oder Flammen entdeckt, sollte umgehend die Feuerwehr unter der Notrufnummer 112 alarmieren. Die Stadt Kaufbeuren hat 15 Bürgerinnen, Bürger und Gruppen mit der Kaufbeuren-Aktivmedaille ausgezeichnet. Die Ehrung würdigt langjähriges ehrenamtliches Engagement in den Bereichen Soziales, Kultur und Sport. Die Medaille wird in Gold, Silber und Bronze vergeben, je nach Dauer des Engagements. Insgesamt 7 Personen erhielten Gold für mehr als 30 Jahre Einsatz. Weitere Auszeichnungen gingen in den Kategorien Silber und Bronze an Einzelpersonen sowie Gruppen. Oberbürgermeister Stefan Bosse betonte bei der Verleihung den hohen Wert des Ehrenamts für den gesellschaftlichen Zusammenhalt in der Stadt.
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2: Sonnig bis locker bewölkt, aber trocken bis zum späten Nachmittag klettern die Temperaturen auf 28 bis 32 Grad. Herrlich. Morgen stellt sich ein freundlicher und trockener Mix aus viel Sonnenschein und lockeren Wolken ein. Vereinzelte Schauer oder Gewitter gibt es im Laufe des Nachmittags, vor allem am Alpenrand. Mit maximal 26 bis 30 Grad liegen die Temperaturen weiterhin im hochsommerlichen Bereich.
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3: Wir haben im Moment keine Störungsmeldungen. Euch eine gute Fahrt.
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3: Es steht ein Blitzer in der Bahnhofstraße in Buchloe. Außerdem auf der B12 bei Kraftesried, in der Tiroler Straße in Füssen blitzt es. Dann in Sonthofen haben einen in der Hans-Böckler-Straße stehen. Außerdem blitzt es in Memmingen in der Buchsacher Straße. Wir haben einen Blitzer auf der A96 am Tunnel bei Herfahrts in Wangen in der Talstraße und eine Abstandsmessung auf der A96 auf Höhe Leutkirch.
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2: Ich bin Babit Büchner. Die Bundesregierung plant offenbar, die Pflegebeiträge für Kinderlose zu erhöhen. Damit soll die schwer angeschlagene gesetzliche Pflegeversicherung saniert werden. Gesundheitsministerin Nina Wagen erwägt, den Beitragszuschlag für Kinderlose um 0,1 Prozentpunkte auf dann 0,7% anzuheben.
3: In der Pflegeversicherung droht ein Milliardenloch. Deshalb arbeitet die Gesundheitsministerin an einer Reform. Schon jetzt zahlen Kinderlose mehr ein in die Pflegeversicherung. Das geht zurück auf ein Urteil des Bundesverfassungsgerichts. Künftig könnte der Beitragssatz auf 4,3% steigen. Für Versicherte ab 23 Jahren, die keine Kinder haben. Bei Versicherten mit Kindern bliebe es demnach bei den bisherigen Sätzen, abhängig von der Anzahl der Kinder. Aber die Vorschläge müssen noch in der Koalition abgestimmt werden. Thomas Bremser, Nachrichtenredaktion.
2: In Belgien ist ein Schulbus mit einem Zug zusammengestoßen. In dem Kleinbus saßen unter anderem 7 Schulkinder. 2 Jugendliche, der Fahrer sowie eine Begleitperson kamen bei dem Zusammenprall ums Leben. Auf Bildern von Überwachungskameras ist einem Sprecher der Bahngesellschaft zufolge zu sehen, dass der Schulbus trotz geschlossener Schranke auf den Bahnübergang gefahren ist. Jugendliche in Deutschland rauchen wieder mehr. Nach einer Umfrage des Bundesinstituts für öffentliche Gesundheit haben im vergangenen Jahr 9,6% der 12- bis 17-Jährigen Nikotinprodukte konsumiert. 4 Jahre vorher waren es nur rund 6%.
4: Zigaretten zu rauchen ist schon lange out. Dass es bei Jugendlichen die Trendwende wieder hin zu mehr Nikotinkonsum gibt, liegt an E-Zigaretten mit ihren verschiedenen Geschmacksrichtungen und einem Marketing, das vor allem auf junge Menschen abzielt. Der Drogenbeauftragte der Bundesregierung Hendrik Streeck sieht in den Ergebnissen der Umfrage ein Warnsignal. E-Zigaretten sind aus seiner Sicht zu leicht zugänglich, erfordert mehr staatliche Regulierung bei Inhaltsstoffen wie auch Werbung. Aus Berlin Jan-Henner Reitze.
2: Fast jeder zweite Passagierflug an deutschen Hauptverkehrsflughäfen ist eine Kurzstrecke. Nach Angaben des Statistischen Bundesamts haben Verbindungen bis 1000 Kilometer im vergangenen Jahr 45% aller 1,5 Millionen Passagierflüge ausgemacht. Am häufigsten wurde dabei die Strecke zwischen Frankfurt und London Heathrow geflogen.
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5: Mit Leon Dauter. Im Ostallgäu ist es am Pfingstmontag zu mehreren Gleitschirmunfällen gekommen. Dabei wurden 2 Piloten verletzt, einer davon schwer, während 2 weitere unverletzt blieben. Und der Zweckverband für Abfallwirtschaft Kempten hat für 2025 eine Bilanz der Abfallmengen im Verbandsgebiet Kempten, dem Oberallgäu und Lindau vorgelegt. Insgesamt zeigt sich dabei ein leichter Anstieg bei Rest- und Sperrmüll sowie Veränderungen im Bereich der Wertstoffe.
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6: Ja, das Wetter heute ist wie das Wetter gestern und vorgestern. Es ist einfach schön und heiß. Es ist wirklich rekordverdächtig für Mai. 27 bis 32 Grad die Höchstwerte. Morgen starten wir auch erst schön. Nachmittags gibt es ein paar Wolken und es kann am Abend lokal auch mal einen kurzen Schauer oder ein Gewitter geben. Donnerstag, Freitag dann wieder sehr schön, trocken, sehr warm. Zum Wochenende kommen neue Wolken.
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6: Die A96 München Richtung Lindau zwischen Leutkirch Süd und Kisleck. Achtung, hier ist ein Fahrzeug liegen geblieben. Ist ein bisschen gefährlich. Bitte aufpassen.
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6: in der Bahnhofstraße in Buchloe. Da wird geblitzt. Außerdem haben wir einen Blitzer auf der B12 bei Kraftesried, in der Füssener Straße in Halblech, in der Tiroler Straße in Füssen. Dann blitzt es außerdem auf der L265 bei Isny. Ein Blitzer steht in der Buxacher Straße in Memmingen aktuell. Wir haben einen auf der A96 am Tunnel bei Herfatz und in der Talstraße in Wangen. Da wird auch geblitzt. Und einen in Lindau sehe ich noch, und zwar in der Achstraße. Ihr dürft auch gerne melden, wenn ihr was habt. 0805 70 80 90.
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6: Und mit einem Wahnsinnswetterchen heute an diesem Dienstag. Übrigens Dienstag, ne? Bei mir im Kopf ist auch immer irgendwie Montag noch. Aber nein, tatsächlich, es ist Dienstag. Das ist eine kurze Woche, also die kriegen wir auch ziemlich schnell rum. Und das Wetter macht einfach glücklich. Und was uns sonst noch glücklich macht, das hört ihr gleich hier. Musik gehört wahrscheinlich auch dazu. Haben auch jede Menge. Wir steigen ein mit Loy und Red Eyes. Ich wünsche euch einen schönen Nachmittag. Hoffentlich habt ihr ein angenehmes Plätzchen und ganz bald Feierabend.

0: Der Dienstag nach dem langen Pfingstwochenende hier bei Allgäu Hit in der Drive Time. Und was ist dann im Moment gerade so eures? Schön spazieren gehen, gemütlich irgendwo Feierabenddrink im Freien genießen. Wobei, eigentlich ist es egal. Bei dem Wetter ist die Laune sowieso viel besser. Allein schon, weil auch die Vöglein morgens so schön zwitschern. Dieser Vogelgesang übrigens, der heitert uns tatsächlich auf. Die Frage ist nur, warum eigentlich?
1: Schon gewusst?
2: Warum macht uns Vogelgezwitscher glücklich?
3: Der Gesang der Vögel wirkt so richtig beruhigend auf uns. Dadurch sind wir weniger ängstlich und machen uns weniger Gedanken. Durch das Zirpen der Vögel entstehen nämlich schöne, unbeschwerte Naturbilder im Kopf und das lenkt von den Alltagsproblemen ab. Und es vermittelt Sicherheit, sich eine Stunde am Tag draußen in der Natur aufzuhalten, reicht deswegen schon aus, um Stress zu reduzieren und das Wohlbefinden zu verbessern. Bei schlechter Laune also am besten eine kleine Runde an der frischen Luft drehen und dem Vogelgezwitscher lauschen.

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2: Mehrere Gleitschirmabstürze am Pfingstmontag im Ostallgäu. Zack zieht Abfallbilanz für Kempten, Oberallgäu und Lindau. Das Wetter? Weiterhin sonnig und warm, bei Höchstwerten von 28 Grad. Ich bin Leon Dauter. Im Ostallgäu hat es am Pfingstmontag gleich mehrere Gleitschirmunfälle gegeben. Betroffen waren die Bereiche Breitenberg in Fronten sowie Buchenberg bei Buching. Nach Angaben der Polizei kam es am Breitenberg zu 3 Abstürzen. Ein weiterer Unfall ereignete sich am Buchenberg. Ursache waren nach ersten Erkenntnissen Flugfehler sowie das Unterschätzen der Windverhältnisse. Ein Pilot wurde leicht verletzt. Ein 30-jähriger Mann aus Rumänien erlitt schwere Verletzungen und wurde per Rettungshubschrauber in eine Klinik gebracht. 2 weitere Piloten blieben unverletzt. Neben Polizei und Rettungsdienst waren auch Bergwacht und ein Rettungshubschrauber im Einsatz. Der Zweckverband für Abfallwirtschaft Kempten hat die Jahresbilanz aus 2025 für Kempten sowie die Landkreise Oberallgäu und Lindau vorgestellt. Insgesamt ist die Rest- und Sperrmüllmenge im Vergleich zum Vorjahr leicht gestiegen. Auch im Bereich Recycling wurden wieder große Mengen an Wertstoffen wie Altpapier, Altglas und Verkaufsverpackungen gesammelt und dem Kreislauf zugeführt. Beim Altpapier zeigt sich jedoch seit Jahren ein rückläufiger Trend, während die Sammlung über Tonne und Wertstoffinseln weiterhin dominiert. Zudem nahm der Anteil an Problemmüll leicht zu. Darunter fallen unter anderem Farbe, Lacke und Chemikalien, die gesondert entsorgt werden müssen. Ein Polizeieinsatz hat am Montagabend im Kemptener Stadtteil Bühl für Aufregung gesorgt. In einem Wohnheim für Wohnungssuchende war es zuvor zu einer Auseinandersetzung zwischen mehreren Bewohnern gekommen. Nach bisherigen Erkenntnissen sollen dabei auch Messer und Werkzeuge eingesetzt worden sein. Die Polizei sperrte den Bereich daraufhin großräumig ab und zog ein Spezialeinsatzkommando hinzu. Im Zuge des Einsatzes wurde mindestens ein Zimmer im Gebäude durchsucht. Zeugen berichteten von lauten Knallgeräuschen, ob dabei Einsatzmittel wie Blendgranaten verwendet

0: Nachwuchsteams des Vereins und spielte zuletzt in der U20-Mannschaft. Dort überzeugte der Verteidiger mit starken Leistungen. In 59 Spielen in der höchsten deutschen Nachwuchsliga erzielte er 12 Tore und bereitete 21 weitere vor. Zudem kam er bereits in mehreren U-Nationalmannschaften zum Einsatz. Künftig wird Augst beim ESVK mit der Rücknummer 25 auflaufen und auch erste Erfahrungen im Profibereich sammeln. Geschäftsführer Tobias Peukert lobt ihn als großes Talent, dem man bewusst die nächste Entwicklungsstufe ermöglichen wolle.
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2: Die Abendsonne genießen, in den Biergarten sitzen, noch eine Runde schwimmen gehen oder radeln. So wird wahrscheinlich für die meisten der Feierabend an so einem Wahnsinnstag wie heute aussehen. Und andere verkriechen sich einfach im Schatten, weil es ihnen viel zu heiß ist. Es ist wirklich für Mai knackig, 27 bis 32 Grad. Auch morgen wird es schön, nachmittags kommen ein paar Wolken rein. Es kann lokal mal Schauer oder Gewitter geben. Donnerstag, Freitag machen dann wieder total ein auf Sommer. Richtig warm wieder, auch ganz ähnliche Temperaturen. Also nicht mehr ganz so heiß, aber kann immer noch an die 30 Grad gehen. Am Wochenende kommen Wolken.
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2: Die R96 München Richtung Lindau zwischen Leutkirch Süd und Kisleck. Achtung, hier ein liegen gebliebenes Fahrzeug.
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2: Es blitzt in Buchloe in der Bahnhofstraße, außerdem in der Füssnerstraße in Halblech, in der Tirolerstraße in Füssen auf der B12 bei Kraftesried haben wir einstehen, am Illerdamm in Sonthofen. Dann gibt es einen Blitzer in Lindau in der Aachstraße. Und wenn ihr was habt, dann einfach hier durchklingeln 0805 70 80 90.
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2: Und mit euch. Und ihr habt hoffentlich einen wunderschönen, tollen Tag heute. Und seid auch in so guter Laune wie die meisten Menschen bei diesem Sommerwetter. Falls ihr heute einen Tag ein bisschen später angegangen seid und keine Zeit hattet reinzuhören in unseren Kaffeeklatsch, das machen wir gleich nochmal.
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0: Dienstag mit der Drive Time hier bei Allgäu Hit. Von der Musikkapelle, von der eigenen Band, rauf auf die Bühne und inzwischen Manager von erfolgreichen Bands wie Vox Club, Feschbänkler etc. So lässt sich mal in ganz kurzen Sätzen der musikalische Werdegang von Martin Simmer aus Rot an der Rot zusammenfassen. Im Kaffeeklatsch heute Morgen hat er erzählt, wie er angefangen hat mit seiner eigenen Band Pomfritz und dann Inhaber der Musikagentur Rosenklang geworden ist.
1: Da ist eine Musikkapelle, das ist ein Musikverein und so hat es auch bei mir begonnen. Und ich habe mit Tenoren begonnen und das war dann nicht so cool. Und dann habe ich auf Trompete gewechselt, dann bin ich bei Schlagzeug gelandet und das war es dann tatsächlich. Und später kam dann die eigene Band dazu und irgendwann, ja, jetzt haben wir tolle Songs, wir haben eigene Songs gemacht und ja, jetzt sollten wir Auftritte haben. Wer guckt da mal gerne, also, da habe ich Bock drauf. Und so kam das, es hat funktioniert und wir haben auch damals schon so Volksmusik mit damals Rockmusik gemischt und so begann es und dann kamen die ersten anderen Bands, die gesagt haben, Mensch, kannst du für uns auch mal gucken? Ja, und so kam eins zum anderen und dann habe ich gesagt, komm, dann machen wir doch mehr draus.
0: Ja, und so wurde dann 2001 das Musiklabel und die Künstleragentur Rosenklang von ihm gegründet. Sein Schwerpunkt ist Volksmusik-Crossover, also traditionelle Klänge, verschmelzen, vermischen mit modernem Pop, Rock oder Schlager. Für den Künstler, der bei ihm ist, ist Rosenklang, wenn er möchte, ein All-in-One-Paket.
1: Nehmen wir mal eine Band, was eine Band braucht. Es gibt Bands, die wachsen selber, die liefern viel selber, aber sie haben gewisse Komponenten, wo sie sagen, pass auf, hier und hier brauchen wir Unterstützung. Das heißt, wir wissen nicht, welche Verträge das es gibt. Wir haben keine Kontakte zu Veranstaltern oder zu Plattenfirmen und so. Und es gibt aber auch Bands, die sind ganz, ganz, ganz am Anfang und sagen einfach nur, wir wollen, bekannt werden, so, weil, hilf uns mal. Und dann geht es wirklich los, so, welche Musik braucht ihr, welche Songs braucht ihr, welche Produzenten braucht ihr, bis hin zu das Outfit, was zieht ihr an, wie bewegt ihr euch auf der Bühne. Also es ist wirklich das komplette Programm, was wir dann mit ihnen erarbeiten.
0: Da gehört schon eine ganze Menge dazu, ne? Was für dieses Jahr noch alles geplant ist und worauf sich Martin Simmer besonders freut, ihr könnt es nachhören. Das ganze Gespräch mit dem Inhaber von Rosenklang findet ihr wie immer auf allgäuhit.de. 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Wie die ganz individuelle Hilfe ausschaut, das erzählen die Teamleitung Hedwig Wegscheider und Vorstand Dr. Oliver Götz uns morgen im Kaffeeklatsch zwischen 9 und 10.

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3: Ich bin Babette Büchner. In Belgien ist ein Schulbus mit einem Zug zusammengestoßen. 4 Menschen kamen dabei ums Leben.
4: Was da genau und vor allem warum passiert ist, war zunächst noch unklar. An einem Bahnübergang in Flandern kollidierte ein Nahverkehrszug mit einem Schulbus. Die Schranken waren geschlossen, rote Warnlampen funktionierten, sagt der Bahnbetreiber. Wie die Bahn gegen den Bus prallte, blieb also erst einmal rätselhaft. 2 Kinder im Alter von 12 und 15 Jahren starben. Auch der Busfahrer und der Begleiter der Schulkinder, allesamt Sonderschüler, überlebten nicht. 5 andere Schüler wurden schwer verletzt. Die Behörden sprechen von einem der schwersten Unglücke an einem Bahnübergang in Belgien. Aus Brüssel, Dieter Ebling.
3: Die gesetzliche Pflegeversicherung steht vor einem Milliardendefizit. Nach Angaben aus Koalitionskreisen erwägt Gesundheitsministerin Nina Wagen daher, den Beitragszuschlag für Kinderlose um 0,1 Prozentpunkte auf dann 0,7% anzuheben. DRK-Chef Andreas Storm warnte, ohne schnelle Maßnahmen drohten mehreren Pflegekassen die Zahlungsunfähigkeit. Eine Umfrage des Bundesinstituts für öffentliche Gesundheit unter Jugendlichen zeigt, es wird wieder mehr geraucht. Fast jeder 10. 12- bis 17-Jährige hat demnach im vergangenen Jahr Nikotinprodukte konsumiert. Vor allem bei Mehrweg-E-Zigaretten und Nikotinbeuteln gibt es einen Aufwärtstrend. Der Drogenbeauftragte der Bundesregierung, Hendrik Streeck, fordert daher strengere Regeln, höhere Preise und mehr Kontrollen.
5: Daher müssen in meinen Augen die Tabaksteuern hoch. Die Zusatzstoffe und jugendaffine Aromen müssen verboten werden. Einweg-Vapes müssen zurückgedrängt werden, einfach auch aus Umwelt- und Schutzgründen. Und der Zoll muss illegale Waren auch konsequent aus dem Verkehr ziehen.
3: Nikotinprodukte würden für junge Menschen oft gezielt attraktiv gemacht, so Streeck. Und zum Sport. Harry Kane kann sich über eine weitere Auszeichnung freuen. Der Mittelstürmer des FC Bayern bekommt laut Kicker zum 2. Mal als bester Torschütze der Saison in Europa den goldenen Schuh. Kane kommt im Ranking auf 72 Punkte für seine 36 Tore in der Bundesliga-Saison. Auf Platz 2 landete mit deutlichem Rückstand Erling Haaland von Manchester City.
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6: Mit Leon Dauter. Im Ostallgäu ist es am Pfingstmontag zu mehreren Gleitschirmunfällen gekommen. Dabei wurden 2 Piloten verletzt, einer davon schwer, während 2 weitere unverletzt blieben. Und der Zweckverband für Abfallwirtschaft Kempten hat für 2025 eine Bilanz der Abfallmengen im Verbandsgebiet Kempten, dem Oberallgäu und Lindau vorgelegt. Insgesamt zeigt sich dabei ein leichter Anstieg bei Rest- und Sperrmüll sowie Veränderungen im Bereich der Wertstoffe.
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7: Das knallt. 28 bis 32 Grad heute. Das ist also rekordverdächtig. Ich meine, wir haben Mai. Hallo. Morgen wird es auch erst schön. Nachmittags dann mehr Wolken. Und es kann tatsächlich gerade Richtung Berge mal einen kurzen Schauer oder auch ein Gewitter geben. Donnerstag und Freitag sind dann wieder schön, sind trocken, sind sehr warm. Die einen wird es freuen, die anderen warten schon wieder sehnsüchtig auf den Regen. Also am Wochenende kommen zumindest Wolken.
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7: Die B19 Kempten Richtung Oberstdorf zwischen Kempten-St. Mangenbrücke und Waltenhofen. Dichter Verkehr plus 5 Minuten.
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7: Ein Blitzer steht in der Füssner Straße in Halblech. Außerdem haben wir einen in der Tiroler Straße in Füssen, in der Mühlenstraße in Biesenhofen blitzt es. Auf der W12 bei Kraftesried, am Illerdamm in Sonthofen steht ein Blitzer, genauso wie auf der L320 bei Wangen. In Lindau blitzt es in der Aachstraße. Und wenn ihr noch was entdeckt, dann einfach hier durchklingeln bei mir im Studio. 0805 70 80 90.
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7: Und mit Temperaturen, die, also ich persönlich ja liebe, muss ich ganz ehrlich sagen. Wobei, am meisten natürlich, wenn man sich möglichst bewegungslos, chillig, im Halbschatten mit ein bisschen Wind niederlassen kann. Jetzt ist das leider die Situation, die wenigsten von uns gerade im Moment haben. Also heißt es durchhalten und sich einfach übers schöne Wetter freuen und über die schöne Musik. Die haben wir mit dabei in dieser Stunde. Gibt's wieder unseren Hit des Tages auch. Rein geht's aber jetzt erstmal mit Alle Farben und Baby Goodbye.
2: 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Baby Goodbye.

0: Es ist Dienstag, der 26. Mai. Ja, und damit rückt der Abschied von einer legendären Band nicht nur näher, sondern ist quasi da. Heute brechen die Toten Hosen zu ihrer letzten Tournee auf. Und am Freitag, da werden sie dann ihr letztes Studioalbum veröffentlichen. Und die Hosen klingen darauf aber alles andere als melancholisch. Das haben sie auch vorab schon besprochen.
1: Hi, hier ist Campino von den Toten Hosen und ihr hört unsere neue Single Die Show muss weitergehen.
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1: richtig. Richtig laut und ich hoffe, ihr habt damit genauso viel Spaß wie wir.
0: Ja, aber anscheinend nicht so viel Spaß wie mit den anderen Songs der Toten Hosen. Die neue Nummer hat es nämlich bisher nicht in die deutschen Singlecharts geschafft. Aber heute vor 14 Jahren, da waren die Hosen bei uns sogar auf Platz 1 mit der Nummer hier. Tage wie diese.
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2: Mehrere Gleitschirmabstürze am Pfingstmontag im Ostallgäu. Zack zieht Abfallbilanz für Kempten, Oberallgäu und Lindau. Das Wetter? Weiterhin sonnig und warm, bei Höchstwerten von 28 Grad. Ich bin Leon Dauter. Im Ostallgäu hat es am Pfingstmontag gleich mehrere Gleitschirmunfälle gegeben. Betroffen waren die Bereiche Breitenberg in Fronten sowie Buchenberg bei Buching. Nach Angaben der Polizei kam es am Breitenberg zu 3 Abstürzen. Ein weiterer Unfall ereignete sich am Buchenberg. Ursache waren nach ersten Erkenntnissen Flugfehler sowie das Unterschätzen der Windverhältnisse. Ein Pilot wurde leicht verletzt. Ein 30-jähriger Mann aus Rumänien erlitt schwere Verletzungen und wurde per Rettungshubschrauber in eine Klinik gebracht. 2 weitere Piloten blieben unverletzt. Neben Polizei und Rettungsdienst waren auch Bergwacht und ein Rettungshubschrauber im Einsatz. Der Zweckverband für Abfallwirtschaft Kempten hat die Jahresbilanz aus 2025 für Kempten sowie die Landkreise Oberallgäu und Lindau vorgestellt. Insgesamt ist die Rest- und Sperrmüllmenge im Vergleich zum Vorjahr leicht gestiegen. Auch im Bereich Recycling wurden wieder große Mengen an Wertstoffen wie Altpapier, Altglas und Verkaufsverpackungen gesammelt und dem Kreislauf zugeführt. Beim Altpapier zeigt sich jedoch seit Jahren ein rückläufiger Trend, während die Sammlung über Tonne und Wertstoffinseln weiterhin dominiert. Zudem nahm der Anteil an Problemmüll leicht zu. Darunter fallen unter anderem Farbe, Lacke und Chemikalien, die gesondert entsorgt werden müssen. Ein Polizeieinsatz hat am Montagabend im Kemptener Stadtteil Bühl für Aufregung gesorgt. In einem Wohnheim für Wohnungssuchende war es zuvor zu einer Auseinandersetzung zwischen mehreren Bewohnern gekommen. Nach bisherigen Erkenntnissen sollen dabei auch Messer und Werkzeuge eingesetzt worden sein. Die Polizei sperrte den Bereich daraufhin großräumig ab und zog ein Spezialeinsatzkommando hinzu. Im Zuge des Einsatzes wurde mindestens ein Zimmer im Gebäude durchsucht. Zeugen berichteten von lauten Knallgeräuschen. Ob dabei Einsatzmittel wie Blendgranaten verwendet wurden, ist bisher nicht bestätigt. Verletzte gab es nicht. 3 Personen wurden vorläufig festgenommen. Die Ermittlungen dauern weiter an. Der ESV Kaufbeuren hat einen weiteren jungen Spieler für die kommende Saison verpflichtet. Der 18-jährige Jan-Luca Augst unterschreibt seinen ersten Profivertrag bei den Jokern. Der gebürtige

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1: Da kommt sogar das Thermometer ins Schwitzen bei Höchstwerten von bis zu 32 Grad. Wow. Morgen fängt der Tag auch erstmal schön an. Es kommen dann Wolken rein und es kann sein, dass es da nachmittags, abends mal einen kurzen Schauer oder Gewitter gibt. Vielleicht gerade Richtung Berge. Ja, und dann machen wir weiter mit dem schönen Wetter. Donnerstag, Freitag wieder mit viel Sonne. Mit Höchstwerten wieder so knapp an die 30 Grad. Das Wochenende, da wird sich das so ein bisschen regulieren.
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1: Die B19 Oberstdorf Richtung Kempten. Zwischen Waltenhofen und Kempten viel los, Zeitverlust 8 Minuten.
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1: Es blitzt auf der L320 zwischen Deuchelried und Offlings. Dann haben wir einen Blitzer stehen außerdem in, wie ist das hier, Halden, Moosbach, die Ecke, L265. Es blitzt außerdem in Sonthofen am Illerdamm, außerdem auf der B12 bei Kraftesried. In der Mühlenstraße in Diesenhofen steht einer, in der Oswaldstraße in Memmingen, in der Tiroler Straße in Füssen und in der Füssner Straße in Halblech.
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1: Also, unser Wetter ist schon heiß drauf. Erst war es richtig kalt und eklig und hat sich echt so gehalten. Jetzt zack, schießt nach oben. Die Frage ist, war es das jetzt? Ist das jetzt unser Sommer 2026 oder ist das erst der Auftakt? Ich weiß es nicht. Aber wir fragen gleich nach bei jemandem, der sich mit sowas auskennt.
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0: ein strahlend schöner, glutheißer Dienstag hier bei Allgäu Hits. Pfingstwochenende ist rum, die Pfingstferien sind losgegangen und das Ganze bei ja, Sommerwetter pur. Also sowas kennt man vom Juli und August kaum. Die Frage ist nur, wie geht's jetzt weiter? Kai Zorn aus der Wetterredaktion, grüße dich.
1: Hallo.
0: Kai, wie schaut's aus? Diese Woche bleibt das erstmal so sommerlich, oder?
1: Bleibt es ja. Der Mittwoch bringt uns ebenfalls viel, viel Sonnenschein, nachmittags und abends, besonders in der Südhälfte einzelne Schauer und Gewitter. Es zieht eine ganz, ganz schwache Kaltfront über uns hinweg. Das merken wir aber noch nicht bei Temperaturen wieder von nahe 30 Grad. Der Donnerstag ist dann eine Spur weniger warm, vor allen Dingen nach einer frischen Nacht gibt es viel Sonnenschein. Oft präsentiert sich der Himmel wolkenlos bei Nachmittagswerten von rund 25 Grad. Am Freitag sind es dann wieder um die 30 Grad mit strahlendem Sonnenschein.
0: Okay, das hört sich gut an, finde ich. Kannst du zum Wochenende schon was sagen?
1: Ja, wahrscheinlich wird es eine Wetteränderung geben. Der Samstag ist noch sonnig und ja, hochsommerlich warm bis heiß mit Werten von um und über 30 Grad. Das Gewitterrisiko ist noch gering und aller Voraussicht nach wird es dann im Laufe des Sonntags in schwüler Luft von Westen her immer häufiger Schauer und Gewitter geben.
0: Oh, okay. Und wie schaut dann der Trend für die zweite Ferienwoche aus? Ich meine, da ist ja immerhin schon Juni.
1: Da wird es wohl wechselhafter werden. Zunächst noch mit sommerlichen Temperaturen von um und über 25 Grad. Im weiteren Verlauf der Woche gingen dann die Werte auf um die 20 Grad zurück. Wir müssten immer häufiger mit Schauern und Gewittern rechnen, auch mal längere Zeit mit Landregen. Und das wäre wohl der Übergang dann in eine wechselhaftere Phase, die bei weitem nicht mehr so warm ist wie eben derzeit.
0: Okay, das ist jetzt nicht so das, was ich hören wollte, aber generell, wenn wir es jetzt mal so ein bisschen übergreifend betrachten, ist dieses Wetter jetzt für den eigentlich ja erst kommenden Sommer ein gutes oder ein schlechtes Omen?
1: Ah, gute Frage. Eigentlich ein nicht so gutes Omen, sagen wir es mal so. Wenn wir jetzt zum Beispiel richtig schlodderiges Wetter hätten mit Regen, in den Bergen Schnee und es wäre kalt, da würde ich sagen, die Chancen stehen gut, dass wir einen sonnig heißen Hochsommer bekommen. Das war zum Beispiel 2015 der Fall. Aber zu früh zu hohe Temperaturen, gerade in der letzten Mai-Dekade, bringen dann eher doch einen durchwachsenen Sommer. Das heißt nicht, dass der schlecht wird und nicht da auch mal Badewetter dabei ist und Biergartenwetter mit hohen Temperaturen. Aber ein Hitzesommer, vor allen Dingen ein trockener Hitzesommer, wird das wohl nicht werden, sondern eher eine wechselhafte Variante.
0: Okay, dann lassen wir uns mal überraschen. Aber zwischendurch Regen muss ja auch sein. Also wenn man sich es im Moment schon wieder anschaut, ist ja schon wieder Trockenheit, Waldbrandgefahr etc. Und letztlich kommt das Wetter sowieso, wie es will. Danke dir, Kai.
1: Bis dann.

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2: Ich bin Bobbit Büchner. Mehr Personal in Schulen und Kitas sowie bundesweit einheitliche Lernstandards. Das wünschen sich einer Umfrage zufolge 9 von 10 Erwachsenen, um eine bessere Bildung zu ermöglichen. Das geht aus dem Kinderreport des Deutschen Kinderhilfswerks hervor.
3: Das deutsche Bildungssystem bekommt regelmäßig schlechte Noten, weil nicht alle die gleichen Bildungschancen haben. Die hängen immer noch stark ab von der Bildung und dem Einkommen der Eltern. Das sei ein Armutszeugnis, sagt das Kinderhilfswerk. Es gebe zudem 400.000 fehlende Kitaplätze, viele Schulen seien schlecht ausgestattet und es fehlt Personal. Auch die Kinder selbst wurden für die Umfrage nach ihrer Meinung befragt. An erster Stelle steht für sie, dass Kitas, Schulen und Schulmaterial für alle Kinder kostenlos sind. Thomas Bremser, Nachrichtenredaktion.
2: In Belgien ist ein Schulbus mit einem Zug zusammengestoßen. 2 Jugendliche, der Fahrer sowie eine Begleitperson kamen dabei ums Leben. 5 weitere Kinder wurden zunächst schwer verletzt und in kritischem Zustand ins Krankenhaus gebracht. Ihr Zustand sei derzeit stabil, hieß es von den Behörden. Die Schranke am Bahnübergang war demnach geschlossen. Wie es zu dem Unfall kam, ist noch unklar. Jugendliche rauchen wieder mehr. Das ergab eine Umfrage des Bundesinstituts für öffentliche Gesundheit. Demnach hat 2025 fast jeder 10. 12- bis 17-Jährige Nikotinprodukte konsumiert.
4: Vor allem Mehrweg-E-Zigaretten und Nikotinbeutel sind deutlich beliebter geworden, obwohl sie extrem ungesund sind und schnell abhängig machen. Der Sucht- und Drogenbeauftragte der Bundesregierung Streeck spricht von einem klaren Warnsignal. Nikotinprodukte sind für Jugendliche inzwischen leichter verfügbar. Deshalb fordert er strengere Regeln für Inhaltsstoffe, Aromen, Werbung und Verpackung. Laut Bundesinstitut für öffentliche Gesundheit sterben jedes Jahr rund 130.000 Menschen in Deutschland an den Folgen des Tabakkonsums. Aus Berlin, David Riemer.
2: West- und Mitteleuropa liegen unter einer Hitzeglocke. Der französische Wetterdienst hat gestern die für einen Maitag höchste Temperatur seit Beginn der Wetteraufzeichnungen gemessen. Die Hitzeperiode in Deutschland hat nach Vorhersagen des deutschen Wetterdienstes schon ihren Höhepunkt erreicht. Der deutsche Temperaturrekord für Mai von 36,6 Grad aus dem Jahr 1922 wird wahrscheinlich nicht geknackt.
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5: Mit Leon Dauter. Im Ostallgäu ist es am Pfingstmontag zu mehreren Gleitschirmunfällen gekommen. Dabei wurden 2 Piloten verletzt, einer davon schwer, während 2 weitere unverletzt blieben. Und der Zweckverband für Abfallwirtschaft Kempten hat für 2025 eine Bilanz der Abfallmengen im Verbandsgebiet Kempten, dem Oberallgäu und Lindau vorgelegt. Insgesamt zeigt sich dabei ein leichter Anstieg bei Rest- und Sperrmüll sowie Veränderungen im Bereich der Wertstoffe.
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6: Es ist einfach wirklich heiß. 27 bis 32 Grad, die Höchstwerte heute. Wie schaut's denn morgen aus? Eigentlich auch wieder bis zu 30 Grad. Erst schön nachmittags ein paar Wolken, bis am Abend dann lokal auch vielleicht mal ein Gewitter oder ein Schauer. Und Donnerstag und Freitag, die bleiben dann wieder fast immer trocken, schön und immer noch sehr warm. Wochenende, da könnte es sich dann ein bisschen abschwächen.
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6: Wir haben keine Störungsmeldungen. Gute Fahrt.
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6: Es blitzt in der Füssner Straße in Halblech. Wir haben immer noch einen Blitzer stehen in Füssen in der Tiroler Straße. In der Mühlenthalstraße in Biesenhofen auf der B12 bei Kraftesried. In der Oswaldstraße in Memmingen blitzt es. Am Illerdamm in Sonthofen haben wir einen stehen. Außerdem zwischen Deuchelried und Offlings wird geblitzt und in Lindau in der Achstraße.
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6: Und mit euch, die ihr noch da seid und nicht in den Pfingstferien schon abgedüst, weiß Gott wohin. Obwohl, man weiß ja nie, ne? Ihr könnt uns ja eigentlich so über Internet und Stream weltweit hören. Also von dem her, vielleicht habt ihr uns auch einfach mitgenommen in eure Pfingstferien, was auch immer ihr da tut. Und genau das interessiert uns. Was macht ihr eigentlich? Sprechen wir gleich drüber, hier in der Drivetime.
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0: Es ist eure Drive-Time hier bei Allgäu Hit. An diesem Dienstag, offiziell der erste Tag der Pfingstferien, fahren bestimmt viele weg in Urlaub ans Meer, irgendwo in der Stadt oder ja, Hauptsache weg. Oder man unternimmt hier zu Hause einiges. Was sind denn so eure Pläne jetzt für die Pfingstferien?
1: Neuschwanstein, da um Füssen herum, die Seen sind schön.
2: Ja, natürlich Radfahren gehen jetzt dann wieder, wenn es schön Wetter ist, wandern gehen, eventuell auch schon schwimmen.
3: Ja, zum Beispiel in Bad Grönebach, da gibt es ja die Kugelbahn, wo man mit den Kindern in den Wald gehen kann.
4: Also man kann auf jeden Fall vielleicht wandern gehen hier wegen den Bergen, vielleicht an den Herrenwieser Weiher in Wingsbach.
5: Ja, in Worringen gibt es einen See, da könnte man zum Beispiel hin oder einfach so ein bisschen durch die Stadt, aber sonst ein bisschen shoppen, einfach am See chillen, das macht eigentlich so ziemlich jeder.
0: Ja, also wir haben da schon schöne Möglichkeiten. Für mich persönlich darf es auch gern der eigene Grillplatz zu Hause sein. Da sind die Getränke am billigsten und ja, man hat es einfach am entspanntesten. Also euch auf jeden Fall so oder so schöne Pfingstferien. Okay.

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2: Mehrere Gleitschirmabstürze am Pfingstmontag im Ostallgäu. Zack zieht Abfallbilanz für Kempten, Oberallgäu und Lindau. Das Wetter? Weiterhin sonnig und warm, bei Höchstwerten von 28 Grad. Ich bin Leon Dauter. Im Ostallgäu hat es am Pfingstmontag gleich mehrere Gleitschirmunfälle gegeben. Betroffen waren die Bereiche Breitenberg in Fronten sowie Buchenberg bei Buching. Nach Angaben der Polizei kam es am Breitenberg zu 3 Abstürzen. Ein weiterer Unfall ereignete sich am Buchenberg. Ursache waren nach ersten Erkenntnissen Flugfehler sowie das Unterschätzen der Windverhältnisse. Ein Pilot wurde leicht verletzt. Ein 30-jähriger Mann aus Rumänien erlitt schwere Verletzungen und wurde per Rettungshubschrauber in eine Klinik gebracht. 2 weitere Piloten blieben unverletzt. Neben Polizei und Rettungsdienst waren auch Bergwacht und ein Rettungshubschrauber im Einsatz. Der Zweckverband für Abfallwirtschaft Kempten hat die Jahresbilanz aus 2025 für Kempten sowie die Landkreise Oberallgäu und Lindau vorgestellt. Insgesamt ist die Rest- und Sperrmüllmenge im Vergleich zum Vorjahr leicht gestiegen. Auch im Bereich Recycling wurden wieder große Mengen an Wertstoffen wie Altpapier, Altglas und Verkaufsverpackungen gesammelt und dem Kreislauf zugeführt. Beim Altpapier zeigt sich jedoch seit Jahren ein rückläufiger Trend, während die Sammlung über Tonne und Wertstoffinseln weiterhin dominiert. Zudem nahm der Anteil an Problemmüll leicht zu. Darunter fallen unter anderem Farbe, Lacke und Chemikalien, die gesondert entsorgt werden müssen. Ein Polizeieinsatz hat am Montagabend im Kemptener Stadtteil Bühl für Aufregung gesorgt. In einem Wohnheim für Wohnungssuchende war es zuvor zu einer Auseinandersetzung zwischen mehreren Bewohnern gekommen. Nach bisherigen Erkenntnissen sollen dabei auch Messer und Werkzeuge eingesetzt worden sein. Die Polizei sperrte den Bereich daraufhin großräumig ab und zog ein Spezialeinsatzkommando hinzu. Im Zuge des Einsatzes wurde mindestens ein Zimmer im Gebäude durchsucht. Zeugen berichteten von lauten Knallgeräuschen. Ob dabei Einsatzmittel wie Blendgranaten verwendet wurden, ist bisher nicht bestätigt. Verletzte gab es nicht. 3 Personen wurden vorläufig festgenommen. Die Ermittlungen dauern weiter an. Der ESV Kaufbeuren hat einen weiteren jungen Spieler für die kommende Saison verpflichtet. Der 18-jährige Jan-Luca Augst unterschreibt seinen ersten Profivertrag bei den Jokern. Der gebürtige Kaufbeurer durchlief sämtliche Nachwuchsteams des Vereins und spielte zuletzt in der U20-Mannschaft. Dort überzeugte der Verteidiger mit starken Leistungen. In 59 Spielen in der höchsten deutschen Nachwuchsliga erzielte er 12 Tore und bereitete 21 weitere vor. Zudem kam er bereits in mehreren U-Nationalmannschaften zum Einsatz. Künftig wird Augst beim ESVK mit der Rückennummer 25 auflaufen und auch erste Erfahrungen im Profibereich sammeln. Geschäftsführer Tobias Peukert lobt ihn als großes Talent, dem man bewusst die nächste Entwicklungsstufe ermöglichen wolle.
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0: Schön, meistens trocken. Am Wochenende kommen mehr Wolken. Schauen wir mal, was die mitbringen.
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0: Die B19 kämpft in Richtung Oberstdorf zwischen Sonthofen Süd und Fischen. Dichter Verkehr, Zeitverlust hier gerade 5 Minuten.
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0: Es blitzt aktuell in der Füssener Straße in Halblech, außerdem in der Tiroler Straße in Füssen. Dann haben wir einen Blitzer auf der B12 bei Kraftisried stehen im Moment. Es blitzt in der Oswaldstraße in Memmingen. Dann am Illerdamm in Sonthofen steht auch einer. Zwischen Deuchelried und Offlings blitzt es. Genauso wie in Lindau in der Achstraße. Und wenn ihr was habt, dann am besten einfach durchklingeln hier 0805 70 80 90.
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0: Und mit hoffentlich einem guten Start für euch in diese verkürzte Woche. Ist ja schon praktisch immer im Mai so mit den ganzen Feiertagen, ne? Müssen wir genießen. Es gibt dann nächste Woche noch einen, genau, von Leichnam. Und dann ist erstmal nichts mehr. Erst im Oktober ist der nächste Feiertag und der fällt dann auf den Samstag. Also genießt das mit den kurzen Wochen und dem Wetter, die Kombi. Wer weiß, wann wir es so gut wieder haben. Wir gönnen uns jetzt gleich erstmal ein musikalisches Eis.
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0: Und der Song, den kennen wir alle aus der Eiswerbung. Genau, gab es ja auch zig Coverversionen davon und es passt aber immer an solchen Tagen mit so einem Wetter. Gut, Eis wäre jetzt auch nicht schlecht. Also, nur wenn jemand des Wegs ist, bin ich gern dafür zu haben. Beagle Music Limited für euren Dienstagnachmittag. Und ich hoffe, ihr habt das Eis nicht zu sehr in der Sonne stehen, sonst schmilzt viel zu schnell weg. Lasst es euch schmecken. Eis in the Sunshine.

0: Algo-Hit mit der Drive-Time heute bei diesem Top-Mega-Sonnenwetter. Wobei, man ist ja dann trotzdem eher froh, wenn man so ein bisschen im Halbschatten sitzt, also viele zumindest. Braucht es nur noch den richtigen Baum dafür, überhaupt Bäume. Extrem wichtig für uns und deswegen läuft aktuell im gesamten Allgäu auch eine neue Mitmachaktion rund um unsere grünen Weggefährten. Die Stadtbaumkampagne des Naturerlebniszentrums Allgäu vom Bund Naturschutz. Ziel ist es, die Menschen in der Region dafür die Bedeutung von Bäumen als Lebensraum, Klimaschützer, Luftreiniger, Schattenspender und vieles mehr zu sensibilisieren. Kurz, einfach mal klar zu machen, wie wertvoll diese Bäume eigentlich sind. Und dafür sollen wir alle quasi unsere Lieblingsbäume melden. Laurence Neumann vom NEZ.
1: Es soll ein Baum sein, der irgendwie eine Bedeutung für den Menschen oder für sie hat. Also das bedeutet, das könnte ein Baum sein, wo es den ersten Kuss in der Jugendzeit gab, oder es könnte ein besonders alter Baum sein, wo das vielleicht beeindruckt, welche historischen Ereignisse im Ort der miterlebt hat, oder vielleicht gibt es auch einen konkreten historischen Bezug und dieser Baum war die klassische Linde fürs Dorffest vor 200 Jahren. Also irgendwie muss ich den besonders finden, warum auch immer.
0: Und der Baum muss noch ein anderes ganz wesentliches Kriterium erfüllen.
1: Also wichtig ist zunächst einmal, dass er im öffentlichen Raum steht. Also wir brauchen keine tollen Bäume in Privatgärten, einfach weil sie dann nicht für die Öffentlichkeit zugänglich sind. Und dieser Baum kann dann bei uns auf der Projektwebseite unter blühbotschafter.eu und dem Reiter Stadtbäume auf einer Karte eingetragen werden. Also mit einem schönen Foto kann der da angelegt werden und dann dürfen noch 3 Fragen dazu beantwortet werden. Das ist einmal die Frage, was diesen Baum überhaupt besonders macht, dann was dieser Baum vielleicht schon miterlebt hat und die letzte Frage ist, was würde sich der Baum vielleicht von uns Menschen wünschen?
0: Was wünscht sich so ein Baum? Iss mein Obst, gieß mich, ich brauche mehr Platz oder bleibt doch mal stehen. Also eurer Fantasie sind da keine Grenzen gesetzt. Und diese Baumporträts, die sollen dann öffentlich gemacht werden.
1: Und wenn es ein Ort schafft, mehr als 10 Bäume einzureichen, dann kommen wir vorbei und werden QR-Codes vorübergehend an den Bäumen anbringen. Und die würden dann direkt auf dieses Porträt verlinken, verweisen und somit hoffentlich auch noch SpaziergängerInnen auf unsere Kampagne aufmerksam machen und auf unsere Projektseite locken, wo dann auch noch spannende Informationen rund um das Thema Bäume aufbereitet sind oder auch auf Termine rund um das Thema Bäume verwiesen wird.
0: Und bevor jetzt jemand ein Aber in den Raum wirft, die Kennzeichnung gibt es natürlich dann nur mit entsprechender Genehmigung. Hintergrund der Aktion sind Themen wie Biodiversität, Klimawandel, Anpassung, Lebensräume etc.
1: Wir sehen Bäume als einen sehr, sehr, sehr wichtigen Bestandteil so für alles, was kommt. Also in Zeiten des Klimawandels sind das unsere Schattenspender, es sind unsere Luftreiniger, es sind Lebensräume für Tiere. Die haben eine unglaubliche ökologische Leistung. Und die Bäume haben es auch eben in Zeiten des Klimawandels oftmals nicht leicht. Sie haben wenig Platz. Sie sind oft unbeliebt, weil sie Dreck machen, weil sie vielleicht die Sicht versperren, weil Angst davor ist, dass ein Totholzast runterfallen kann und jemanden verletzt. Und wir wollen vielleicht den einen oder anderen dazu animieren, vielleicht sogar auch kommunale EntscheidungsträgerInnen zu beeinflussen bei der Auswahl, bei der Pflanzauswahl, bei der Standortauswahl und sich vielleicht auch für den Erhalt älterer Bäume einzusetzen.
0: Wenn ihr also auch auf euren Lieblingsbaum im öffentlichen Raum hinweisen wollt, bis Ende Juli sind Einsendungen noch möglich. Alle Infos gibt's online unter blühbotschafter.eu. Hey!

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2: Ich bin David Büchner. Russland hat der Ukraine mit dem Einsatz von Massenvernichtungswaffen gedroht. Der Chef des russischen Parlaments sagte laut Staatsduma, Angriffe auf die Zivilbevölkerung in Russland könnten dazu führen, dass Russland eine Waffe einsetze, die von niemandem mehr eine Spur übrig lässt.
3: Auslöser der martialischen Drohung ist ein Angriff des Kiewer Militärs auf ein Wohnheim im von Russland kontrollierten Teil der Ostukraine. Dabei waren mehr als 20 Menschen ums Leben gekommen. Russland hat schon mit schweren Angriffen auf Kiew selbst reagiert, unter anderem mit einer neuen Mittelstreckenrakete. Doch damit will es die russische Führung nicht bewenden lassen. Das Außenministerium drohte mit weiteren Attacken, nun der Parlamentschef sogar mit Massenvernichtungswaffen. Die zunehmenden russischen Probleme an der Front dürften wohl ein Grund für die Eskalation sein. Aus Moskau, André Berlin.
2: Halb so viele Grundschüler mit mangelnden Mathekenntnissen, mehr Jugendliche mit Spitzenleistungen und nur noch halb so viele Schulabbrecher wie heute. Bundesbildungsministerin Karin Prien will sich messbare Ziele für Verbesserungen im deutschen Bildungswesen setzen. Anlass war der neue Kinderreport des Deutschen Kinderhilfswerks, eine Umfrage unter Erwachsenen und Schülern. Beide Gruppen wünschen sich demnach Reformen und mehr Geld für das Bildungssystem. In Belgien ist ein Schulbus mit einem Zug zusammengestoßen. 4 Menschen kamen dabei ums Leben.
4: Was da genau und vor allem warum passiert ist, war zunächst noch unklar. An einem Bahnübergang in Flandern kollidierte ein Nahverkehrszug mit einem Schulbus. Die Schranken waren geschlossen, rote Warnlampen funktionierten, sagt der Bahnbetreiber. 2 Kinder im Alter von 12 und 15 Jahren starben. Auch der Busfahrer und der Begleiter der Schulkinder, allesamt Sonderschüler, überlebten nicht. 5 andere Schüler wurden schwer verletzt. Die Behörden sprechen von einem der schwersten Unglücke an einem Bahnübergang in Belgien. Aus Brüssel, Dieter Ebling.
2: Eine Umfrage des Bundesinstituts für öffentliche Gesundheit unter Jugendlichen zeigt, es wird wieder mehr geraucht. Fast jeder 10. 12- bis 17-Jährige hat demnach im vergangenen Jahr Nikotinprodukte konsumiert. Vor allem bei Mehrweg-E-Zigaretten und Nikotinbeuteln gibt es einen Aufwärtstrend. Der Drogenbeauftragte der Bundesregierung, Hendrik Streeck, fordert daher strengere Regeln für Inhaltsstoffe, Aromen und Werbung.
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5: Mit Leon Dauter. Die DLRG Memmingen-Unterallgäu warnt nach tödlichen Badeunfällen in Deutschland vor den Gefahren an Flüssen und Seen in der Region. Besonders zu Beginn der Badesaison können kaltes Wasser, Strömungen und fehlende Aufsicht schnell gefährlich werden. Und am Adenauerring in Kempten kommt es ab Donnerstag wegen einer umfassenden Fahrbahnsanierung in 2 Bauabschnitten wieder zu erheblichen Verkehrseinschränkungen. Der Verkehr wird dabei zeitweise einspurig geführt und großräumig umgeleitet.
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6: Es ist heiß, das Thermometer hat was zu tun, das will ganz nach oben bis auf 32 Grad lokal, also nicht überall, aber es ist überall knackig warm. Auch morgen wird's schön, auch morgen wird's heiß, aber wir bekommen dann Wolken, gerade am Nachmittag und Richtung Abends, ja, könnte mal dabei sein, dass es da mal irgendwo scheppert. Donnerstag, Freitag machen dann weiter mit diesem Frühsommer-Extrem und ja, Wochenende, da kommen dann Wolken, ich denke, da werden wir so einen kleinen Knick bekommen.
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6: Die B19 Kempten Richtung Oberstdorf, zwischen Kempten, St. Marienbrücke, Waltenhofen, dichter Verkehr. 5 Minuten mehr einplanen.
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6: Immer noch aktiv der Blitzer aktuell in der Tiroler Straße in Füssen. Der ist da sehr, sehr fleißig. Außerdem haben wir immer noch den Blitzer zwischen Deuchelried und Offlings. Und wenn ihr was entdeckt, dann einfach hier durchklingeln. 0805 70 80 90.
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6: Einen schönen Nachmittag für euch. Ich weiß nicht, wie das bei euch ist, ob ihr irgendwie aus dem Dorf kommt oder eben aus einer Stadt, bestimmter Stadtteil. Das ist ja dann so, ne? Einfach das eigene Zuhause, die Hut. Und da will man eigentlich auch nicht weg, da ist man irgendwie verwurzelt. Also zumindest geht das ganz vielen so. Und was es so Besonderes gibt, zum Beispiel an einem Stadtteil hier in Kempten, genau das will man jetzt rausfinden. Wir sprechen gleich drüber, hier in der Drive-Time.
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6: Und hier ist Alex Warren mit Fever Dream für euch.

0: Drive-Time-Zeit hier bei Allgäu Hit. Alle Orte im Allgäu haben ja so ihre ganz eigenen Geschichten. Immer geprägt von Menschen, Erinnerungen, Veränderungen über viele Jahre hinweg. Auch in Kempten gibt es Stadtteile, die sich jetzt noch ständig weiterentwickeln und dabei für viele einfach ein Stück zu Hause geblieben sind. Und genau darum geht's jetzt bei einer besonderen Mitmachaktion im Stadtteil Tingers. Im Bürgertreff sammeln seit dem 18. Mai Bürgerinnen und Bürger ihre persönlichen Erinnerungen und Eindrücke zur Entwicklung des Viertels und können damit sogar Teil einer späteren Ausstellung im Kempten Museum werden. Was genau hinter der Aktion steckt, verrät uns Projektleiterin Caroline Klein.
1: Also das ist eine Mitmachaktion, die einfließt in eine Sonderausstellung im Kempten Museum über den Stadtteil Tingers. Und in der Ausstellung soll die Geschichte nicht erzählt werden vom Museum, sondern von den Bürgerinnen und Bürgern. Das heißt, im Bürgertreff Tingers hat man bis 26. Juni die Möglichkeit, an einem Zeitstrahl mit Notizzetteln selber zu markieren, was denn wirklich wichtige Ereignisse im Stadtteil waren, die Tingers zu dem Stadtteil gemacht haben, der er heute ist. Also über die letzten Jahrzehnte bis heute.
0: Das ist eine richtig coole Aktion, die gemeinsam mit mehreren engagierten Köpfen auf die Beine gestellt worden ist.
1: Die Idee für den Zeitstrahl, die haben wir gemeinsam im Team entwickelt. Also die Ausstellung, die ist ein Kooperationsprojekt vom Kempten Museum, vom Stadtteilbüro Tingers, vom Icarus Tingers Verein und vom Jugendzentrum in Tingers, vom Stadtjugendring. Und die Idee zu der Ausstellung kam aus dem Stadtteil selbst. Das Museum hat das gerne aufgegriffen und jetzt entwickeln wir gemeinsam quasi diese Ausstellung. Und haben eben überlegt, wie können wir über den Stadtteil berichten, ohne aus so einer Vogelperspektive von oben zu sagen, so und so war's, sondern wie haben wir die Möglichkeit, die Menschen, die da wohnen, zu Wort kommen zu lassen.
0: Und nach der Mitmachaktion geht's ab dem 26. Juni dann natürlich auch weiter.
1: Die Mitmachaktion ist quasi ein Infos-Sammeln für die Ausstellung. Und die Ausstellung zu Tingers, die wird dann nächstes Jahr im Kempten Museum zu sehen sein, ab dem 25. Februar bis zum Sommer.
0: Und mit dieser Ausstellung wollen die Initiatoren natürlich auch eine ganz bestimmte Message senden.
1: Also uns geht es eigentlich mit der Ausstellung darum zu zeigen, wie nachhaltige Nachbarschaftsentwicklung gut gelingen kann, weil da ist Beispiel Tingers wirklich spannend. Also was ist möglich, wenn Verwaltung, Politik, sozialer Wohnungsbau und vor allem ganz stark bürgerschaftliches Engagement zusammenwirken? Weil das ist einfach ein stetiger Prozess und eine gemeinschaftliche Aufgabe und in Tingers kann man sehen, was alles gelingen kann, wenn man gemeinsam an dem Strang zieht.
0: Also wer Erinnerungen, Geschichten oder besondere Momente aus Tingers teilen möchte, kann noch bis zum 26. Juni im Bürgertreff mitmachen. Also egal ob alte Treffpunkte, Veränderungen im Viertel oder ganz persönliche Erlebnisse, jede Erinnerung hilft dabei, die Geschichte des Stadtteils lebendig zu machen. Und vielleicht findet dann genau diese Geschichte auch ihren Platz in der Ausstellung im Kempten Museum.

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2: DLRG warnt vor Gefahren an Flüssen und Seen in der Region. Bauarbeiten am Adenauerring sorgen für Verkehrsbehinderungen in Kempten. Das Wetter? Auch gegen Abend weiter sonnig und warm. Die Temperaturen sinken leicht auf 26 Grad. Ich bin Leon Dauter. Die DLRG Memmingen-Unterallgäu warnt nach mehreren tödlichen Badeunfällen in Deutschland eindringlich vor den Gefahren an Flüssen und Seen in der Region. Gerade zu Beginn der Badesaison seien die Gewässer oft noch sehr kalt. Zudem würden Strömungen und fehlende Aufsicht häufig unterschätzt werden. Besonders gefährlich sei unter anderem die Iller, wo Baden an vielen Stellen verboten und lebensgefährlich ist. Die Rettungsschwimmer raten daher, nur bewachte Badestellen zu nutzen, Kinder stets im Blick zu behalten und im Notfall sofort den Notruf 112 zu wählen. In Kempten kommt es ab Ende des Monats erneut zu umfangreichen Verkehrsbehinderungen am Adenauerring. Grund ist die Sanierung der Fahrbahn in zwei Bauabschnitten zwischen der Memminger Straße und dem Haubensteigweg. Der erste Abschnitt beginnt am kommenden Donnerstag und dauert bis Anfang Juni. In dieser Zeit wird der Verkehr einspurig im Gegenverkehr an der Baustelle vorbeigeführt. Zusätzlich sind geänderte Verkehrsführungen im Umfeld vorgesehen. Im Anschluss folgt der zweite Bauabschnitt bis Anfang Juli. Dabei kommt es erneut zu Einschränkungen sowie Umleitungen über die Robert-Weixler-Straße. Die Stadt bittet Verkehrsteilnehmer, den Bereich möglichst zu meiden und die Beschilderungen zu beachten. 2024 ist das Abfallaufkommen in Bayern deutlich gestiegen. Insgesamt fielen rund 6,32 Millionen Tonnen Haushalts- und Gewerbeabfälle an, ein Plus von 4,5% im Vergleich zum Vorjahr. Auch im Allgäu liegen viele Regionen über dem bayerischen Durchschnitt. Besonders hohe Pro-Kopf-Mengen verzeichneten unter anderem Kempten, der Landkreis Oberallgäu sowie der Landkreis Lindau. Bayernweit nahm vor allem der Bio- und Grüngutabfall stark zu. Insgesamt setzt sich damit der Trend steigender Abfallmengen im Freistaat weiter fort. Im Bereich der Herbststraße, Hohe Gasse und Mühlweg in Kempten werden bislang kostenfreie Parkplätze künftig kostenpflichtig. Ab dem 1. Juni wird dort die Parkraumbewirtschaftung eingeführt. Dann ist zum Parken ein Parkschein erforderlich. Die Gebühr beträgt 50 Cent pro halbe Stunde. Auch Beschilderung und ein Parkscheinautomat sollen zu diesem Zeitpunkt in Betrieb gehen. Für Bewohner der Zonen K und J gelten teilweise Sonderregelungen, sodass sie die Flächen weiterhin nutzen können. Die Stadt weist darauf hin, dass die jeweilige Beschilderung vor Ort zu beachten ist.
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3: Wir haben ein Träumchen von Wetter da draußen und es ist richtig warm. Gerade jetzt am Abend wird es eigentlich erst angenehm, wenn so diese Mega-Hitze ein bisschen zurückgeht. Morgen wird es auch schön, auch wieder heiß. Wir kriegen nachmittags aber ein paar Wolken und es kann lokal auch mal einen Schauer oder ein Gewitter geben. Donnerstag und Freitag dann wieder mit viel Sonne, wieder sehr warm, meistens trocken. Die nächsten Wolken haben sich zum Wochenende angekündigt.
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3: Da haben wir keine Störungsmeldungen aktuell. Eine gute Fahrt für euch.
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3: Es blitzt in der Kemptner Straße in Buchloe. Außerdem haben wir einen Blitzer in der Tiroler Straße in Füssen stehen. Auf der 2009 bei Memmingen wird geblitzt. Das ist genauer gesagt in Volkratshofen. Dann haben wir immer noch einen Blitzer zwischen Deuchelried und Offlings. Und wenn ihr auch noch was entdeckt, dann einfach hier durchklingeln. 0805 70 80 90.
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0: Allgäu-Hit an diesem Dienstag nach dem mega langen Pfingstwochenende. Oh, und das war ein Wochenende, oder? Sonne pur, der Wahnsinn. Aber vielleicht kennt ihr das auch. Draußen ist es mega schön und ihr liegt auf dem Sofa. Ist eigentlich total gemütlich. Und dann kommt so dieser Gedanke, oh, ich kann doch bei dem schönen Wetter nicht einfach nur rumliegen. Es geht doch auch nicht. Dann kriegt man so ein schlechtes Gewissen. Niklas, kennst du das? Dieses Phänomen?
1: Ja, aber bei mir kommt es eigentlich fast nie vor, weil ich bin eigentlich die ganze Zeit draußen unterwegs, sobald das Wetter mitspielt.
0: Gut, du kombinierst das, du liegst halt draußen gemütlich
1: genau.
0: In der Sonne rum.
1: Im Sonnenbad.
0: Ich kenne das tatsächlich schon so ein bisschen, wenn es gerade so, ja, irgendwie chillig ist drin. Aber warum ist denn das so? Warum kriegen wir denn oft bei so schönem Wetter ein schlechtes Gewissen, wenn wir trotzdem zu Hause bleiben?
1: Ja, Sonne und schönes Wetter werden halt automatisch mit Aktivität verbunden. Das Gehirn verbindet schöne Tage mit Bewegung, Unternehmungen und, sagen wir es mal so in Anführungszeichen, etwas erleben. Dazu kommt dann der Eindruck, alle anderen sind draußen unterwegs und nutzen den Tag perfekt aus. Wer dann zu Hause bleibt, hat schnell das Gefühl, etwas zu verpassen oder den Tag eben nicht richtig auszunutzen.
0: Ja, jetzt ist es aber, glaube ich, so, wir würden das alle wahrscheinlich gar nicht so mitkriegen, dass alle anderen draußen sind und was machen, wenn es nicht Social Media gäbe. Spielt das dabei auch eine Rolle?
1: Auf jeden Fall. Gerade an langen Wochenenden sind Feeds voll mit Ausflügen, Biergärten, Seen oder Grillabenden. Dadurch entsteht dann schnell der Eindruck, alle hätten ständig etwas vor. Psychologisch nennt sich das übrigens Fear of Missing Out, also die Angst, etwas zu verpassen. Das verstärkt dann das schlechte Gewissen oft noch zusätzlich, obwohl viele Menschen in Wahrheit einfach auch mal Ruhe brauchen.
0: Also du sagst gerade, man braucht eben die Ruhe auch mal. Also wäre rein theoretisch faul rumliegen drin, auch bei schönem Wetter, eventuell trotzdem wichtig.
1: Also Erholung ist für den Körper genauso wichtig wie Aktivität, ganz klar. Wer ständig das Gefühl hat, jede freie Minute nutzen zu müssen, setzt sich selbst unter Druck. Phasen ohne Termine oder Verpflichtungen helfen dem Gehirn, Stress abzubauen und neue Energie zu sammeln. Entspannung ist also keine Zeitverschwendung, sondern wichtig für Gesundheit und auch das Wohlbefinden.
0: Na also, wenn ihr also Pfingsten trotz diesem Mega-Wetter einfach nur auf dem Sofa rumgelegen habt, das ist vielleicht gar nicht die schlechteste Idee. Ich muss gestehen, so weit weg war ich davon auch nicht. Hab mir einen schönen Platz, allerdings draußen im Halbschatten gesucht und da so ein bisschen gechillt, die Abende dann mit Freunden. Also man kann das auch entspannt nutzen, finde ich.
1: Na absolut. Also es ist auch auf jeden Fall für jeden immer was dabei, auch bei uns im Allgäu. Ich meine, das Icarus-Festival war ja auch am Start.
0: Um Gottes Willen.
1: 120.000 Besuchende.
0: Das wäre mir jetzt persönlich zu viel. Also was immer ihr macht mit eurer freien Zeit, euch muss es gefallen, euch muss es gut gehen damit. Danke, Niklas.
1: Gerne.

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2: Ich bin David Büchner. Das Auswärtige Amt hat den russischen Botschafter in Berlin einbestellt. Hintergrund sind Russlands Drohungen vor weiteren Angriffen in Kiew. Der Kreml hatte deshalb Ausländer und Diplomaten aufgefordert, die ukrainische Hauptstadt zu verlassen. Heute drohte Russland zudem mit dem Einsatz von Massenvernichtungswaffen. Das Außenministerium schrieb auf der Plattform X, man habe Russland heute deutlich gemacht, dass Deutschland sich durch Drohungen nicht einschüchtern lasse. Mehr Personal in Schulen und Kitas sowie bundesweit einheitliche Lernstandards. Das wünschen sich einer Umfrage zufolge 9 von 10 Erwachsenen, um eine bessere Bildung zu ermöglichen. Das geht aus dem Kinderreport des Deutschen Kinderhilfswerks hervor.
3: Das deutsche Bildungssystem bekommt regelmäßig schlechte Noten, weil nicht alle die gleichen Bildungschancen haben. Die hängen immer noch stark ab von der Bildung und dem Einkommen der Eltern. Das sei ein Armutszeugnis, sagt das Kinderhilfswerk. Es gebe zudem 400.000 fehlende Kita-Plätze, viele Schulen seien schlecht ausgestattet und es fehlt Personal. Auch die Kinder selbst wurden für die Umfrage nach ihrer Meinung befragt. An erster Stelle steht für sie, dass Kitas, Schulen und Schulmaterial für alle Kinder kostenlos sind. Außerdem finden sie es wichtig, dass in allen Schulen ähnliche Regeln gelten. Thomas Bremser, Nachrichtenredaktion.
2: Bundesfamilienministerin Karin Prien will die Einkommensgrenze beim Elterngeld trotz Spardruck nicht antasten. Daran wolle sie nichts verändern, sagte sie im Deutschlandfunk.
4: Klartext von der zuständigen Ministerin. Die Rahmenbedingungen in Deutschland müssen Familien mehr Lust auf Kinder machen. Das sagt Karin Prien. Sie würde sogar gerne die Mindest- und Höchstsummen beim Elterngeld anheben. Das sind in der Regel 65% des vorherigen Nettolohns, mindestens 300 und höchstens 1.800 Euro pro Monat. Diese Summen gelten übrigens unverändert schon seit 2007. Gespart werden sollte an anderer Stelle. Da nennt sie die Stichworte Partnerschaftlichkeit und Bezugsdauer. Aus Berlin, Thomas Thonfeld.
2: Seit mehr als 80 Tagen war das internationale Internet im Iran gesperrt. Jetzt hat die Organisation NetBlocks mitgeteilt, dass Internetverbindungen laut Live-Daten teilweise wieder möglich seien. Es sei jedoch unklar, ob die Wiederherstellung von Dauer sein wird. Präsident Pezeshkian hatte nach einer Entscheidung eines Sonderstabs zuvor die Freischaltung angeordnet.
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5: Mit Leon Dauter. Die DLRG Memmingen-Unterallgäu warnt nach tödlichen Badeunfällen in Deutschland vor den Gefahren an Flüssen und Seen in der Region. Besonders zu Beginn der Badesaison können kaltes Wasser, Strömungen und fehlende Aufsicht schnell gefährlich werden. Und am Adenauerring in Kempten kommt es ab Donnerstag wegen einer umfassenden Fahrbahnsanierung in 2 Bauabschnitten wieder zu erheblichen Verkehrseinschränkungen. Der Verkehr wird dabei zeitweise einspurig geführt und großräumig umgeleitet.
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6: Wir haben da draußen ein Wetterchen, das jedes Thermometer hüpfen lässt. Und zwar bis auf maximal 32 Grad. Es ist schön, auch heute Nacht bleibt es sehr, sehr mild. Also wenn ihr draußen sitzen könnt, bitteschön. Der Mittwochmorgen erst schön nachmittags, dann bewölkt mit ein paar lokalen Schauern oder Gewittern am Abend. Donnerstag und Freitag wieder mit viel Sonne, mit heißen Temperaturen, trocken. Die nächsten Wolken kommen zum Wochenende.
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6: Die B17, die Füssener Straße, Landsberg Richtung Reute, zwischen dem Abzweig nach Altersrufen und Füssen. Ein Unfall, die B17 ist im Moment in Richtung Reute gesperrt. Es laufen die Bergungsarbeiten. Das wird wohl noch so circa bis 19 Uhr gehen.
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6: In der Tiroler Straße in Füssen wird geblitzt. Außerdem haben wir einen Blitzer in der Kemptner Straße in Buchloe. Es blitzt in Volkratshofen bei Memmingen. Dann haben wir einen in Unterwilhams stehen und außerdem zwischen Deuchelried und Offlings.
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6: und mit euch. Und das ist schön, dass ihr mit dabei seid an diesem Dienstag, der sich anfühlt wie ein Montag. Aber das ist gut, weil wir haben eine kurze Woche und wir hören gleich nochmal rein in den Kaffeeklatsch von heute Morgen. Dann verpasst ihr da auch nichts.
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0: Dienstag mit der Drive Time hier bei Allgäu Hit. Von der Musikkapelle, von der eigenen Band, rauf auf die Bühne und inzwischen Manager von erfolgreichen Bands wie Vox Club, Feschbänkler etc. So lässt sich mal in ganz kurzen Sätzen der musikalische Werdegang von Martin Simmer aus Rot an der Rot zusammenfassen. Im Kaffeeklatsch heute Morgen hat er erzählt, wie er angefangen hat mit seiner eigenen Band Pomfritz und dann Inhaber der Musikagentur Rosenklang geworden ist.
1: Da ist eine Musikkapelle, das ist ein Musikverein und so hat es auch bei mir begonnen. Und ich habe mit Tenoren begonnen und das war dann nicht so cool. Und dann habe ich auf Trompete gewechselt, dann bin ich bei Schlagzeug gelandet und das war es dann tatsächlich. Und später kam dann die eigene Band dazu und irgendwann, ja, jetzt haben wir tolle Songs, wir haben eigene Songs gemacht und ja, jetzt sollten wir Auftritte haben. Wer guckt da mal gerne, da habe ich Bock drauf. Und so kam das, es hat funktioniert und wir haben auch damals schon so Volksmusik mit damals Rockmusik gemischt und so begann es und dann kamen die ersten anderen Bands, die gesagt haben, Mensch, kannst du für uns auch mal gucken? Ja, und so kam eins zum anderen und dann habe ich gesagt, komm, dann machen wir doch mehr draus.
0: Ja, und so wurde dann 2001 das Musiklabel und die Künstleragentur Rosenklang von ihm gegründet. Sein Schwerpunkt ist Volksmusik-Crossover, also traditionelle Klänge, verschmelzen, vermischen mit modernem Pop, Rock oder Schlager. Für den Künstler, der bei ihm ist, ist Rosenklang, wenn er möchte, ein All-in-One-Paket.
1: Nehmen wir mal eine Band, was eine Band braucht. Es gibt Bands, die wachsen selber, die liefern viel selber, aber sie haben gewisse Komponenten, wo sie sagen, pass auf, hier und hier brauchen wir Unterstützung. Das heißt, wir wissen nicht, welche Verträge das es gibt. Wir haben keine Kontakte zu Veranstaltern oder zu Plattenfirmen und so. Und es gibt aber auch Bands, die sind ganz, ganz, ganz am Anfang und sagen einfach nur, wir wollen, bekannt werden, so, weil, hilf uns mal. Und dann geht es wirklich los, so, welche Musik braucht ihr, welche Songs braucht ihr, welche Produzenten braucht ihr, bis hin zu das Outfit, was zieht ihr an, wie bewegt ihr euch auf der Bühne. Also es ist wirklich das komplette Programm, was wir dann mit ihnen erarbeiten.
0: Da gehört schon eine ganze Menge dazu, ne? Was für dieses Jahr noch alles geplant ist und worauf sich Martin Simmer besonders freut, ihr könnt es nachhören. Das ganze Gespräch mit dem Inhaber von Rosenklang findet ihr wie immer auf allgäuhit.de. 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
2: DLRG warnt vor Gefahren an Flüssen und Seen in der Region. Bauarbeiten am Adenauerring sorgen für Verkehrsbehinderungen in Kempten. Das Wetter? Auch gegen Abend weiter sonnig und warm. Die Temperaturen sinken leicht auf 26 Grad. Ich bin Leon Dauter. Die DLRG Memmingen-Unterallgäu warnt nach mehreren tödlichen Badeunfällen in Deutschland eindringlich vor den Gefahren an Flüssen und Seen in der Region. Gerade zu Beginn der Badesaison seien die Gewässer oft noch sehr kalt. Zudem würden Strömungen und fehlende Aufsicht häufig unterschätzt werden. Besonders gefährlich sei unter anderem die Iller, wo Baden an vielen Stellen verboten und lebensgefährlich ist. Die Rettungsschwimmer raten daher, nur bewachte Badestellen zu nutzen, Kinder stets im Blick zu behalten und im Notfall sofort den Notruf 112 zu wählen. In Kempten kommt es ab Ende des Monats erneut zu umfangreichen Verkehrsbehinderungen am Adenauerring. Grund ist die Sanierung der Fahrbahn in zwei Bauabschnitten zwischen der Memminger Straße und dem Haubensteigweg. Der erste Abschnitt beginnt am kommenden Donnerstag und dauert bis Anfang Juni. In dieser Zeit wird der Verkehr einspurig im Gegenverkehr an der Baustelle vorbeigeführt. Zusätzlich sind geänderte Verkehrsführungen im Umfeld vorgesehen. Im Anschluss folgt der zweite Bauabschnitt bis Anfang Juli. Dabei kommt es erneut zu Einschränkungen sowie Umleitungen über die Robert-Weixler-Straße. Die Stadt bittet Verkehrsteilnehmer, den Bereich möglichst zu meiden und die Beschilderungen zu beachten. 2024 ist das Abfallaufkommen in Bayern deutlich gestiegen. Insgesamt fielen rund 6,32 Millionen Tonnen Haushalts- und Gewerbeabfälle an, ein Plus von 4,5% im Vergleich zum Vorjahr. Auch im Allgäu liegen viele Regionen über dem bayerischen Durchschnitt. Besonders hohe Pro-Kopf-Mengen verzeichneten unter anderem Kempten, der Landkreis Oberallgäu sowie der Landkreis Lindau. Bayernweit nahm vor allem der Bio- und Grüngutabfall stark zu. Insgesamt setzt sich damit der Trend steigender Abfallmengen im Freistaat weiter fort. Im Bereich der Herbststraße, Hohe Gasse und Mühlweg in Kempten werden bislang kostenfreie Parkplätze künftig kostenpflichtig. Ab dem 1. Juni wird dort die Parkraumbewirtschaftung eingeführt. Dann ist zum Parken ein Parkschein erforderlich. Die Gebühr beträgt 50 Cent pro halbe Stunde. Auch Beschilderung und ein Parkscheinautomat sollen zu diesem Zeitpunkt in Betrieb gehen. Für Bewohner der Zonen K und J gelten teilweise Sonderregelungen, sodass sie die Flächen weiterhin nutzen können. Die Stadt weist darauf hin, dass die jeweilige Beschilderung vor Ort zu beachten ist.
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3: Es ist ein heißer Dienstag. Es wird eine sehr milde Nacht auf morgen und morgen wird es auch wieder schön. Erst nachmittags kommen Wolken, bis am Abend lokale Schauer oder auch mal ein kurzes Gewitter. Auch nichts Ungewöhnliches. Donnerstag und Freitag dann schon wieder sehr warm, trocken und schön. Fürs Wochenende, da steht uns so ein kleiner Wetterwechsel ins Haus.
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3: Und da haben wir die B12 Lindau Richtung Kempten. Zwischen Beuren und Argenbühl Eisenharz dichter Verkehr plus 7 Minuten. Und die B17, die Füssner Straße Landsberg Richtung Reute. Zwischen dem Abzweig nach Altershofen und Füssen hat sich ein Unfall ereignet. Die B17 ist in Richtung Reute hier gesperrt. Da laufen noch die Bergungsarbeiten.
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3: In Buchloe in der Kemptner Straße steht ein Blitzer. Außerdem haben wir einen in der Tiroler Straße in Füssen. Es blitzt in Volkratshofen, aktuell in der Ulmer Straße in Tannheim. Und wenn ihr was habt, ihr wisst ja die Nummer ins Studio 0805 70 80 90.
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3: Hallo, servus. Wie geht's denn eurer Urlaubskasse?

0: Dienstagabend mit der Drive-Time hier bei Algo-Hit. Und für viele heißt jetzt, oh, endlich Urlaub. Da will man sich's gut gehen lassen. Da will man einfach fürs eigene Gefühl auch was tun. Und vielleicht sitzt da auch der Geldbeutel mal leichter als zu Hause, wenn man so im Urlaub unterwegs ist. Ich weiß nicht, wie ist das bei euch? Gibt's Dinge, für die ihr im Urlaub mehr Geld ausgebt als zu Hause?
1: Eis und Bücher.
2: Ich denke mal allgemein für irgendwelche Sachen, die man hier zu Hause nicht machen kann. Zufälligerweise fliegen wir jetzt am Sonntag nach Brasilien und da so eine Heli-Tour über Rio wäre schon ganz geil eigentlich.
3: Essen.
4: Ja, und auch Essen und Trinken am Abend. Wahrscheinlich gehen wir im Urlaub öfter mal was trinken als jetzt daheim.
3: Leider auch Essen, glaube ich.
2: Für Essen?
1: Ausflüge, ab und zu mal irgendwelche kleinen Klamottenläden anschauen oder auch Buchläden und so weiter.
5: Aktivitäten machen, die man jetzt hier nicht so machen würde.
0: Also ich habe da ziemlich oft Essen gehört. Ich kann das absolut nachvollziehen. Essen ist was Wunderbares. Essen ist, ja, Essen macht glücklich. In diesem Sinne euch einen schönen Urlaub. Lasst es euch gut gehen.

26. Mai. Ich sage das dazu, weil es fühlt sich an wie im Hochsommer. Und ich hoffe, ihr könnt den Abend noch richtig schön genießen. Morgen ab 6 gibt es den nächsten Algewecker mit Mario und Altrozzo. Ich komme dann zur nächsten Drive-Time wieder. Und ja, schönen Abend euch noch. Ich bin Uschi Binkert. Servus, piert's euch.

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2: Ich bin David Büchner. Die Europäische Union hat den Geschäftsträger der russischen Botschaft in Brüssel einbestellt. Hintergrund sind Russlands Drohungen vor weiteren Angriffen in Kiew.
3: Wir sehen hier eine konzertierte Aktion der EU mit einer ganz klaren Botschaft an Moskau, die lautet: Wir lassen uns nicht einschüchtern. Die EU hat den russischen Geschäftsträger in Brüssel einbestellt und Deutschland und andere EU-Länder, beispielsweise auch Schweden oder Norwegen, haben ebenfalls die jeweiligen russischen Botschafter einbestellt. Das ist die Reaktion auf diese Aufforderung, Kiew so schnell wie möglich zu verlassen, weil nämlich Russland dort massive Angriffe plane. Aus Brüssel, Edith Ebeling.
2: Halb so viele Grundschüler mit mangelnden Mathekenntnissen, mehr Jugendliche mit Spitzenleistungen und nur noch halb so viele Schulabbrecher wie heute. Bundesbildungsministerin Karin Prien will sich messbare Ziele für Verbesserungen im deutschen Bildungswesen setzen. Anlass ist der neue Kinderreport des Deutschen Kinderhilfswerks, eine Umfrage unter Erwachsenen und Schülern. Beide Gruppen wünschen sich demnach Reformen und unter dem Strich mehr Geld für das Bildungssystem. Morgen wird Bundeswirtschaftsministerin Katharina Reiche zu einem Besuch in China erwartet. Das Land zählt zu den größten Handelspartnern Deutschlands. Bei wichtigen Gütern wie Akkus und Antibiotika werden wir zudem immer abhängiger von China, zeigt eine Studie.
4: Akkus für E-Autos, Solarpanels oder seltene Erden für die Industrie. Bei vielen Gütern ist Deutschland auf China angewiesen. Diesen Vorteil nutzt Peking häufig auch als politisches Druckmittel. Die China-Strategie der Bundesregierung hat deshalb eigentlich zum Ziel, bestimmte Güter auch woanders einzukaufen. Stattdessen wächst die Abhängigkeit. Gemessen am Gewicht kamen im vergangenen Jahr rund 2/3 der Direktimporte von Lithium-Ionen-Akkus aus China. Bei Solarpanels stieg der Wert auf über 90%. Katrin Müller, Nachrichtenredaktion.
2: Kunden der Postbank müssen sich wegen Warnstreiks wieder auf Einschränkungen einstellen. Weil es in den Tarifverhandlungen keinen Fortschritt gibt, hat die Gewerkschaft Verdi für die nächsten Tage eine Ausweitung der Proteste angekündigt. Zunächst soll es morgen das Backoffice treffen, in dem Bankgeschäfte wie Zahlungsverkehr abgewickelt werden. Ab Donnerstag sollen dann die Beschäftigten in den Postbankfilialen und Callcentern ihre Arbeit niederlegen.
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5: Mit Leon Dauter. Die DLRG Memmingen-Unterallgäu warnt nach tödlichen Badeunfällen in Deutschland vor den Gefahren an Flüssen und Seen in der Region. Besonders zu Beginn der Badesaison können kaltes Wasser, Strömungen und fehlende Aufsicht schnell gefährlich werden. Und am Adenauerring in Kempten kommt es ab Donnerstag wegen einer umfassenden Fahrbahnsanierung in zwei Bauabschnitten wieder zu erheblichen Verkehrseinschränkungen. Der Verkehr wird dabei zeitweise einspurig geführt und großräumig umgeleitet.
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6: Auch heute Nacht bleibt's ganz schön warm. Kein Wunder bei den Rekordtemperaturen im Moment. Ja, und dann der Mittwoch wird erstmal schön. Nachmittags kommen dann Wolken rein und es kann am Abend lokale Schauer oder kurze Gewitter mal geben. Donnerstag und Freitag wieder meistens trocken, schön und sehr warm. Zum Wochenende kommen neue Wolken.
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7: Die A96 Richtung Lindau zwischen Buchloe Ost und Buchloe West. Vorsicht, großes Plastikteil auf der Fahrbahn. Ich wünsche eine gute und sichere Fahrt.
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2: DLRG warnt vor Gefahren an Flüssen und Seen in der Region. Bauarbeiten am Adenauerring sorgen für Verkehrsbehinderungen in Kempten. Das Wetter? Auch gegen Abend weiter sonnig und warm. Die Temperaturen sinken leicht auf 26 Grad. Ich bin Leon Dauter. Die DLRG Memmingen Unterallgäu warnt nach mehreren tödlichen Badeunfällen in Deutschland eindringlich vor den Gefahren an Flüssen und Seen in der Region. Gerade zu Beginn der Badesaison seien die Gewässer oft noch sehr kalt. Zudem würden Strömungen und fehlende Aufsicht häufig unterschätzt werden. Besonders gefährlich sei unter anderem die Iller, wo Baden an vielen Stellen verboten und lebensgefährlich ist. Die Rettungsschwimmer raten daher, nur bewachte Badestellen zu nutzen, Kinder stets im Blick zu behalten und im Notfall sofort den Notruf 112 zu wählen. In Kempten kommt es ab Ende des Monats erneut zu umfangreichen Verkehrsbehinderungen am Adenauerring. Grund ist die Sanierung der Fahrbahn in zwei Bauabschnitten zwischen der Memminger Straße und dem Haubensteigweg. Der erste Abschnitt beginnt am kommenden Donnerstag und dauert bis Anfang Juni. In dieser Zeit wird der Verkehr einspurig im Gegenverkehr an der Baustelle vorbeigeführt. Zusätzlich sind geänderte Verkehrsführungen im Umfeld vorgesehen. Im Anschluss folgt der zweite Bauabschnitt bis Anfang Juli. Dabei kommt es erneut zu Einschränkungen sowie Umleitungen über die Robert-Weixler-Straße. Die Stadt bittet Verkehrsteilnehmer, den Bereich möglichst zu meiden und die Beschilderungen zu beachten. 2024 ist das Abfallaufkommen in Bayern deutlich gestiegen. Insgesamt fielen rund 6,32 Millionen Tonnen Haushalts- und Gewerbeabfälle an, ein Plus von 4,5% im Vergleich zum Vorjahr. Auch im Allgäu liegen viele Regionen über dem bayerischen Durchschnitt. Besonders hohe Pro-Kopf-Mengen verzeichneten unter anderem Kempten, der Landkreis Oberallgäu sowie der Landkreis Lindau. Bayernweit nahm vor allem der Bio- und Grüngutabfall stark zu. Insgesamt setzt sich damit der Trend steigender Abfallmengen im Freistaat weiter fort. Im Bereich der Herbststraße, Hohe Gasse und Mühlweg in Kempten werden bislang kostenfreie Parkplätze künftig kostenpflichtig. Ab dem 1. Juni wird dort die Parkraumbewirtschaftung eingeführt. Dann ist zum Parken ein Parkschein erforderlich. Die Gebühr beträgt 50 Cent pro halbe Stunde. Auch Beschilderung und ein Parkscheinautomat sollen zu diesem Zeitpunkt in Betrieb gehen. Für Bewohner der Zonen K und J gelten teilweise Sonderregelungen, sodass sie die Flächen weiterhin nutzen können. Die Stadt weist darauf hin, dass die jeweilige Beschilderung vor Ort zu beachten ist.
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3: Ja, und so langsam werden die Temperaturen wieder ein bisschen erträglicher, sagen die einen. Wunderschöne Sommernächte, sagen die anderen. Das ist definitiv eine solche. Auch morgen startet der Tag erstmal schön. Dann kommen Wolken rein am Nachmittag und es kann abends mal einen kurzen Schauer oder ein kurzes Gewitter geben. Donnerstag und Freitag machen dann wieder mit in Sachen Frühsommer. Trocken schön, sehr warm. Und am Wochenende, da gibt's dann neue Wolken.
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4: Normaler Verkehr im Sendegebiet. Ich wünsche euch eine gute Fahrt.
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1: Ich bin Babit Büchner. Die Europäische Union hat heute den Geschäftsträger der russischen Botschaft in Brüssel einbestellt. Ebenso bestellten Deutschland und andere EU-Länder den jeweiligen russischen Botschafter ein. Das Außenministerium schrieb auf der Plattform X, man habe Russland heute deutlich gemacht, dass Deutschland sich nicht einschüchtern lasse. Hintergrund sind Russlands Drohungen vor weiteren Angriffen in Kiew. Der Kreml hatte Ausländer und Diplomaten deshalb aufgefordert, die ukrainische Hauptstadt zu verlassen. Heute drohte Russland zudem mit dem Einsatz von Massenvernichtungswaffen.
2: Auslöser der martialischen Drohung ist ein Angriff des Kiewer Militärs auf ein Wohnheim im von Russland kontrollierten Teil der Ostukraine. Dabei waren mehr als 20 Menschen ums Leben gekommen. Russland hat schon mit schweren Angriffen auf Kiew selbst reagiert, unter anderem mit einer neuen Mittelstreckenrakete. Doch damit will es die russische Führung nicht bewenden lassen. Das Außenministerium drohte mit weiteren Attacken, nun der Parlamentschef sogar mit Massenvernichtungswaffen. Die zunehmenden russischen Probleme an der Front dürften wohl ein Grund für die Eskalation sein. Aus Moskau, André Berlin.
1: Bundesfamilienministerin Karin Prien will die Einkommensgrenze beim Elterngeld trotz Spardruck nicht antasten. Daran wolle sie nichts verändern, sagte sie im Deutschlandfunk.
3: Klartext von der zuständigen Ministerin. Die Rahmenbedingungen in Deutschland müssen Familien mehr Lust auf Kinder machen. Das sagt Karin Prien. Sie würde sogar gerne die Mindest- und Höchstsummen beim Elterngeld anheben. Das sind in der Regel 65% des vorherigen Nettolohns, mindestens 300 und höchstens 1800 Euro pro Monat. Diese Summen gelten übrigens unverändert schon seit 2007. Gespart werden sollte an anderer Stelle. Da nennt sie die Stichworte Partnerschaftlichkeit und Bezugsdauer. Aus Berlin, Thomas Thonfeld.
1: Seit mehr als 80 Tagen war das internationale Internet im Iran gesperrt. Nun funktioniert es teilweise wieder. Laut iranischen Medien hat die nationale Telekommunikationsgesellschaft den Zugang für alle privaten und geschäftlichen Kunden des Unternehmens über die Breitbandanschlüsse wiederhergestellt. Präsident Pezeshkian hatte zuvor die Freischaltung nach einer Entscheidung eines Sonderstabs angeordnet.
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4: Mit Leon Dauter. Die Polizei hat am Pfingstwochenende mehr als 230 Motorradfahrer im Ober- und Westallgäu kontrolliert. Dabei stellten die Beamten mehrfach technische Mängel und unerlaubte Umbauten fest. Zwei Motorräder wurden sichergestellt. Außerdem war ein Fahrer ohne gültige Fahrerlaubnis unterwegs. Und ein Autofahrer ist bei einer Geschwindigkeitskontrolle auf der B12 bei Roderathshofen mit 169 statt erlaubten 100 Kilometern pro Stunde erwischt worden. Trotz eines versuchten Verstecks mit dem Arm vor dem Gesicht konnte der Fahrer wenig später von der Polizei gestoppt und eindeutig identifiziert werden. Auf den Mann kommen jetzt mindestens 1200 Euro Bußgeld, 2 Monate Fahrverbot und 2 Punkte in Flensburg zu.
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5: Auch heute Nacht bleibt's ganz schön warm. Kein Wunder bei den Rekordtemperaturen im Moment. Ja, und dann der Mittwoch wird erstmal schön. Nachmittags kommen dann Wolken rein und es kann am Abend lokale Schauer oder kurze Gewitter mal geben. Donnerstag und Freitag wieder meistens trocken, schön und sehr warm. Zum Wochenende kommen neue Wolken.
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6: Normaler Verkehr im Sendegebiet. Ich wünsche euch eine gute Fahrt.
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1: Ja, und so langsam werden die Temperaturen wieder ein bisschen erträglicher, sagen die einen. Wunderschöne Sommernächte, sagen die anderen. Das ist definitiv eine solche. Auch morgen startet der Tag erstmal schön. Dann kommen Wolken rein am Nachmittag und es kann abends mal einen kurzen Schauer oder ein kurzes Gewitter geben. Donnerstag und Freitag machen dann wieder mit in Sachen Frühsommer. Trocken schön, sehr warm. Und am Wochenende, da gibt's dann neue Wolken.
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2: Normaler Verkehr im Sendegebiet. Ich wünsche euch eine gute Fahrt.
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1: Ich bin Babette Büchner. Nach Drohungen aus Moskau über einen massiven Angriff auf die ukrainische Hauptstadt Kiew haben die EU und die Bundesregierung russische Vertreter einbestellt. Eine Sprecherin der EU-Außenbeauftragten Kallas schrieb auf der Plattform X, der russische Aufruf an ausländische Staatsbürger und Diplomaten Kiew zu verlassen, stelle eine inakzeptable Eskalation dar. Ähnlich reagierte das Auswärtige Amt. Unterdessen drohte der russische Parlamentschef mit dem Einsatz von Massenvernichtungswaffen gegen die Ukraine. Donald Trumps Gesundheitszustand sorgt immer wieder für Spekulationen. Jetzt hat sich der US-Präsident einer turnusgemäßen ärztlichen Untersuchung unterzogen und danach von einem guten Ausgang geschwärmt. Alles sei perfekt verlaufen.
2: Es gehört hier in den USA zur politischen Routine, dass Präsidenten ihre Gesundheitschecks öffentlich machen. Das Weiße Haus mauert im Fall Trump aber besonders. Stets wird dem fast 80-Jährigen nach den Untersuchungen eine topfitte Konstitution bescheinigt, körperlich und geistig. Jegliche Fragen über geschwollene Beine, Blutergüsse an den Händen und Schläfrigkeit bei Konferenzen werden regelmäßig abgeschmettert und Symptome heruntergespielt. Das ist auch diesmal nicht anders. Auf dem Papier ist Trump fit wie ein Turnschuh. Aus den USA, Tina Eck.
1: Seit mehr als 80 Tagen war das internationale Internet im Iran gesperrt. Nun funktioniert es teilweise wieder.
3: Es war die längste landesweite Internetabschaltung in der jüngeren Geschichte des Irans. Unklar ist, ob die Wiederherstellung von Dauer sein wird. Iranische Medien haben die teilweise Aufhebung der Sperre nach rund 3 Monaten bestätigt. Einige Nutzer berichten, dass sie wieder Freunde und Familien im Ausland erreichen konnten. Andere sind allerdings immer noch offline, vor allem Nutzer mit mobilem Internet. Seit Kriegsbeginn Ende Februar hatte die Regierung den Zugang zum weltweiten Internet nahezu komplett lahmgelegt. David Riemer, Nachrichtenredaktion.
1: Kunden der Postbank müssen sich wegen Warnstreiks wieder auf Einschränkungen einstellen. Weil es in den Tarifverhandlungen keinen Fortschritt gibt, hat die Gewerkschaft Verdi für die nächsten Tage eine Ausweitung der Proteste angekündigt. Zunächst soll es morgen das Backoffice treffen. Ab Donnerstag sollen dann die Beschäftigten in den Postbankfilialen und Callcentern ihre Arbeit niederlegen.
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4: Mit Leon Dauter. Ein Autofahrer ist bei einer Geschwindigkeitskontrolle auf der B12 bei Roderatshofen mit 169 statt erlaubten 100 Kilometern pro Stunde erwischt worden. Trotz eines versuchten Verstecks mit dem Arm vor dem Gesicht konnte der Fahrer wenig später von der Polizei gestoppt und eindeutig identifiziert werden. Auf den Mann kommen jetzt mindestens 1.200 Euro Bußgeld, 2 Monate Fahrverbot und 2 Punkte in Flensburg zu. Und nach einer Schlägerei bei einem Festzelt in Olgishofen sucht die Polizei nach 2 bislang unbekannten Männern. 2 Jugendliche im Alter von 16 und 17 Jahren waren in der Nacht auf Montag nach einem Streit mit Fäusten attackiert worden. Einer von ihnen musste später im Krankenhaus behandelt werden.
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5: Auch heute Nacht bleibt's ganz schön warm. Kein Wunder bei den Rekordtemperaturen im Moment. Ja, und dann der Mittwoch wird erstmal schön. Nachmittags kommen dann Wolken rein und es kann am Abend lokale Schauer oder kurze Gewitter mal geben. Donnerstag und Freitag wieder meistens trocken, schön und sehr warm. Zum Wochenende kommen neue Wolken.
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6: Normaler Verkehr im Sendegebiet. Ich wünsche euch eine gute Fahrt.
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1: Ja, und so langsam werden die Temperaturen wieder ein bisschen erträglicher, sagen die einen. Wunderschöne Sommernächte, sagen die anderen. Das ist definitiv eine solche. Auch morgen startet der Tag erstmal schön. Dann kommen Wolken rein am Nachmittag und es kann abends mal einen kurzen Schauer oder ein kurzes Gewitter geben. Donnerstag und Freitag machen dann wieder mit in Sachen Frühsommer. Trocken schön, sehr warm. Und am Wochenende, da gibt's dann neue Wolken.
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2: Die A96 Richtung München zwischen Bad Wörishofen und Buchloe West. Vorsicht, Reifenteile auf der Fahrbahn. Ich wünsche euch eine gute Fahrt.

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1: Ich bin Diana Kramer. Der gesetzlichen Pflegeversicherung droht ein Milliardendefizit. Die Bundesregierung arbeitet deshalb an einer Reform. Nun ist eine weitere Erhöhung des Beitragssatzes für Kinderlose um 0,1 Prozentpunkte im Gespräch. Das wurde der dpa aus Koalitionskreisen bestätigt.
2: Kinderlose Versicherte ab 23 Jahren müssten dann einen Pflegebeitragssatz von 4,3% zahlen. Für versicherte Mütter und Väter würden die Sätze gleich bleiben, also bei 3,6% bei einem Kind und entsprechend kleineren Beiträgen bei mehr Kindern. Gesundheitsministerin Wagen wollte die Pläne nicht bestätigen, sondern kündigte ein Gesamtkonzept an. Das wünscht sich auch der Koalitionspartner SPD. Es sei legitim, unterschiedliche Stellschrauben zu diskutieren, das ersetze aber keine umfassende Reform, hieß es. Auch Verbände wünschen sich ein Gesamtkonzept und nicht nur kleine Anpassungen. Ursula Winkler, Nachrichtenredaktion.
1: Nach Drohungen aus Moskau über einen massiven Angriff auf die ukrainische Hauptstadt Kiew haben die EU und die Bundesregierung russische Vertreter einbestellt. Eine Sprecherin der EU-Außenbeauftragten Kaja Kallas schrieb auf der Plattform X, der russische Aufruf an ausländische Staatsbürger und Diplomaten, Kiew zu verlassen, stelle eine inakzeptable Eskalation dar. Unterdessen drohte der russische Parlamentschef mit dem Einsatz von Massenvernichtungswaffen gegen die Ukraine im Fall von Angriffen gegen die russische Zivilbevölkerung. Jugendliche in Deutschland rauchen wieder mehr. Laut Bundesinstitut für öffentliche Gesundheit konsumierte 2025 fast jeder Zehnte der 12- bis 17-Jährigen Nikotinprodukte. 2021 waren es noch gut 6%.
3: Vor allem Mehrweg-E-Zigaretten und Nikotinbeutel sind deutlich beliebter geworden, obwohl sie extrem ungesund sind und schnell abhängig machen. Der Sucht- und Drogenbeauftragte der Bundesregierung Streeck spricht von einem klaren Warnsignal. Nikotinprodukte sind für Jugendliche inzwischen leichter verfügbar. Deshalb fordert er strengere Regeln für Inhaltsstoffe, Aromen, Werbung und Verpackung. Laut Bundesinstitut für öffentliche Gesundheit sterben jedes Jahr rund 130.000 Menschen in Deutschland an den Folgen des Tabakkonsums. David Riemer, Berlin.
1: Mit mehr als 10.000 Fans hat der SC Paderborn auf dem Rathausplatz seinen Aufstieg in die Fußball-Bundesliga gefeiert. Am Tag nach dem 2:1-Sieg in der Relegation gegen den VfL Wolfsburg trug sich die Mannschaft auch ins Goldene Buch der Stadt ein.
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4: Mit Leon Dauter. Die Polizei hat am Pfingstwochenende mehr als 230 Motorradfahrer im Ober- und Westallgäu kontrolliert. Dabei stellten die Beamten mehrfach technische Mängel und unerlaubte Umbauten fest. Zwei Motorräder wurden sichergestellt. Außerdem war ein Fahrer ohne gültige Fahrerlaubnis unterwegs. Und ein Autofahrer ist bei einer Geschwindigkeitskontrolle auf der B12 bei Roderathshofen mit 169 statt erlaubten 100 Kilometern pro Stunde erwischt worden. Trotz eines versuchten Verstecks mit dem Arm vor dem Gesicht konnte der Fahrer wenig später von der Polizei gestoppt und eindeutig identifiziert werden. Auf den Mann kommen jetzt mindestens 1.200 Euro Bußgeld, 2 Monate Fahrverbot und 2 Punkte in Flensburg zu.
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5: Auch heute Nacht bleibt's ganz schön warm. Kein Wunder bei den Rekordtemperaturen im Moment. Ja, und dann der Mittwoch wird erstmal schön. Nachmittags kommen dann Wolken rein und es kann am Abend lokale Schauer oder kurze Gewitter mal geben. Donnerstag und Freitag wieder meistens trocken, schön und sehr warm. Zum Wochenende kommen neue Wolken.
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6: Die A96 Richtung München in Höhe Kreuzmemmingen. In der Nacht Richtungsfahrbahn gesperrt. Fahrt Richtung Lindau, Nachtbaustelle. Die A96 Richtung München zwischen Bad Wörishofen und Buchloe West. Vorsicht, Reifenteile auf der Fahrbahn. Ich wünsche eine gute und sichere Fahrt.
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1: Ja, und so langsam werden die Temperaturen wieder ein bisschen erträglicher, sagen die einen. Wunderschöne Sommernächte, sagen die anderen. Das ist definitiv eine solche. Auch morgen startet der Tag erstmal schön, dann kommen Wolken rein am Nachmittag und es kann abends mal einen kurzen Schauer oder ein kurzes Gewitter geben. Donnerstag und Freitag machen dann wieder mit in Sachen Frühsommer. Trocken schön, sehr warm. Und am Wochenende, da gibt's dann neue Wolken.
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2: Die A96 Richtung Lindau, in Höhe Kreuzmemmingen, Richtungsfahrbahn gesperrt, Nachtbaustelle, bis morgen 5 Uhr. Ich wünsche euch eine gute Fahrt.

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1: Ich bin Diana Kramer. Neue Eskalationsstufe im Ukraine-Krieg. Russland hat der Ukraine mit dem Einsatz von Massenvernichtungswaffen gedroht. Der Chef des russischen Parlaments Volodin sagte laut Staatsduma, bei Angriffen auf die russische Zivilbevölkerung könnte man eine Waffe einsetzen, die so wörtlich von niemandem mehr eine Spur übrig lasse.
2: Auslöser der martialischen Drohung ist ein Angriff des Kiewer Militärs auf ein Wohnheim im von Russland kontrollierten Teil der Ostukraine. Dabei waren mehr als 20 Menschen ums Leben gekommen. Russland hat schon mit schweren Angriffen auf Kiew selbst reagiert, unter anderem mit einer neuen Mittelstreckenrakete. Doch damit will es die russische Führung nicht bewenden lassen. Das Außenministerium drohte mit weiteren Attacken, nun der Parlamentschef sogar mit Massenvernichtungswaffen. Die zunehmenden russischen Probleme an der Front dürften wohl ein Grund für die Eskalation sein. Aus Moskau, André Berlin.
1: Zur Sanierung der gesetzlichen Pflegeversicherung wird eine weitere Erhöhung des Beitragssatzes für Kinderlose diskutiert. Wie der dpa aus Koalitionskreisen bestätigt wurde, erwägt Gesundheitsministerin Nina Wagen, den Beitragszuschlag um 0,1 Prozentpunkte anzuheben. Versicherte ohne Kinder ab dem Alter von 23 Jahren sollen damit insgesamt einen Beitragssatz von 4,3% zahlen. Die nahezu vollständige Internetblockade im Iran ist offenbar teilweise wieder aufgehoben worden. Wie die Organisation NetBlocks auf der Plattform X mitteilte, seien Verbindungen nach mehr als 2 Monaten zum Teil wiederhergestellt.
3: Es war die längste landesweite Internetabschaltung in der jüngeren Geschichte des Irans. Unklar ist, ob die Wiederherstellung von Dauer sein wird. Iranische Medien haben die teilweise Aufhebung der Sperre nach rund 3 Monaten bestätigt. Einige Nutzer berichten, dass sie wieder Freunde und Familien im Ausland erreichen konnten. Andere sind allerdings immer noch offline, vor allem Nutzer mit mobilem Internet. Seit Kriegsbeginn Ende Februar hatte die Regierung den Zugang zum weltweiten Internet nahezu komplett lahmgelegt. David Riemer, Nachrichtenredaktion.
1: Der mit 120 Millionen Euro maximal gefüllte Euro-Jackpot ist geknackt. Ein Lottospieler oder eine Tippgemeinschaft aus Tschechien haben die richtigen Zahlen getippt, teilte Westlotto am Abend nach der Ziehung in Helsinki mit. In der zweiten Gewinnklasse gab es auch mehrere Gewinner in Deutschland. 4 Millionen Euro gehen jeweils nach NRW und Thüringen und 2-mal nach Sachsen.
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4: Mit Leon Dauter. Ein Autofahrer ist bei einer Geschwindigkeitskontrolle auf der B12 bei Roderatshofen mit 169 statt erlaubten 100 Kilometern pro Stunde erwischt worden. Trotz eines versuchten Verstecks mit dem Arm vor dem Gesicht konnte der Fahrer wenig später von der Polizei gestoppt und eindeutig identifiziert werden. Auf den Mann kommen jetzt mindestens 1.200 Euro Bußgeld, 2 Monate Fahrverbot und 2 Punkte in Flensburg zu. Und nach einer Schlägerei bei einem Festzelt in Olgishofen sucht die Polizei nach 2 bislang unbekannten Männern. 2 Jugendliche im Alter von 16 und 17 Jahren waren in der Nacht auf Montag nach einem Streit mit Fäusten attackiert worden. Einer von ihnen musste später im Krankenhaus behandelt werden.
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5: Auch heute Nacht bleibt's ganz schön warm. Kein Wunder bei den Rekordtemperaturen im Moment. Ja, und dann der Mittwoch wird erstmal schön. Nachmittags kommen dann Wolken rein und es kann am Abend lokale Schauer oder kurze Gewitter mal geben. Donnerstag und Freitag wieder meistens trocken, schön und sehr warm. Zum Wochenende kommen neue Wolken.
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6: Die A96 Richtung Lindau in Höhe Kreuzmemmingen. Richtungsfahrbahn gesperrt wegen Nachtbaustelle bis morgen 5 Uhr. Ich wünsche eine gute und sichere Fahrt.
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1: Ja, und so langsam werden die Temperaturen wieder ein bisschen erträglicher, sagen die einen. Wunderschöne Sommernächte, sagen die anderen. Das ist definitiv eine solche. Auch morgen startet der Tag erstmal schön. Dann kommen Wolken rein am Nachmittag und es kann abends mal einen kurzen Schauer oder ein kurzes Gewitter geben. Donnerstag und Freitag machen dann wieder mit in Sachen Frühsommer. Trocken schön, sehr warm. Und am Wochenende, da gibt's dann neue Wolken.
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2: Die A96 Richtung Lindau in Höhe Kreuzmemmingen. Richtungsfahrbahn gesperrt wegen Nachtbaustelle. Bis morgen 5 Uhr. Ich wünsche euch eine gute Fahrt.

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1: Ich bin Diana Kramer. Nach dem russischen Aufruf an ausländische Staatsbürger und Diplomaten, die ukrainische Hauptstadt Kiew zu verlassen, hat die EU den derzeit ranghöchsten Vertreter Russlands bei der EU einberufen. Die Aufforderung stelle eine inakzeptable Eskalation dar, schrieb eine Sprecherin der EU-Außenbeauftragten Kaja Kallas auf der Plattform X. Frage an Dieter Ebeling in Brüssel. Wie ist denn dieser Schritt zu bewerten?
2: Wir sehen hier eine konzertierte Aktion der EU mit einer ganz klaren Botschaft an Moskau, die lautet, wir lassen uns nicht einschüchtern. Die EU hat den russischen Geschäftsträger in Brüssel einbestellt und Deutschland und andere EU-Länder, beispielsweise auch Schweden oder Norwegen, haben ebenfalls die jeweiligen russischen Botschafter einbestellt. Das ist die Reaktion auf diese Aufforderung, Kiew so schnell wie möglich zu verlassen, weil nämlich Russland dort massive Angriffe plane. Und zwar als Vergeltung für einen ukrainischen Drohnen. Angriff, bei dem 21 Menschen ums Leben kamen, die Ukraine bestreitet, auf Zivilisten gezielt zu haben.
1: Vielen Dank, Dieter Ebeling nach Brüssel. Unterdessen hat der russische Parlamentschef mit dem Einsatz von Massenvernichtungswaffen gegen die Ukraine gedroht, für den Fall von Angriffen gegen die russische Zivilbevölkerung. Mehr Personal in Schulen und Kitas sowie bundesweit einheitliche Lernstandards. Das wünschen sich einer Umfrage zufolge 9 von 10 Erwachsenen in Deutschland, um eine bessere Bildung zu ermöglichen. Das geht aus dem aktuellen Kinderreport des Deutschen Kinderhilfswerks hervor.
3: Das deutsche Bildungssystem bekommt regelmäßig schlechte Noten, weil nicht alle die gleichen Bildungschancen haben. Die hängen immer noch stark ab von der Bildung und dem Einkommen der Eltern. Das sei ein Armutszeugnis, sagt das Kinderhilfswerk. Es gebe zudem 400.000 fehlende Kita-Plätze, viele Schulen seien schlecht ausgestattet und es fehlt Personal. Auch die Kinder selbst wurden für die Umfrage nach ihrer Meinung befragt. An erster Stelle steht für sie, dass Kitas, Schulen und Schulmaterial für alle Kinder kostenlos sind. Außerdem finden sie es wichtig, dass in allen Schulen ähnliche Regeln gelten. Thomas Bremser, Redaktion.
1: Zum Fußball. Die Spielvereinigung Greuther Fürth hat in der Relegation den Klassenerhalt in der zweiten Fußball-Bundesliga geschafft. Die Franken setzten sich im Rückspiel im eigenen Stadion mit 0:2 gegen Drittligist Rot-Weiß Essen durch und machten damit die 0:1 Niederlage aus dem Hinspiel wett.
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4: Auch heute wird's wieder sehr heiß. Es kann wieder bis an die 30 Grad hochgehen. Am Nachmittag werden wir dann ein paar Wolken bekommen und gerade Richtung Berge ist auch mal vielleicht ein Gewitter oder ein lokaler Schauer drin. Ja, und auch die nächsten Tage verlieren da nicht viel. Das Thermometer hat wieder einiges zu tun. Wir gehen wieder auf 27, 28, 29 Grad hoch. Es bleibt trocken, schön und eben sehr warm. Fürs Wochenende haben sich dann ein paar Wolken angekündigt.
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5: Die A96 München Richtung Lindau, in Höhe Kreuz Memmingen Richtungsfahrbahn gesperrt, Nachtbaustelle, bis heute 5 Uhr. Ich wünsche eine gute Fahrt.
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1: Ich bin Diana Kramer. Bundesfamilienministerin Karin Prien will die Einkommensgrenze beim Elterngeld trotz Spardrucks nicht antasten. Daran solle sich nichts verändern, sagte Prien im Deutschlandfunk. Die Koalition will allerdings wegen der angespannten Finanzlage im Haushalt für das kommende Jahr auch sparen.
2: Klartext von der zuständigen Ministerin. Die Rahmenbedingungen in Deutschland müssen Familien mehr Lust auf Kinder machen. Das sagt Karin Prien. Sie würde sogar gerne die Mindest- und Höchstsummen beim Elterngeld anheben. Das sind in der Regel 65% des vorherigen Nettolohns, mindestens 300 und höchstens 1800 Euro pro Monat. Diese Summen gelten übrigens unverändert schon seit 2007. Gespart werden sollte an anderer Stelle. Da nennt sie die Stichworte Partnerschaftlichkeit und Bezugsdauer. Thomas Thonfeld, Berlin.
1: Nach Drohungen aus Moskau über einen massiven Angriff auf die ukrainische Hauptstadt Kiew haben die EU und die Bundesregierung russische Vertreter anbestellt. Eine Sprecherin der EU-Außenbeauftragten Kaja Kallas schrieb auf der Plattform X, der russische Aufruf an ausländische Staatsbürger und Diplomaten, Kiew zu verlassen, stelle eine inakzeptable Eskalation dar. Die Gewerkschaft Verdi hat die Beschäftigten der Postbank von heute bis Samstag zu Warnstreiks aufgerufen. Hintergrund sind die laufenden Tarifverhandlungen. Betroffen von den Warnstreiks ist heute das Backoffice der Postbank. Dort wird unter anderem der Zahlungsverkehr geregelt.
3: Wer heute über sein Postbankdepot Aktien verkaufen will, da könnte die Bearbeitung vielleicht etwas dauern. Und wenn ausgerechnet der Backoffice-Mitarbeiter heute im Warnstreik ist, der meine Kreditanfrage prüft, dann wird sich die Antwort der Postbank in der Sache verzögern. Ab morgen gibt es auch Arbeitsniederlegungen in den Filialen. Verdi fordert für die Beschäftigten der Postbank 8% mehr Geld, mindestens aber 300 Euro mehr pro Monat. Verhandelt wird wieder am 15. Juni. Lea Matschulat, Nachrichtenredaktion.
1: Deutschland ist am Dienstag ordentlich ins Schwitzen gekommen. Die 35-Grad-Marke wurde aber nicht geknackt. Laut vorläufigen Daten des Deutschen Wetterdienstes war es in Regensburg an der Donau gestern mit 34 Grad Celsius bundesweit am wärmsten. In Neunkirchen-Wellesweiler im Saarland wurden 33,2 Grad gemessen, im baden-württembergischen Ohlsbach 33,1 Grad.
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4: Auch heute wird's wieder sehr heiß. Es kann wieder bis an die 30 Grad hochgehen. Am Nachmittag werden wir dann ein paar Wolken bekommen. Und gerade Richtung Berge ist auch mal vielleicht ein Gewitter oder ein lokaler Schauer drin. Ja, und auch die nächsten Tage verlieren da nicht viel. Das Thermometer hat wieder einiges zu tun. Wir gehen wieder auf 27, 28, 29 Grad hoch. Es bleibt trocken, schön und eben sehr warm. Fürs Wochenende haben sich dann ein paar Wolken angekündigt.
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5: Die A96 München Richtung Lindau, in Höhe Kreuz Memmingen Richtungsfahrbahn gesperrt, Nachtbaustelle, bis heute 5 Uhr. Ich wünsche eine gute Fahrt.
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1: Ich bin Diana Kramer. Die Pflegebeiträge für Kinderlose könnten erneut steigen. Nach Angaben aus Koalitionsvereinbarungen